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ein Music Mix Spezial und es geht wieder um die Musik von Michael Jackson und es ist wieder eine Runde mit Musik pur. Teil 3.

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2: Der Music Max in dieser Runde mit zwei neuen Titeln. Dann haben wir einen von 2015. Und die sind mit dabei und mein absoluter Favorit von den Thompson Twins.
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Seit einigen Jahren höre ich immer mal wieder einen französischen Titel im Radio, der mir danach nicht mehr aus dem Kopf geht. Deswegen wird es Zeit, dass wir in der Music Mix spielen. Maître Gims, A Second to Man. 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

Don't Mess with Dr. Dream und natürlich Hold Me Now sind alles Hits von den Thompson Twins. Allerdings einer, ein ganz besonderer, ist mir sehr ans Herz gewachsen. Der ist von 1984. Dr.

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4: Hallo, liebe Kinder. Hier ist Oma Olala. Ich lese euch heute zwei Geschichten aus dem Zwergenland vor. Die Zwerge. Da laufen zwei seltsame Gestalten durch den Wald. Sie sind klein und tragen rote Mützen auf dem Kopf. Außerdem haben sie lange, weiße Bärte. Schau mal da, sagt die eine Gestalt.
5: Wo?
4: Dort unten am Bach im Gras. Oh, ein Eichhörnchen. Es ist tot. Die beiden laufen zu der Stelle. Da liegt ein durchnässtes Eichhörnchen. Es regt sich nicht. Eine der beiden Gestalten legt ihm die Hand auf die Brust. Es lebt, sein Herz schlägt noch, ruft sie aus. Sofort beginnen die zwei mit Wiederbelebungsversuchen. Sie heben die Vorderpfoten des Eichhörnchens auf und ab. Sie massieren ihm die Brust und den Bauch. Blub, blub, blub, macht das Eichhörnchen. Es spuckt einen Wasserstrahl aus, dann schlägt es die Augen auf. Hurra, rufen die zwei Gestalten, wir haben es geschafft. Blub, blub, blub. Ist das alles, was du zu sagen hast? Fragen die zwei Gestalten. Wer bist du? Wer ich bin? Wiederholt das Eichhörnchen. Dann blickt es die fremden Gestalten groß an. Wer seid ihr denn? Fragt es dann. Wir sind Zwerge, antworten die beiden. Wir wohnen hier im Hochwald. Aber woher kommst du? Wir haben dich hier noch nie gesehen. Du meine Güte, ruft das Eichhörnchen. Meine Freunde, bitte, ihr müsst meinen Freunden helfen. Wo sind deine Freunde? Fragen die Zwerge. Kommt, ich führe euch hin. Unterwegs erzählt das Eichhörnchen, meine Freunde sind die Waldtiere aus dem Tal. Als der große Regen kam, mussten wir unsere Heimat verlassen. Das Wasser hat uns in vielen Booten hierher getragen. Ich bin vorausgerudert, um die Gegend zu erkunden. Aber ich bin in einen Strudel geraten und mein Boot ist gekentert. Wenn ihr nicht gekommen wäret, hu, ich darf gar nicht daran denken. Das Eichhörnchen bleibt stehen. Hier war es doch, murmelt es nachdenklich. Hallo, wo seid ihr? Wo sind die Waldbewohner? Hier bei dieser hohen Fichte wollten sie doch auf seine Rückkehr warten. Hier sind wir, tönt es von oben. Tatsächlich, mit ihren Booten hängen die Tiere in den Zweigen der Fichte. So weit ist das Hochwasser inzwischen gesunken. Kommt herunter, ruft das Eichhörnchen. Ich habe Freunde gefunden, sie haben Boote dabei und bringen euch aufs Trockene. Zögernd klettern die Waldbewohner herunter. Was sind das für Freunde? Kann man ihnen trauen? Doch das Eichhörnchen beruhigt sie. Sie haben mir das Leben gerettet. Sie sind sehr nett. Sie heißen Zwerge. Beruhigt klettern die Tiere herunter. Die Zwerge sehen wirklich nicht böse aus. Ein Zwerg fragt, was ist denn das für ein Hut? Wem gehört denn der? Der gehört dem Raben Josef, sagt Max Maus. Meine Güte, er nimmt ihm doch nie ab. Er wird doch nicht ertrunken sein. Rabe Josef, rufen alle, wo bist du? Bist du ertrunken? Da fängt die Schildkröte an zu lachen. Ich weiß schon, was los ist. Josef hat seinen Hut verloren und nun hat er sich irgendwo versteckt. Es soll doch keiner sehen, dass er eine Glatze hat. Alle lachen, nur einer nicht. Der Siebenschläfer. Er schnarcht friedlich vor sich hin. Vorsichtshalber steckt er in einem Rettungsring. Die Zwerge haben mittlerweile noch weitere Boote herbeigeschafft. Die Waldbewohner klettern dankbar hinein. Dann werden sie an Land gebracht. Sie sind in ihrer neuen Heimat. Und nun die zweite Geschichte aus dem Zwergenwald. Das Wettrennen. Da sind sie nun, die Waldtiere, in einem fremden Land, zusammen mit fremden Wesen, den Zwergen. Doch so schwer fällt das Eingewöhnen gar nicht, denn es ist schön hier und sie vertragen sich auch gut mit den Zwergen. Die Zwerge sind aber auch freundlich und so fleißig und so gescheit und so geduldig. Sie können, glaube ich, beinahe alles. Zum Beispiel neulich, da war es sehr heiß. Alle Tiere sausten hinunter zum Bach, um zu baden. Auch die Schildkröten. Doch als die Schildkröten endlich dort ankamen, waren die anderen schon längst fertig und machten sich wieder auf den Rückweg. Die Schildkröten waren einfach zu langsam. Sie sind immer zu langsam. Dagegen ist nichts zu machen. Das dachten die Schildkröten zumindest bisher. Bis eines Tages der Schreinerzwerg von dem Jammer der Schildkröten erfuhr. Er dachte nach. Und nun hat er eine Lösung gefunden. Von heute an könnt ihr so schnell sein wie die Hasen, verspricht er den Schildkröten. Was sage ich? Noch schneller als Hasen könnt ihr sein. Wie soll denn das gehen? Sehr einfach, sagt der Schreinerzwerg. Dann zeigt er ihnen ein Fahrzeug, das er gebaut hat. Es ist ein kleines Wägelchen, darauf kann man sich setzen und fahren. Wer versucht es zuerst? Ich, ruft ausgerechnet die langsamste von allen Schildkröten. Also gut, steig auf. Juhu, schreit die Schildkröte. Sie saust wie der Blitz einen winzigen Hügel hinunter, dann verschwindet sie hinter einer Kurve. Die anderen Schildkröten reißen die Augen auf. Jetzt will jede einmal fahren und der Reihe nach kommen auch alle einmal dran. Natürlich möchte nun jede Schildkröte solch ein Fahrzeug haben. Wer weiß, wann es wieder zum Baden geht. So beginnt eben der Schreinerzwerg zu arbeiten. Jede Schildkröte bekommt ihren Wagen nach Maß angefertigt. Es gibt schnelle Sportwagen und bequeme Wagen zum Spazierenfahren. Auch Transportwagen sind zu haben, falls einmal eine Schildkröte besonders viel Gepäck hat. Vorbei sind die Zeiten, da die Schildkröten im Zwergenland überall zu spät kamen. Jetzt sind sie bei jeder Gelegenheit die Ersten. Und manchmal dürfen kleinere Tiere mitfahren. Wo man geht und steht, tönt es nun, Bahn frei! Und dann saust eine Schildkröte vorbei. Manchmal macht es kurz danach Krach. Dann war eben einmal eine zu schnell. Doch der Schreinerzwerg baut ihre Wägelchen schon wieder zusammen. Und die Beulen am Kopf nehmen sie nicht so ernst. Eine kühne Idee entsteht. Die Schildkröten wollen ein Wettrennen austragen. Ganz groß wird der große Preis vom Zwergenland angekündigt. Da stehen sie dann aufgeregt am Start. Schon gibt der Biber das Startzeichen. Die Schildkröten sausen los wie der Wind. Am Rande der Rennstrecke sehen Tiere und Zwerge gespannt zu. Um Kurven geht es, Hügel auf und Hügel ab. Da setzt eine Schildkröte zu einem gewagten Überholvorgang an. Es geht gerade noch gut, doch eine andere überschätzt sich und landet mit ihrem Wagen im Brombeerstrauch. Aber das Rennen geht weiter. Jede Schildkröte will die schnellste sein, schließlich durchfährt aber die Startnummer 2 als erste das Ziel. Der Biber winkt die Wettfahrt ab. War das ein spannendes Rennen? Ganz klar, dass die Schildkröten so etwas nun öfter machen werden. Die Zwerge stiften dazu eigens einen Siegerpokal. Nur eines wünschen sich die Schildkröten für das nächste Rennen. Sturzhelme wegen der vielen, vielen Beulen. Ich wünsche euch einen fröhlichen Tag, liebe Kinder, eure Oma Ullala.

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0: damals sehr populären Jugendzeitschrift Bravo wurde er als beliebtester Sänger 1987 ausgezeichnet. Übrigens vor einem gewissen, warte, ich habe den Namen vergessen, Michael Jackson, nur auf Platz 2, Dan Harrow. Und wir haben gehört, You Have a Way.
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Mein und leider danach war schon Schluss. Es ist ein One-Hit-Wonder. Italo-Disco im Music-Mix von erfolgreichen Titeln jetzt zu etwas, was noch kein Mensch vorher gehört hat, wahrscheinlich.

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Also mal ganz ehrlich, auch wenn es von Felix Jähn ist, aber jetzt reicht es. Müsst ihr denn alles covern, was nicht bei drei auf den Bäumen ist? Könnt ihr euch gar nichts Eigenes mehr ausdenken?

Dialoge leisten, so wie das Teil da eben. Boy, you turn me on. Er hat in den letzten Jahren viel, viel, viel bessere Musik gemacht als das da. So, wir schnippen mit den Fingern und grooven uns durch die Stadt. Put a little love on me, so ein

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0: Pia und Pitt suchen das Meer. Eine Geschichte von Elke Bräunling. An ihrem ersten Urlaubstag an der Nordsee suchen Pia und Pitt erst einmal das Meer. Endlich waren die Ferien da und Pia und Pitt fuhren mit ihren Eltern zum Urlaub an die Nordsee. Auf die Halbinsel Nordstrand wohnten sie gleich hinter dem Deich in einem Fischerhaus und das war, fanden Pia und Pitt, ganz toll. Man musste nur auf den Deich laufen und schon sah man das Meer. Oder auch nicht? Zweimal am Tag nämlich zog sich das Wasser zurück und machte einer Landschaft Platz, die wie eine Matschwüste aussah. Das ist das Watt, lernten Pia und Pitt kennen. Man sieht es bei Ebbe. Kommt das Wasser, so nennt man es Flut. Ebbe und Flut, immer im Wechsel. So teilt man die Zeiten am Meer ein. Man nennt es Gezeiten. Das war alles neu für die beiden Landratten. Sie hatten zwar davon gehört, aber so richtig hatten sie sich das mit den Gezeiten nicht vorstellen können. Und deshalb begann der Urlaubstag mit einer Enttäuschung. Während ihre Eltern noch Koffer auspackten, rannten Pia und Pitt mit ihren Badesachen zu einem ersten Bad im Meer über den Deich zum Strand. Das Meer aber war verschwunden. Es war Ebbe und das Watt lag matschig und glänzend vor ihnen. Ratlos sahen sich Pia und Pitt an. »Wann kommt das Wasser?«, fragt Pia. »Keine Ahnung.« Pitt war sauer. »Und was machen wir nun? Auf die Flut warten?« Pia zuckte mit den Achseln. »Gehen wir eben ins Watt und suchen Muscheln«, sagt sie. Vorsichtig betrat sie den Wattschlamm. Gleich sanken ihre Füße ein paar Zentimeter ein. Seltsam fühlte sich das an. Weich und nachgiebig. Irgendwie auch kitzelig. Pia verlor ihre Scheu und tappte ein paar Schritte ins Watt hinein. Es machte Spaß, mit nackten Füßen durch den Schlamm zu waten. »Toll ist das«, rief sie Pitt zu. »Komm, wir gehen das Meer suchen.« Pitt zögerte ein bisschen. Es ekelte ihn, barfuß das Watt zu betreten. »Warte«, rief er, »ich hole meine Gummistiefel. Dann suchen wir das Meer.« »Oh nein, Minion! Das lasst mal hübsch bleiben.« Es war der alte Fischer aus der Ferienpension, der ihnen gefolgt war. »Ihr dürft nie alleine ins Watt gehen«, sagte er. »Das ist leichtsinnig.« »Leichtsinnig? Warum?«, fragte Pitt. Und Pia meinte kleinlaut, »das ist doch nur Schlamm, oder?« Der alte Fischer lachte rau. »Wenn die Flut kommt, ist das Watt sehr gefährlich.« Dann erzählte er Pia und Pitt gruselige Geschichten von Menschen und Schafen, die sich im Watt verirrt hatten und nur mühsam gerettet werden konnten. Einige sind sogar leider ertrunken, genau hier vor der Insel. »Boah, so gefährlich war es hier?« Das konnten sich die beiden Landratten fast nicht vorstellen. Erschrocken sahen sie den alten Fischer an. Der schmunzelte. »Im Watt kann es aber auch sehr spannend sein. Es gibt nämlich viel zu sehen, auch Schätze und Geheimnisse«, hält es bereit. »Schätze und Geheimnisse? Toll! Zeigst du uns das Watt?«, fragte Pia schnell, und der Fischer nickte. »Gleich morgen. Einverstanden?« »Einverstanden«, riefen Pia und Pitt, und Pitt fügte leise hinzu. »Und dann finde ich einen Schatz da draußen. Wetten?«

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0: in der nächsten halben Stunde lassen wir mal den Jens Fischer an die Regler.
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In unserer Diskothek am frühen Morgen ging's los mit einem Mega-Hit aus den 80ern von Johnny Hates Jazz, Shattered Dreams. Und wir fliegen rüber über den großen Teich jetzt zu den drei Mädels von Exposé. Come go with me.

0: wunderbares Tanzbrett.
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2: Auch für wahre Tanzbretter bekannt war Dan Harrow, hier mit seiner Nummer 4 von 1987, Don't Break My Heart.
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Ich glaube, ich heb mir mal ganz zum Schluss meine Lieblingsstücke auf. So auch dieses Mal. Wonder Cross und Dancing in the Desert ist aus irgendeinem Grunde nie richtig populär geworden, aber in den Diskotheken ist sie gelaufen, rauf und runter, ganz tolles Stück, vor allem die Instrumental-Bridge nach 3,5 Minuten mit dem Down, Down, Down, Down, Down, Down, jetzt für euch als Abschluss von unserer Diskothek.

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0: Zwei neue Ausstellungen im Dietrich-Bonhoeffer Klinikum. Mit Arbeiten ihrer Schüler oder Werken von Künstlern hat sie unzählige Ausstellungen organisiert. Ihre eigenen Werke wollte die 2023 verstorbene Kunstpädagogin Angelika Hund, die viele Jahre am Oskar-Picht-Gymnasium in Pasewalk arbeitete, nie in der Öffentlichkeit zeigen. Später hat sie das bereut, sagt zumindest ihr Mann Rüdiger Hund. Er ist froh, dass die Werke seiner Frau in ihrem Sinne nun doch an die Öffentlichkeit kommen. Nun sind die Aquarelle, Pastellarbeiten und Grafiken von Angelika Hund auf Initiative des Künstlers Andreas Homberg, der die beiden Galerien im Dietrich-Bonhoeffer Klinikum in Neubrandenburg betreut, im Krankenhaus auch zu sehen, und zwar im Haus 1, Ebene 1. Für Rüdiger Hund ist dies auch ein Dank an das Haus, in dem seine Frau in der HNO-Klinik während ihrer Krankheit bis kurz vor ihrem Tod begleitet wurde. Bei aller Tragik war sie sehr zufrieden mit der Betreuung, meint er. Sicherlich hätte es Angelika Hund gefallen, dass zeitgleich mit ihren Arbeiten in der zweiten Galerie im Erdgeschoss zwischen Foyer Haus E und Haus B Werke von Schülern von ihr zu sehen sind. Durch Vermittlung von Eltern, die im Klinikum arbeiten und deren Kinder die Klasse 8c des Neubrandenburger Lessing-Gymnasiums besuchen, kam die Ausstellung Menschen und Zukunft zustande. Die Schüler der Kunstklasse haben die Werke im Rahmen eines Projektes mit dem Neubrandenburger Künstler Paul Radatz gestaltet.
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Olivia Newton-John war selbst Hauptdarstellerin im Film Xanadu. Und jetzt einer meiner Lieblings-Roboterfilme. Nummer 5 lebt. Und aus dem hören wir Eldibar.

Bei den vielen Filmen, die ich in letzter Zeit gesehen habe, ist mir aufgefallen, dass gerade aus japanischen Animes sehr gute Filmmusik stammt. Und die will ich euch nicht vorenthalten. Zwei Beispiele dafür. Das erste aus The Deer King. Millet und One Reason gesungen in Japanisch und Englisch.

The Deer King von 2021, ein Jahr vorher erschienen ist Popel und die andere Seite des Himmels, und so stelle ich mir eine Filmmusik vor, fängt langsam und ruhig an, steigert sich dann, bis dann zum Schluss das gesamte Orchester dem Titel ein episches Ende bereitet. Gesungen von Losarena.

Hallo und herzlich willkommen bei Freitag nach 1, dem Wochenendstarter-Magazin hier auf Mediatop Radio. Verantwortlich für diese Sendung ist Dirk Kohlmann und der hat wieder neue Musik rausgekramt

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1: Läuft das jetzt unter coole Party oder so? Also ich weiß nicht. Ja, Chris Lake und Tiger mit Party Time im Radio Edit. Das ist das, was wir gerade eben gehört haben. Wir machen weiter mit Sonja Heller und Smile When It Rains. Vielleicht der Tipp für das Wetter der kommenden Stunde und Tage.

Das lineare Fernsehen ist tot, tönt es ja immer mal wieder, es lebe der Streamingdienst, aber so ganz kann das irgendwie auch nicht so richtig stimmen, denn die ProSieben Sat 1 GmbH und Co. KG oder wie die auch immer hinten dran heißen, also sprich die Firma, wo unter anderem ProSieben Sat 1, Kabel 1, Six und vieles andere rauskommt, die starten wahrscheinlich in Richtung Jahreswechsel, also Anfang 2027, starten die ein neues lineares Fernsehprogramm unter bekanntem Namen, aber bekannt, ja, aber auch neu. Untertitel und Leitmotiv ist übrigens Wiedersehen macht Freude, also sprich Archivverwertung offensichtlich. Und der Name des Senders? Tja, ganz einfach. Sind wohl sehr viele Sachen von Sat 1 drin, ne? In diesem Programm dann, also die alten Sachen von Sat 1 natürlich. Deswegen heißt der Sender natürlich logischerweise, genau, Sat 2. Ab 27 auch in eurem Fernseher.

Gott, wie spricht sich das jetzt wieder aus? Ihr wisst ja, ich um mein Englisch. Gone Global und Where You Are im Original. Carl Clarks macht jetzt hier übrigens weiter mit Tok Tok.

0: goes right here.
1: Die aktuellen Zahlen der Media-Analyse, das ist sozusagen die, wir zählen mal die Hörer der einzelnen Radiosender-Auswertung. Die aktuellen Zahlen sind ja vielversprechend und teilweise auch erfreulich, haben allerdings eine neue Datenbasis, insofern nicht vergleichbar mit vorherigen Zahlen, zumindest nicht so richtig im Detail, aber im Großen und Ganzen, das vielleicht dann doch schon. Und wie gesagt, die Zahlen kamen raus. Leider, Mediatop Radio kommt da drinnen gar nicht vor. Nicht, weil uns keiner hört, sondern aus anderen Gründen. Aber weil wir keine Werbung machen im Wesentlichen auch. Ne? Aber was da auch für uns Interessantes, Grundsätzliches herauskommt, ist, dass Radio doch immer noch zu einem oder zu einem der meistgenutzten oder vielleicht auch das meistgenutzte Medium ist, was ja zumindest, ne? 91% der deutschsprachigen Bevölkerung ab 14 Jahren ja, hört mindestens ein klassisches oder Online-Radio-Angebot. Ne? Auch die Hörer bleiben ihrem Sender meistens sehr treu. 4 Stunden täglicher Nutzung ist da doch auch der Zahlenwert, den es aber in der Größenordnung zumindest schon seit längerem gibt. 74%, wenn ich mich da jetzt richtig erinnere, hören wirklich jeden Tag Radio. Ne? Ist doch mal schön. Ich grüße euch alle, die uns zuhört. Und auch ein herzliches Dankeschön dafür.

So, für diese guten Zahlen, da tanzen wir dann auch ein ganz kleines bisschen durch die Stadt. We dance through the cities. Das Ganze ist von El Dajdim, wie immer das ausgesprochen wird. Also Playlist übrigens heute mal nicht gleich nach der Sendung, sondern etwas später, weil ich habe das irgendwie vergessen vorzubereiten. Also die Playlist als solches, die Titelauswahl habe ich natürlich gemacht und deswegen weiß ich, dass jetzt Motiv kommt mit Everybody's Free to Feel Good im Radiomix. Und wer jetzt überlegt, Everybody's Free, das gab's doch schon mal. Jupp.

Ein Neuaufguss der Woche und, wenn ich mich richtig erinnere, nicht der einzige. So, wir sind beim schlechten Witz der Woche. Also Achtung, Füße hoch, der Witz kommt flach und heute sogar flach mit Niveau sozusagen. Nein, Niveau ist verkehrt. Mit Anspruch, mit Aussage, wie man das auch immer nennen will. Es ist ein politischer Witz. Ja, selbst das gibt's in schlecht. Ne? Also, folgendes. Was ist der Unterschied, wurde jemand gefragt, ne? Also jemand wurde gefragt, was ist der Unterschied zwischen Scholz und Merz? Keine Ahnung. Ja, falsch. Das ist die Gemeinsamkeit.

Läuft das jetzt eigentlich schon unter Country Music? Ja, vielfältige Musik haben wir heute hier. Chai Gabriel und Right Now in the Truck im Originalmix. Das ist das, was wir gerade eben gehört haben. Als nächstes haben wir Octavia mit dabei mit If We Meet Tomorrow. Das ist das hier.

Und wir sind bei den Netzaphorismen und den finde ich auch gar nicht so schlecht hier. Wenn du jeden Tag neben deinem Schatz aufwachst und dich freust, bist du in einer glücklichen Beziehung oder Pirat. Auch schön dieser Moment, wenn du die Wohnung putzt und ein Jahr später ist dann doch wieder alles dreckig. Auch schön. Manchmal wartet das Glück nur ein kurzes Stück hinter der Entscheidung, die du nicht treffen willst. Und last but not least, wer sich gesund ernährt, genug Wasser trinkt, Sport macht und ausreichend schläft, stirbt trotzdem.

Nach dem optimistischen Netzaphorismus auch mal ein bisschen optimistische Musik. Das muss dann einfach auch mal sein. Das war übrigens ein Tim Cauty Disco House Sunrise Remix. Und zwar der Titel heißt Baggio El Sol und ist von Sir Gladys Black Solanas. Die machen jetzt hier weiter mit einem Titel, den wir auch alle schon mal in sehr viel besser von den Pet Shop Boys gehört haben.

Oh Gott, habe ich mich heute wieder so verquatscht. Wir haben gar keine Zeit für die Radio- und Fernsehtipps für den heutigen Freitagabend oder das Wochenende. Aber die findet ihr wie alle anderen Informationen wie immer unter freitagnacheins.de.

Eurythmics waren das, ne? Ist das richtig? Sweet Dreams, auf jeden Fall haben wir gerade eben gehört. In dem Falle allerdings von Roman Messer Rocco. So steht das hier zumindest bei mir geschrieben. Wieso schon wieder Sir Gladys? Macht jetzt auf jeden Fall weiter mit Stumbling In.

Soweit zum Thema Neuaufgüsse. Irgendwie, ne? Ja. Einen haben wir übrigens noch, also ein Thema meine ich an dieser Stelle. Musik ist noch, zwei, drei Sachen da. Wir müssen ja noch bis eins kommen. Und ich glaube, ich fürchte, wir gehen etwas über eins hinaus. Lange Rede, kurzer Sinn. Gleich gibt's einen neuen, ganz komplizierten Kaffeetrend. Bereitet euch schon mal vor.

So, auch hier wieder die Ansage, weder verpfand noch verschwägert. Das war Pohlmann mit Easy Sein. Jamara machen weiter mit California und danach gibt's den ganz komplizierten Kaffee. Ja, Trends, es lese sie Leben hoch.

passend zur sommerlichen Musik. Es gibt jetzt den Japanese Iced Coffee. So heißt das Ding. Der erobert wohl gerade die Kaffeewelt. Und ja, also es ist so ein bisschen, ne? Immerhin, man braucht mehrere technische Geräte dafür, um den hinzukriegen. Das eine ist übrigens eine stinknormale Kaffeemaschine, wobei selbst die braucht man nicht unbedingt. Man kann ihn auch aus direkt aufgebrühtem Kaffee machen. Und man braucht einen Kühlschrank dafür mit Eiswürfelfach, weil man braucht Eiswürfel dafür. Genau, und dann schüttet man den heißen Kaffee über die kalten Eiswürfel. Die kann man so im Kaffeefilter reinmachen, die Eiswürfel, dann den Kaffee rüber, dann fließt er durch. Und unten drunter ist dann der Japanese Iced Coffee. Ganz kompliziert. Kaffee mit Eiswürfeln.

Der Kaffee schmeckt wieder nach was? Sag, wie hast du ihn nur gemacht? Sag, wie hast du das nur geschafft, dass ich mich nicht mehr so hasse? Ja, mach den Vorhang wieder auf und spür die Sonne auf der Haut. Du sagst,

Wir verbreiten etwas Optimismus mit Judo Ürgens. Nein, ich habe mich nicht versprochen. Der heißt wirklich so. Judo Ürgens. Mit Alles wird gut. Featuring Mola übrigens. Das war's auch hier schon wieder mit Freitag nach 1, dem Wochenendstarter-Magazin auf Mediatop Radio. Alle Infos unter freitagnach1.de. Ich schicke euch jetzt in eure Komfortzone, nämlich ins Wochenende. Warum sage ich dazu jetzt Komfortzone? A, es ist eine und B, der letzte Titel heißt so. Ich brauche, glaube ich, einen Japanese Ice Coffee jetzt. So, also Deep End und Sunsets mit Comfort Zoo im Originalmix. Schönes Wochenende, bis nächsten Freitag. Ciao, tschüss. Verantwortlich für diese Sendung war

0: ein Gorilla mit einer Sonnenbrille. Im Sommer kann das schon mal vorkommen. Und Mambo tanzen kann er auch noch. Hallo und guten Tag, liebe kleine und große Hörer. Ich begrüße euch ganz herzlich zur neuen Ausgabe unserer Torwächter-Vorlesestunde. Heute geht es um ein Kleid mit Pfauen, Enten und Hirschen, um einen Zauberring, einen Autodieb und na, hört mal selbst.
1: Das Kleid mit Pfauen, Enten und Hirschen. Von Miloš Mazurek, gelesen von Ina Jeschek. Ein rotes Kleid mit weißen Punkten gefällt fast jedem Mädchen. Aber da war eines, dem gefiel es nicht. Ihr werdet sagen, dass sie ein blaues Kleid mit weißen Punkten vielleicht besser gefallen hätte. Warum nicht? Jeder kann etwas anderes schön finden. Aber diesem Mädchen gefiel auch kein blaues Kleid mit weißen Punkten und auch kein weißes Kleid ohne Punkte. Ihr gefiel überhaupt keines der Kleider, die sie im Schrank hatte. »Ach, du bist ein komisches Mädchen, Alice«, sagte die Mutter zu ihr. »Dir gefällt ja gar nichts.« Und das war richtig. Alice gefiel überhaupt nichts. Sie ging zum Beispiel ins Badezimmer und sagte, »Pfui, so eine hässliche Zahnbürste!« Oder sie ging in die Speisekammer und sagte, »Pfui, so eine hässliche Karotte, so eine hässliche Zwiebel, so hässliche Tomaten!« Und wenn sie mit ihrer Mutter in der Küche war, sagte sie, »Die Uhr ist nicht schön. Der Tisch ist komisch. Die Blumen in den Blumentöpfen sind nicht hübsch.« »Wenn's dir nicht gefällt, dann guck nicht hin«, sagte die Mutter und war ein wenig verärgert über Alice. »Und was soll ich machen?«, fragte Alice. »Ach, spiel mit irgendetwas. Nimm dir Bleistift und Papier und male. Und wenn's dir nicht gefällt, kannst du's wegradieren. Hier hast du einen Radiergummi.« »Sieh mal an«, sagte sich Alice. »Wenn mir was nicht gefällt, kann ich's wegradieren. Das ist ja toll.« Und weil ihr die Uhr nicht gefiel, radierte sie die Uhr weg. »Was machst du denn, Dummerchen?«, sagte die Mutter zu ihr. »Jetzt wissen wir nicht mehr, wie spät es ist.« Und sie sah Alice sehr böse an. »Mama gefällt mir auch nicht. Sie guckt mich so böse an«, sagte sich Alice und radierte ihre Mutter weg. Dann radierte sie noch den Tisch weg, die Blumen in den Blumentöpfen und die ganze Küche, die Zahnbürste und das ganze Badezimmer, die Karotten, die Zwiebeln, die Tomaten und die ganze Speisekammer. Das rote Kleid mit den weißen Punkten und den ganzen Schrank, auch das blaue Kleid mit den weißen Punkten, das sie gerade anhatte, radierte sie weg. Sie radierte ratzekahl alles weg, weil ihr nichts gefiel. Nur das weiße Kleid ohne Punkte konnte sie nicht wegradieren, denn das war gerade in der Reinigung. »So«, sagte sie sich, »alles, was mir nicht gefallen hat, habe ich wegradiert. Und jetzt male ich es so, wie es mir gefällt.« Und sie fing an, sich ein neues Kleid zu malen. »Ich male mir ein Kleid mit Pfauen, Enten und Hirschen«, sagte sie sich. »So ein Kleid hat keiner. Das wird mir gefallen.« Aber das Kleid wollte ihr nicht besonders gelingen. Die Pfaue sahen aus wie Kopfsalat, die Enten wie Strickhandschuhe und die Hirsche wie Kuchengabeln. Als Alice es sich angesehen hatte, wurde sie sehr böse und schrie, »Pfui, so ein hässliches Kleid, das ist ja noch hässlicher als das mit den Punkten.« Dann malte sie eine Zahnbürste und eine Karotte, aber die Zahnbürste sah wie eine Karotte aus und die Karotte wie eine Zahnbürste. Sie versuchte noch, eine Uhr, Gardinen und Blumen in Blumentöpfen zu malen. Aber alles misslang ihr und Alice wollte nicht einmal mehr hinsehen. »Was soll ich machen?«, dachte sie, und ihr war zum Weinen zumute. »Ich muss Mama aufmalen, damit sie mir einen Rat geben kann.« Und sie malte ihre Mutter auf. Sie strengte sich dabei an, malte sehr langsam, denn ihre Mutter sollte möglichst gut werden. Aber sie gelang ihr trotzdem nicht besonders gut. Sie hatte zu kurze Beine, einen langen Hals und kleine Ohren.
2: »Mami, was soll ich machen?« fragte Alice. »Ich habe alles wegradiert und kann es jetzt nicht malen.«
1: »Was sagst du da, Alice?« fragte die Mutter, denn sie hatte schrecklich kleine Ohren und hörte fast nichts.
2: »Ich frage dich, was ich tun soll?« schrie Alice ganz laut. »Ich habe alles wegradiert und kann es jetzt nicht richtig malen.«
1: »Ich verstehe dich nicht«, sagte die Mutter. »Du musst mir größere Ohren malen.« Alice malte ihrer Mutter etwas größere Ohren und die Mutter sagte ihr, »Du bist ein dummes Mädchen. Ich hab's dir ja gesagt. Jetzt musst du in dem Kleid mit den Pfauen, Enten und Hirschen herumlaufen und dir die Zähne mit einer Zahnbürste putzen, die wie eine Karotte aussieht. Du hältst mich nur auf. Ich sollte schon längst aus der Stadt zurück sein. Ich muss Zwiebeln kaufen und in die Reinigung gehen.« Und als die Mutter zurückkam mit den Zwiebeln und dem gereinigten Kleid in der Tasche, sah Alice die Zwiebeln und das weiße Kleid an und sagte, »Das ist aber ein hübsches weißes Kleid ohne Punkte. Nicht wahr, Mami? Und das sind sehr hübsche Zwiebeln.«
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Der Zauberring. Eine Geschichte von Marliese Arold. Katrin stand vor dem Automaten. Sie betrachtete sehnsüchtig das blaue Fenster. Dahinter lagen lauter Kunststoffkapseln. In manchen waren kleine Dinosaurier aus Plastik, in anderen silbrige Kettchen. In einigen war ein wunderschöner Ring. Die Ringe hatten es Katrin angetan. So einen musste sie haben. Zögernd steckte sie ein Geldstück in den Schlitz. »Bitte, lass es einen Ring sein«, flüsterte sie, als sie den Griff drehte. Im Kasten rumpelte es. Dann purzelte eine Kapsel heraus. Ein Ring mit einem dunkelroten Stein. Hurra! Katrin öffnete die Kapsel und streifte den Ring über den Finger. Er passte genau. »Mein Ring«, murmelte Katrin glücklich. »Mein ganz besonderer Ring!« Katrin hockte sich auf eine Mauer und schaute ihren Ring an. Der rote Stein funkelte geheimnisvoll. Ob es ein Zauberring war? »Ich mach dich stark«, flüsterte plötzlich der Ring. Katrin hielt die Luft an. Hatte der Ring zu ihr gesprochen? Oder hatte sie sich bloß getäuscht? Sie wartete, aber der Ring sagte nichts mehr. Dann rutschte Katrin von der Mauer und ging heim. Sie trug den Ring die ganze Nacht und auch am nächsten Morgen, als sie zur Schule wollte. »Wieder so ein Quatsch aus dem Automaten?«, fragte Mama, als sie den Ring sah. Katrin versteckte schnell die Hand auf dem Rücken. »Kein Quatsch«, sagte sie trotzig. Sie wusste ja, dass es ein besonderer Ring war. In der Schule wurde Katrin aufgerufen. Die Klasse hatte ein Gedicht lernen müssen. Das sollte Katrin aufsagen. »Komm bitte nach vorne, Katrin«, sagte die Lehrerin. Katrin stand auf und ging zur Tafel. Wenn sie im Unterricht aufgerufen wurde, war ihre Stimme oft ganz piepsig. Katrin wusste selbst nicht, warum. Die anderen Kinder hänselten sie dann und nannten Katrin eine Piepsmaus. »Jetzt kommt gleich das Piepsmaus-Gedicht«, frotzelte Boris in der ersten Reihe. Katrin bekam ein knallrotes Gesicht. Verlegen rieb sie ihre schwitzigen Hände. Dabei berührte sie den Ring. »Ich mach dich stark«, flüsterte er. Ja, das würde er. Keiner aus der Klasse hatte so einen Zauberring. Katrin holte tief Luft. Ohne zu stocken, sagte sie ihr Gedicht auf. Ihre Stimme war viel kräftiger als sonst. Das merkte sie selbst. Und die Klasse merkte es auch. Niemand traute sich zu spotten. »Prima, Katrin«, lobte die Lehrerin. Katrin setzte sich wieder an ihren Platz. Glücklich legte sie die Hand über den Ring. Nur sie wusste, dass es ein Zauberring war. In der Pause stellte sich Katrin beim Bäcker an. Wie schon so oft wollte sich der lange Achim vordrängen. Er grinste sie frech an. »Piepsmäuse kommen immer zuletzt dran.« »Von wegen«, sagte Katrin und ließ ihn nicht vor. »Es geht der Reihenfolge nach. Du wartest.« Achim schaute dumm. Was war denn mit Katrin los? Warum ließ sie sich heute nicht einschüchtern? Das verblüffte ihn so, dass er gar nicht merkte, als er an der Reihe war. »Na, wird's bald?«, fragte der Bäcker ungeduldig. »Eine Brezel wie immer«, stotterte Achim. Als Katrin nach Hause kam, lächelte sie. »Gibt's was Neues in der Schule?«, fragte Mama. »Ja«, antwortete Katrin. »Die anderen ärgern mich nicht mehr.« »So plötzlich?«, wunderte sich Mama. »Warum denn das?« »Das ist jetzt ebenso«, sagte Katrin nur und verriet nichts. Der Zauberring war ihr Geheimnis.

Der Autodieb von Fabian Lenk. Heute ist Tag der offenen Tür bei der Polizei. Marius ist mit seinen Eltern da. Kommissar Hanke erklärt den Kindern alles. In der Einsatzzentrale gehen die Funksprüche ein. Manchmal auch ein Notruf. Sehr spannend, findet Marius. Als nächstes zeigt Kommissar Hanke die Arrestzelle. Ein kleiner Raum ohne Fenster. Puh! Da möchte Marius nie rein. Dann kommt das Beste. Marius und zwei andere Kinder dürfen im Polizeiauto mitfahren. Kommissar Hanke fährt aus der Stadt hinaus. Auf einem Feldweg macht der Blaulicht und Martinshorn an. Mann, ist das laut! Plötzlich kommt ein Cabrio auf das Polizeiauto zu. Das Cabrio bremst. Dann dreht es mit quietschenden Reifen um. Mit dem stimmt doch etwas nicht, ruft Kommissar Hanke. Den schnappen wir uns. Über Funk holt er Verstärkung. Das sieht ja total echt aus, ruft Marius begeistert. Das ist echt, sagt Kommissar Hanke. Er fährt dem Cabrio hinterher. Marius ist furchtbar aufgeregt. Sie kommen an eine Sperre. Polizisten haben das Cabrio gestoppt und den Fahrer verhaftet. Er ist ein Autodieb. Glück gehabt, lacht Kommissar Hanke. Eigentlich wollte ich euch Kindern nur mal das Blaulicht zeigen. Marius strahlt. Und dabei haben wir einen richtigen Dieb geschnappt.

0: Nur Mut, kleiner Fuchs. Geschrieben von Ulrike Motschi-Unig. Gelesen von Ina Jeschek. Der kleine Fuchs trabt zufrieden durch den Wald. Der feuchte Boden duftet nach Moos und Tannennadeln. Denn es hat erst vor kurzem aufgehört zu regnen. Jetzt schaut die Abendsonne noch einmal zwischen den Bäumen hindurch. Da werden die vielen Regentropfen auf den Tannenzweigen zu glitzernden Sternen. Der kleine Fuchs bleibt stehen und staunt.
1: Oh, der Wald sieht wie verzaubert aus. Siehst du die schönen Glitzersterne?
0: Ruft der kleine Fuchs dem frechen Dachs zu, der neben dem Ameisenhaufen sitzt. Aber sein Freund antwortet nicht. Der kleine Fuchs läuft näher.
1: Was ist denn los?
0: Fragt er und macht die tollkühne zweifache Seitenrolle, die er vom frechen Dachs gelernt hat. Vielleicht wird das seinen Freund aufheitern.
1: Der dumme Regen hat unsere Höhle kaputt gemacht. Peng, sie ist einfach eingestürzt. Meine Eltern versuchen gerade, einen Platz zum Schlafen herzurichten,
0: sagt der freche Dachs und schießt den Fichtenzapfen, der vor seinen Pfoten liegt, hoch in die Luft.
1: Wumm, toller Schuss, ruft der kleine Fuchs. Weißt du was? Wir fragen Mama, ob ihr inzwischen bei uns wohnen könnt.
0: 2 Stunden später ist die Familie Dachs im Fuchsbau beim Abendessen versammelt.
1: Lecker, schmatzt der freche Dachs und langt kräftig zu. Solange wir im Edelfuchsbau mit 3-mal am Tag Fresspension wohnen dürfen, brauchen wir unsere Höhle gar nicht herzurichten. Stimmt's, Papa?
0: Sagt er und grinst. Benimm dich, mein Sohn, mahnt Herr Dachs. Der freche Dachs zwinkert dem kleinen Fuchs zu. Dann läuft er zum Ausgang.
1: Wir gehen spielen, der kleine Fuchs und ich.
0: Draußen ist es dunkel. Das Laub raschelt geheimnisvoll, als der kleine Fuchs mit dem frechen Dachs den Waldpfad entlangläuft.
1: In einer Nacht wie heute treiben sich die Waldgeister herum,
0: raunt der freche Dachs plötzlich.
1: Da, siehst du ihre Schatten?
2: Waldgeister gibt es gar nicht, sagt der kleine Fuchs laut. Außerdem sind Gespenstergeschichten langweilig.
0: Dann dreht er sich hastig um. Hat ihn da eben etwas gestreift?
1: Ha, und warum klopft dein Herz so laut, dass ich es hören kann?
0: Spottet der freche Dachs.
2: Weil
0: mitten im Satz bleibt der kleine Fuchs stecken und vergisst fast darauf zu atmen.
2: Die alte Eiche, sie hat ein grauenhaftes Gesicht. Weg hier,
0: ruft er und läuft pfeilschnell davon.
1: Hahaha. Du bist ein Laufschnell zu Mami-Hasenfurz,
0: ruft ihm der freche Dachs nach und krümmt sich vor Lachen. Flink schlüpft der kleine Fuchs in den schützenden Fuchsbau.
2: Bin wieder da,
0: sagt er so leise, dass ihn keiner hören kann, und schleicht mit hängendem Kopf zu seinem Schlafplatz. Dort lässt er sich auf sein Bett aus vielen weichen Blättern sinken und hält sich die Pfoten vor die Augen.
2: Dummer, frecher Dachs,
0: murmelt er und sehnt sich danach, seinen Kopf in Mamas Schoß zu legen. Am nächsten Abend will der kleine Fuchs nicht hinaus und am übernächsten auch nicht. Im Laufe des 3. Tages fragt Mama Fuchs, was los ist.
2: Die alte Eiche wird bei Nacht lebendig, Mama, sie sieht gruselig aus.
0: Fürchtest du dich öfters im Dunkeln? Fragt Mama Fuchs. Der kleine Fuchs blickt zu Boden. Angst hat jeder einmal, weißt du. Sie schützt uns davor, gefährliche Dinge zu tun, sagt Mama Fuchs und lächelt. Dafür brauchst du dich nicht zu schämen. Das Gruselgesicht verschwindet schon wieder, so wie deine Angst. Und jetzt könnten wir zur Dachshöhle gehen und beim Bauen helfen. Der kleine Fuchs nickt seufzend. Während Mama Fuchs mit Frau Dachs den neuen Eingang gräbt, sucht der kleine Fuchs nach frischem Laub für die Höhle. Drüben beim Bach, der durch den Regen reißend und wild geworden ist, sieht er den frechen Dachs. Er balanciert auf einem Stück Holz, das am Ufer liegt.
2: »Mit dir spiele ich nie wieder«, murmelt der kleine Fuchs. »Verspotten ist gemein.«
0: Da sieht er, wie der freche Dachs ausrutscht und in den Bach fällt. Schon schwappt das Wasser über seinen Kopf.
2: »Warte, ich komme«, ruft der kleine Fuchs.
0: So schnell er kann, läuft er zum Bach und springt hinein.
2: »Ich kann auch nicht besonders gut schwimmen, weißt du«,
0: ruft der kleine Fuchs, als er den frechen Dachs erwischt.
2: »Aber ich werde dich nicht loslassen.«
0: Der kleine Fuchs zieht und paddelt und kämpft.
2: »Siehst du, wir haben es gleich geschafft.«
0: Erschöpft erreicht er mit seinem Freund das Ufer.
3: »Das war knapp«, stöhnt der freche Dachs. »Und außerdem ziemlich mutig von dir. Vielleicht bist du gar kein Lauf schnell zu Mami Hasenfurz.«
2: »Am Tage nie«,
0: antwortet der kleine Fuchs und ist ein klein wenig stolz. Abends im Fuchsbau ist der kleine Fuchs die Hauptperson.
4: »Es war sehr tapfer von dir, dass du unseren Lausebengel aus dem Wasser gefischt hast«, meint Herr Dachs.
2: »Das ist für dich«,
0: sagt Frau Dachs und überreicht ihm ein Kuschelkissen aus frischem Moos.
2: »Ein ausgiebiger Spaziergang vor dem Schlafengehen wäre jetzt genau richtig«, meint Frau Dachs später.
4: »Gute Idee«, sagt Herr Dachs. »Junge, du kommst mit.«
0: Der freche Dachs sieht dem kleinen Fuchs mit einem bittenden, »Ohne dich ist es langweilig«, Blick in die Augen. Der kleine Fuchs wäre am liebsten unsichtbar.
2: »Also, ich finde, das ist keine gute Idee«, flüstert er.
0: Doch schon spürt er Mamas feuchte Nase an seiner Wange.
4: »Ich werde bei dir sein.«
0: Mit pochendem Herzen und schlotternden Knien schleicht der kleine Fuchs ganz dicht hinter Mama Fuchs den dunklen Waldpfad entlang.
2: »Wenn der freche Dachs nur nicht wieder mit seinen Geistergeschichten anfängt«, murmelt er.
0: Dabei wagt er es nicht, nach vorne zu schauen, sondern blickt nur auf seine Pfoten, die sich behutsam auf dem feuchten Boden voranbewegen.
2: »Ich werde den Gruselbaum nicht anschauen.«
3: »Hörst du das?«,
0: raunt der freche Dachs, der plötzlich neben ihm läuft.
2: »Ich höre gar nichts«,
0: sagt der kleine Fuchs schnell und stolpert fast über seine eigenen Pfoten. Denn er hört tatsächlich etwas.
3: »Da zwitschert ein Vogel.«
0: Zum ersten Mal während der langen Nachtwanderung schaut der kleine Fuchs hoch und bemerkt, dass die Morgendämmerung dem Wald bereits ein wenig von ihrem Licht schenkt. Jetzt sieht er, dass er direkt vor der alten Eiche steht. Schnell schließt er die Augen. Dann schielt er ganz vorsichtig zu dem mächtigen Baum hin und seine Augen werden wieder weit.
2: »Mama! Stell dir vor, das Gruselgesicht ist weg!«
0: Vor Erleichterung springt der kleine Fuchs einmal im Kreis herum. Dann schaut er wieder zur Eiche.
2: »Weg! Alles weg! Sogar meine Angst! Die alte Eiche sieht genauso aus wie bei Tag!«
0: Mama Fuchs lächelt ihr Kind glücklich an.
4: »Du hast es geschafft. Gut gemacht!«
0: Froh umarmt der kleine Fuchs seine Mama.
2: »Jetzt brauche ich nachts nie mehr Angst zu haben. Heute bin ich das glücklichste Kind im ganzen Wald«,
0: ruft er so laut er kann. Und auch das Tapferste, flüstert ihm Mama Fuchs ins Ohr.

Der große Apfelklau von Christina König. Als Tobi morgens Äpfel aus dem Garten holen will, bekommt er einen Schreck. Es hängen kaum noch Äpfel am Baum und überall liegen zerbrochene Zweige herum. Unsere Äpfel wurden geklaut, ruft Tobi wütend. Das gibt's ja wohl nicht, schimpfen Tobis Eltern, als sie die Bescherung sehen. Auf allen Vieren sucht Tobi den Garten nach Spuren ab. Außer ein paar seltsamen Abdrücken im Rasen findet er jedoch nichts. Pferdespuren sind das nicht, stellt Tobis Mutter fest. Vielleicht von einer Kuh, rätselt sein Vater. Kühe können nicht springen, denkt Tobi laut. Und fliegen schon gar nicht. Schließlich muss der Dieb über den Zaun gekommen sein. Als es dunkel wird, legt Tobi sich hinterm Küchenfenster auf die Lauer. Zuerst ist alles ruhig, doch plötzlich springt ein gewaltiger Schatten über den Zaun. Tobi zieht den Kopf ein. Mit seiner Taschenlampe leuchtet er vorsichtig in den finsteren Garten. Da macht er große Augen. Mitten auf dem Rasen steht ein Elch. Bei uns gibt es keine Elche, behaupten Tobis Eltern am nächsten Morgen. Brauchst du eine Brille? Tobi ist sauer. Schließlich hat er den

0: Das Königsspiel von Maria Blasiowski, gelesen von Ina Jeschek. Tim und Tina waren die besten Freunde. Tim aß am liebsten Äpfel. Tina mochte Birnen auch. Tim hatte eine Katze, die hieß Barbara. Tina hatte einen Hund, der hieß Bobo. Sonst gab es wenig Unterschiede. Sie erzählten einander ihre Geheimnisse und lachten über dieselben Geschichten. Sie aßen zusammen, sie spielten zusammen und sie gingen zur gleichen Zeit zu Bett. Sie fürchteten sich beide vor dem großen, schwarz-gelb grässlichen Gespenst. Und als Tim die Masern bekam, kriegte Tina sie 2 Tage später. Eines Tages spielten Tim und Tina das Königsspiel. Wer gewann, war König und bekam eine glänzende, funkelnde Krone. Tim gewann, aber Tina wollte auch König sein. Plötzlich lag Zorn in der Luft, dann Streit und Neid und Wut. Böse Worte zischten wie Giftpfeile hin und her. Tim bekam einen Tritt gegen das Schienbein und an Tinas Ohr schwirrte ein Plastikauto vorbei.
1: Du bist viel zu dumm, um König zu sein. Du bist so dumm wie ein Maikäfer mit Sonnenstich, fauchte Tim. Und du bist viel zu klein, um König zu sein. Du bist so klein, dass du nicht einmal bis zum Fußschemel des Throns reichst, zischte Tina. Du kannst nicht einmal im Stehen pinkeln, ätzte Tim. Und du kannst nicht einmal richtig Fußball spielen, höhnte Tina.
0: Sie starrten einander verbissen an

0: überlegten, was sie noch Übles sagen könnten. Dann war es auf einmal ganz still. Zwei tränenverschmierte, zerkratzte Gesichter sahen aneinander vorbei, waren böse und nachthimmelschwarz traurig. Tim lief nach Hause und ging in sein Zimmer. Er nahm die Bastelkiste und machte sich eine große, strahlende, funkelnde Krone. Eine Krone für sich ganz allein. Er setzte den Teddy, den Löwen, seine Plastikautos, den Fußball und Katze Baba im Kreis um sich. Sie waren das Volk und Tim war der König. Er befahl: Verwandelt euch in himmelblaue Luftballons. Macht 27 Purzelbäume. Erfindet Tigerbären und Hasenrennautos. Allmählich wurde das Spiel langweilig. Die Antworten, die Tim sich für das Volk ausdachte, kannte er bald alle auswendig. Wütend warf er die Krone zu den Spielsachen. Er setzte sich in seine dunkle Kummerecke und beschloss, nie wieder herauszukommen. Der Ärger brodelte spitz und heiß. Tim wünschte Tina mitten in einen Ameisenhaufen. Er wünschte ihr gelbe Elefantenohren und eine Nase so dick wie ein Kürbis mit einer fetten Wespe obendrauf. Das alles half nichts. Tims Zorn verwandelte sich in einen zähen, klebrigen Jammerklumpen und er wünschte diesen ganzen elenden Streit sonst wohin. Er rollte sich zusammen und schlief traurig ein. Tim träumte. Er war König und saß oben in seinem Schloss. Baba hatte sich in einen Tiger verwandelt und beschützte ihn vor allen Feinden. Aber da waren nirgends Feinde, nicht die krümelkleinsten. Und da waren auch keine Freunde. Tim langweilte sich zu Tode. Als er aufschaute, sah er etwas durch die Luft fliegen, das rasch näher kam. Das war Tina. Sie lachte und winkte und rief nach ihm. Tim warf die Krone weg, lief los und plumpste in den Schlossgraben. Da wachte er auf. Und Tina? Nach dem Streit stand sie ganz verdattert da. Dann stampfte sie so fest auf, dass ihr Hund Bobo vor Schreck in die Luft sprang. Sie ging zu ihrer Verkleidungskiste, fischte die Prinzessinnenkrone vom letzten Fasching heraus, setzte sie auf und stellte sich vor Bobo hin.
1: »Ich bin der König und du bist das Volk«, sagte Tina.
0: Bobo knurrte.
1: »Komm schon, wir machen tolle Kunststücke.«
0: Über den Elefanten springen und dabei bellen, gleichzeitig mit dem Kopf und dem Schwanz wedeln, sich mit der linken Pfote hinter dem rechten Ohr kratzen, Bobo machte alles genau so nach. Sich mit dem Schweif auf die Sprossenwand hängen und schaukeln, das mochte Bobo nicht lernen. Tina nahm die Krone vom Kopf. Sie hatte keine Lust, allein weiterzuspielen. Sie setzte sich in ihre Schmollecke, zog sich eine Decke über den Kopf und knurrte. Bobo knurrte auch. Tina schimpfte laut vor sich hin. Sie wünschte Tim eine Beule auf die Stirn und 5 Flöhe in die Socken. Am liebsten hätte sie ihm blaue Borsten rundherum gezaubert. Tina zischte, fauchte und knurrte. Bobo bellte, stand auf und ging. Eine ganze Weile war es still. Wenn bloß der dumme Streit niemals passiert wäre. Dicke Tränen kugelten über Tinas Wangen. Bobo kam leise zurück, legte sich neben sie und leckte mit seiner rauen Zunge ihre Zehen, bis sie lachen musste, weil es so kitzelte. Als die Nacht den ersten Stern an den Himmel hängte, gingen die Kinder zu Bett. Tina war so voller Kummer, dass sie keinen Schlaf finden konnte. Sie hatte schon 100 weiße Schäfchen über ihre Decke springen lassen, aber hin und wieder kam ein schwarzes vorbei, das aussah wie Tim. Da war sie wieder hellwach. Tim wälzte sich von einer Seite auf die andere und konnte nicht einschlafen. Er hatte alle Schneeflocken der Frau Holle gezählt, aber hin und wieder kam eine Flocke vorbei, die aussah wie Tina. Da wurde Tim traurig. Am nächsten Morgen hatte Tina keine Zeit, ihr Frühstück zu essen, und Tim hatte keine Zeit, seine Schnürriemen zu binden. Sie wollten schon ganz früh auf den Spielplatz. Tim kam von links und schielte zu Tina. So ein Glück, sie hatte keine Kürbisnase. Tina kam von rechts und spähte vorsichtig nach Tim. Dem Himmel sei Dank, er hatte keine blauen Borsten. Verlegen schauten sie hinauf zu den Wolken und unter die Büsche. Sie kratzten sich an der Nase und hinter dem Ohr. Sie rückten näher und näher. Tina machte einen Clownpurzelbaum und Tim eine Elefantenrolle. Sie purzelten übereinander und kugelten über den Platz. Sie lachten und lachten und lachten. Auf einmal saßen beide in der Sandkiste. Da wollte keiner König sein. Nicht heute.

Das war's für heute. Am Mikrofon für euch waren Ina Jeschek, Sieglinde Ehlert und Magitta Beisheim. Wir wünschen euch eine schöne Sommerzeit bis zu unserer nächsten Vorlesestunde. Bis dahin versucht es doch einmal selbst mit dem Lesen oder ihr lasst euch etwas vorlesen. Denn ihr wisst ja, Lesen macht stark. Bis zum nächsten Mal, eure Torwächterin.

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Heute ist der 16. Juli. Und am 16. Juli, aber 1967, fand eine Konzertreihe statt unter dem Namen The Newport Folk Festival. Das Besondere am 16. Juli 1967 war, Arlo Guthrie debütiert bei diesem Newport Folk Festival mit Alice Restaurant. Das Lied dauerte für die damalige Zeit sage und schreibe 18 Minuten. Eine Minute davon haben wir im Opening schon mal gehört. Heute nun also einige Titel, die 1967 auf diesem mehrtägigen Festival zu hören waren. Buffy St. Marie eröffnet die erste Auswahl.

0: Merle Travis unverkennbar zum Schluss und davor The Garten der Freude oder auch The Garden of Joy. Das Newport Folk Festival ist ein jährliches stattfindendes Folk-Musikfestival, das 1959 zum ersten Mal in Newport stattfand. Begründet wurde das Festival von Joyce und George Wein. George Wein, der bereits 1954 das Newport Jazz Festival ins Leben gerufen hatte, sowie auch Albert Grossman, dem späteren Manager von Bob Dylan. Nach einer zweijährigen Pause, das war 1960 und 1961, wurde es mit Unterstützung von Pete Seeger und Theodore Weigel fortgesetzt. Weiter geht es nun mit Merle Travis und 16 Tones.
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Zahlreiche der bedeutendsten Blues- und Folkmusiker sind auf dem Newport Festival aufgetreten, unter anderem John Lee Hooker, Muddy Waters, Howlin' Wolf und Lightning Hopkins. Viele andere bekannte Künstler hatten ihren ersten großen Auftritt in Newport. So etwa 1959 Jan Baez, 1963 waren es Bob Dylan, Buffy St. Marie und Phil Oakes. 1965 war Donovan mit dabei und 1967 das Jahr, mit dem wir uns diesmal beschäftigen, unter anderem Arlo Guthrie und Leonard Cohen. 69 war es dann James Taylor, um nur einige zu nennen. Weiter nun mit Dave Dudley und The Drug Driving Son of a Gun.

In der letzten Auswahl weiterhin mit dabei Muddy Waters, I'm a Hoochie Coochie Man. Und The Staple Singers hatte ich auch rausgesucht mit einem herrlichen Bob Dylan Cover, John Brown. Leonard Cohen und Mitchell begegneten sich im Sommer 1967 backstage beim Newport Folk Festival, wo Judy Collins übrigens einen Workshop für Songwriter abhielt. Leonard Cohen hatte bis dato noch kein Album herausgebracht, aber Collins' Version von seinem Song Susan hatte ihm schon einigen Ruhm als Songwriter eingebracht. Weiter geht's dann auch jetzt mit Judy Collins und ihrer Fassung von Susan.

Judy Collins zum Schluss der Auswahl, Pack Up Your Sorrows, und davor hörten wir John Baez. Schon bald verbrachte Leonard Cohen und Mitchell viel Zeit miteinander und einen Monat später waren sie offiziell ein Paar. Leonard Cohen hatte dazu auch noch eine ausgesprochene romantische und individuelle poetische Stimme. Und das machte auf Mitchell sowie auch auf Collins einen großen Eindruck. Weiter geht's nur mit einem richtigen Klassiker. 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

Pete Seeger und Good Night Iron hätte ja auch der Rauchschmeißer für heute sein können. Der kommt aber noch von Leonard Cohen. Nachdem der Folkrock Ende der 1960er Jahre an Bedeutung im internationalen Musikgeschäft verlor, geriet das Festival in Schwierigkeiten und wurde ab 1971 nicht mehr veranstaltet. Erst 1985 wurde es wiederbelebt und ist bis heute eines der Hauptereignisse der Folkmusik in den Staaten, zusammen mit dem Philadelphia Folk Festival, das seit 1960 ununterbrochen jedes Jahr stattfindet. Ein Festival, das, wie ich finde, leider unterschätzt wird und in den Medien kaum vorkommt. Ich sage wie immer ganz lieb, tschüss, euer Hoffi, und hier ist dann nun unser Rauschmeißer ein zweites Mal für mich und für euch, nun Leonard Cohen, so long, Marianne.

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1: Hallo und herzlich willkommen bei dieser Sendung vom Mediaforum aus Schwerin. Gleichzeitig übrigens die Jahrestagung der Medienanstalt Mecklenburg-Vorpommern. Diese fand am 8. Juli 2026 in Schwerin statt und stand unter dem Titel »Wenn Wahrheit unter Druck gerät, Medien zwischen Freiheit und Einflussnahme«. 85 Verantwortliche aus Medien, Politik, Bildung und Wissenschaft diskutierten drängende Fragen rund um ökonomischen Druck, Unabhängigkeit und die Zukunft des Journalismus in Deutschland. Die Vorsitzende des Medienausschusses Mecklenburg-Vorpommern, Sandra Nachtwey, eröffnete die Tagung.
2: Ja, meine sehr geehrten Damen und Herren, ich begrüße Sie recht herzlich zu unserem Mediaforum 2026 und unseren Jahresempfang der Medienanstalt Mecklenburg-Vorpommern. Ich begrüße dazu recht herzlich die erste Vizepräsidentin des Landtages Mecklenburg-Vorpommern, Beate Schluck. Ich begrüße den Staatssekretär im Ministerium für Inneres und Bau Mecklenburg-Vorpommerns, Dr. Christian Frenzel. Herzlich willkommen. Die anwesenden Mitglieder des Landtages Mecklenburg-Vorpommern, unter Ihnen besonders, weil er nachher in unserem Panel an der Diskussion teilnimmt, den Sozialwissenschaftler und Sprecher für Landesentwicklung der Fraktion Die Linke, Dr. Daniel Trepsdorf. Ich begrüße natürlich weiterhin auch den Direktor der Medienanstalt Mecklenburg-Vorpommern, Bert Lingnau, und die Mitarbeitenden der Medienanstalt. Die Mitglieder des Medienausschusses, unter anderem Matthias Hufmann, Manfred Urban, Wilfried Röpert, Anne-Kathrin Siems, Oliver Richter und Marie Zeplin. Ich begrüße auch den Direktor der Landeszentrale für politische Bildung Mecklenburg-Vorpommern, Jochen Schmidt. Ich begrüße recht herzlich, noch sehe ich sie nicht, aber sie soll noch dazustoßen, die Direktorin der Medienanstalt Hamburg-Schleswig-Holstein, Eva-Maria Sommer. Ich begrüße den Präsidenten des Landessportbundes Mecklenburg-Vorpommern, Andreas Blum, und den Geschäftsführer des Landessportbundes, Thorsten Haferland. Und, da freue ich mich auch besonders drüber, Professor Dr. Roland Rosenstock von der Universität Greifswald. Schön, dass Sie da sind. Die Liste ist noch nicht abgeschlossen. Ein herzliches Willkommen auch an die Damen und Herren der Staatskanzlei, dem Bildungsministerium und dem Innenministerium. Ich begrüße zudem Frau Janneff, jahrelange Vorsitzende des Medienausschusses. Gesehen hatte ich Sie vorhin. Hallo. Schön, dass Sie sich die Zeit nehmen, auch wieder in diesem Jahr mit dabei zu sein bei unserem Jahresempfang. Und die Vertreter der Medien, unter Ihnen den Direktor des NDR-Landesfunkhauses Mecklenburg-Vorpommern, Joachim Böskens, die multimediale Chefredakteurin des NDR-Landesfunkhauses Mecklenburg-Vorpommern, Gordana Patet, den Chefredakteur des Nordkuriers und der Schweriner Volkszeitung, Gabriel Kortz, den Geschäftsführer von TV Schwerin, Wismar TV und MV1, Thomas Böhm, und den Geschäftsführer von Ostseewelle Hit Radio Mecklenburg-Vorpommern, Tino Sperke, den Geschäftsführer von Schlagerradio, Oliver Dunk, und den Vorsitzenden des Bundesverbandes Bürgermedien, Fred Baerbock. Zusätzlich noch eine Person, die Geschäftsführerin des Deutschen Journalistenverbandes, Landesverband Mecklenburg-Vorpommern, Corinna Pfach. Ein herzliches Willkommen an Sie alle und an Sie, liebe Gäste. Freie Medien und unabhängiger Journalismus sind für eine offene, liberale Gesellschaft unerlässlich. Es ist kein Zufall, dass der Journalismus, wie wir ihn heute kennen, seine Wurzeln im 18. Jahrhundert hat. Er geht einher mit der Aufklärung, mit dem Vermitteln von Wissen, mit einer besseren Bildung für mehr Menschen, mit dem Entstehen demokratischer Verfassungen in Frankreich und Nordamerika. Freie Medien schaffen Orientierung, machen Missstände sichtbar und fördern zivilgesellschaftliches Engagement. Im vergangenen Jahr hat die Bayerische Landesmedienanstalt die Studie Lokaljournalismus und Demokratie veröffentlicht. Sie belegt, dort, wo lokale Berichterstattung vorhanden ist, ist die Bereitschaft zur Beteiligung vor Ort größer. Lokaljournalismus bringt Menschen zusammen, indem er über lokale Ereignisse, Vereine, soziale Initiativen, Spendenaktionen und Nachbarschaftshilfen berichtet. Angesichts des wirtschaftlichen Drucks auf den Lokaljournalismus, auf klassische Medien insgesamt und der wachsenden Dominanz von Social Media stellen sich folgende Fragen. Was passiert, wenn das so weitergeht? Bekommen wir Verhältnisse wie in den USA? Wollen wir das? Was erwarten die Menschen von unseren Medien? Wer liefert Wahrheiten und wer macht Stimmung? Wem kann ich glauben und wem nicht? Es herrscht ein vielstimmiger Kampf in allen Medien darüber, was wahr ist und was falsch ist. Dabei geht es vor allem um die Frage von Vertrauen. Kann man Medien noch vertrauen? Und wenn ja, welchen? Journalistische Medien sind nicht mehr länger nur Beobachtende. Nein, sie müssen sich und ihre Arbeitsweise jetzt erklären. Dazu gehört zum Beispiel zu erklären, warum sie einen Inhalt auswählen und darüber berichten oder warum nicht. Dazu gehört auch Wissen über falsche Informationen und deren Wirkungsmacht. Wissen über künstliche Intelligenz und ihre Auswirkungen auf Medien. Darüber werden wir heute hier mehr erfahren. Ich wünsche uns ein gutes Gelingen dieser Tagung und erkenntnisreiche 2 bis 2,5 Stunden. Übrigens, die Medienanstalt feiert in diesem Jahr ihr 35-jähriges Jubiläum. Sie wurde im November 1991 gegründet, damals noch unter dem Namen Landesrundfunkzentrale. Seit 2010 heißt die Behörde Medienanstalt Mecklenburg-Vorpommern. Die Herausforderungen haben sich in diesen 35 Jahren stark verändert. Die Aufgaben nehmen stetig zu. Die Medienanstalt hat seit Beginn an unter anderem die Aufgabe, private Fernseh- und Radioveranstaltungen in unserem Bundesland zuzulassen und zu beaufsichtigen. Heute ist sie auch für Online-Angebote in Mecklenburg-Vorpommern, für Social Media und den Jugendmedienschutz zuständig. Sie hat zudem die Aufgabe, über Medien und deren Wirkungsweisen aufzuklären und Medienkompetenz in Mecklenburg-Vorpommern zu fördern. Zum Beispiel in ihren Mediatopen hier in Schwerin oder in Rostock, Neubrandenburg, Malchin oder Greifswald. Medienbildung und eine kluge, wirkungsvolle Medienregulierung sind elementar wichtig für unser Land. Was wir uns wünschen, ist insgesamt ein größeres Interesse der Landespolitik und der Medien selbst für diese Themen. Denn die Herausforderungen sind groß. Wir sollten sie annehmen und gestalten zum Wohle unseres Landes. Der Schriftsteller Mark Twain hat einmal gesagt, gib jedem Tag die Chance, der Schönste deines Lebens zu werden. Ich finde, das ist ein guter Spruch. Wir können heute hier damit anfangen. Bevor wir weiter starten, noch ein Hinweis. Von dieser Veranstaltung werden Tonmitschnitte gefertigt. Dieser Audiomitschnitt wird dann zeitnah im Radio, im Programm Mediatop Radio in den Regionen Neubrandenburg, Greifswald und Malchin über UKW gesendet. Außerdem ist der Mitschnitt in der Mediathek der Medienanstalt abrufbar. Zusätzlich werden heute auch Film- und Fotoaufnahmen angefertigt. Und jetzt möchte ich das Wort geben an unsere erste Vizepräsidentin des Landtages für ein Grußwort, Beate Schlupp. Frau Schlupp, Sie haben das Wort.
3: Ja, vielen Dank. Beginnen möchte ich mit einem Glückwunsch. Üblicherweise habe immer ich eine besonders protokollarisch korrekte und umfangreiche Begrüßungsliste. Allerdings muss ich heute neidlos anerkennen, das, was Frau Nachtwey hier vorgelegt hat, kann ich nicht mehr toppen. Von daher unternehme ich auch gar nicht den Versuch und lege meine Begrüßungsliste einfach mal beiseite und sage, meine sehr geehrten Damen und Herren, das diesjährige Mediaforum steht unter dem Titel »Wenn Wahrheit unter Druck gerät – Medien zwischen Freiheit und Einflussnahme«. Die Freiheit und Unabhängigkeit der Medien, wir haben es schon so oft gehört, können es aber auch nicht immer zu viel betonen, ist zu Recht ein hohes Gut der Demokratie. Nur wenn sich Bürgerinnen und Bürger in unabhängigen und freien Medien informieren können, können sie auch verantwortungsvoll und selbstbestimmt politische Entscheidungen treffen. Daher sind die Medien eine der Grundfesten des demokratischen Gemeinwesens. Diese Bedeutung der Medien für die Demokratie zeigt sich auch ganz konkret in Bezug auf den Landtag. Der Landtag ist nach unserer Verfassung die Stätte der politischen Willensbildung des Volkes. Dafür kommen die gewählten Volksvertreterinnen und Volksvertreter nahezu jeden Monat öffentlich zusammen, diskutieren und entscheiden über die Gesetzgebung und aktuelle Themen. Hier fällt den Medien die wichtige demokratische Aufgabe zu, diesen Meinungsbildungsprozess sichtbar zu machen, indem sie über diese Debatten und Prozesse berichten. Viele politische, gesellschaftliche und technische Vorgänge sind heute so komplex, dass kaum jemand Expertise in allen dafür relevanten Wissensbereichen haben kann. Kenntnisreiche Berichterstattung und Einordnung durch die Medien leisten daher einen wichtigen Beitrag zur Urteilsbildung der Bürgerinnen und Bürger. Einer neuen Situation sehen wir uns alle aber durch den Aufstieg der sozialen Medien ausgesetzt. Während früher die Zeitungsleserinnen, die Radiohörer und die Fernsehzuschauerinnen das lasen, hörten oder anschauten, was professionelle Journalisten aufbereitet hatten, ist nun jeder selbst in der Lage, Nachrichten zu kuratieren, zu produzieren und möglicherweise auch eine große Reichweite zu erzielen. Das führte zu einer Ausweitung des öffentlichen Diskurses. Stimmen, die sich früher kaum Gehör verschaffen konnten, werden heute von Tausenden, wenn nicht sogar von Millionen gehört. Aber auch extremistische Stimmen und Desinformationen finden dadurch viel leichter Verbreitung als zuvor. Hier bleibt weiterhin die wichtige Aufgabe der klassischen Medien und des traditionellen journalistischen Handwerks, zu informieren, einzuordnen und zu berichtigen. Und gerade der Lokaljournalismus ist hier gefragt, da er unentbehrliches Detailwissen über die konkreten Verhältnisse vor Ort bündelt. Eine Aufgabe, die die Zentralredaktionen großer Anbieter kaum beständig erfüllen können. Aber die journalistische Einordnung kann angesichts der Geschwindigkeit, mit der heute Nachrichten und auch Desinformationen verbreitet werden, immer nur nachträglich wirken. Darum wird auch die Förderung der Medienkompetenz immer wichtiger, denn mündige Bürger müssen sich selbst ein Urteil über die Güte der ihnen angebotenen Informationen bilden können. Auch Menschen, die unter einer Diktatur leben mussten oder müssen, werden wissen, wie schnell vormals vertrauenswürdige Medien zu Propagandamaschinen umgebaut werden können und wie wichtig kritisches Denken anstelle von blindem Vertrauen ist. In einer Demokratie sollen die Medien frei arbeiten und berichten können. Nur so können sie auch ihren wichtigen Beitrag zur öffentlichen Kontrolle staatlichen Handelns leisten. Medienvielfalt ist dafür unverzichtbar. Dennoch braucht es auch hier Vorgaben, um nicht nur um falsche Informationen, die aus wirtschaftlichen oder politischen Interessen verbreitet werden, einzudämmen, sondern etwa auch beim Jugendschutz und dem Schutz von Persönlichkeitsrechten. Schließlich hängt das Funktionieren des demokratischen Rechtsstaats selbst zunehmend von den Gepflogenheiten des öffentlichen Diskurses ab. Hasskampagnen in den sozialen Medien gegen Mandatsträger und staatliche Stellen können zu ganz konkreten Bedrohungslagen führen und dadurch deren Handeln einschränken. Meine sehr geehrten Damen und Herren, die Medien und die Medienpolitik stehen also vor großen Herausforderungen. Für viele Probleme gibt es keine Modelllösung. Häufig besteht auch keine Einigkeit darüber, was denn die eigentlichen Ursachen sind. Über einiges wird heute sicherlich diskutiert werden. Was ich aber schon einmal festhalten kann: Die Medienanstalten der Bundesländer und natürlich auch die Medienanstalt Mecklenburg-Vorpommern leisten einen großen Beitrag zu allen diesen Fragen. Sie tragen bei zur Sicherung der Medienvielfalt und zur Einhaltung journalistischer Standards, insbesondere auch bei den sozialen Medien, und fördern den Jugendschutz und die Medienkompetenz, neben vielen weiteren Aufgaben. Darum danke ich Ihnen für Ihre wertvolle Arbeit und wünsche allen Anwesenden gute Diskussionen und aufschlussreiche neue Erkenntnisse am heutigen Nachmittag und frühen Abend. Vielen Dank.
1: Soweit die erste Vizepräsidentin des Landtages Mecklenburg-Vorpommern, Beate Schlupp. Es folgt eine Keynote von Professor Dr. Bernhard Pörksen, Professor für Medienwissenschaft an der Universität Tübingen und gleichzeitig Bestsellerautor, der leider nicht persönlich dabei war. Der Direktor der Medienanstalt Mecklenburg-Vorpommern, Bert Lingnau, erklärt warum.
4: Ich bin nicht Bernhard Pörksen, den Sie jetzt erwarten. Bernhard Pörksen kann leider nicht bei uns sein, aber wir haben ihn gebeten, seine wichtigen Worte, die er zu uns sprechen wollte, live vorher aufzuzeichnen und per Video uns zu übermitteln. Das wird jetzt in den nächsten 30 Minuten tatsächlich passieren. Da ist er schon zu sehen. Er ist sozusagen auch sprechend gleich zu hören und wird sich zu dem Thema äußern: die Zukunft der Medien, ökonomischer Druck, Desinformation, Vertrauensverlust, was wir wissen müssen und tun sollten. Danach werden wir in die Panel-Diskussion gehen. Moderiert wird diese Diskussion von Renate Heusch-Lahl. Alle Gäste, die angekündigt sind, werden auch an dieser Panel-Diskussion teilnehmen, inklusive mir. Ich bin der Direktor der Medienanstalt Mecklenburg-Vorpommern, Bert Lingnau, für alle, die mich nicht kennen. Vielen Dank und jetzt Film ab für Herrn Pörksen.
5: Sehr geehrte Frau Schlupp, sehr geehrte Frau Nachtwey, sehr geehrter Herr Lingnau, meine sehr geehrten Damen und Herren, Ihnen allen einen schönen, einen guten Tag. Ich danke Ihnen für die Gelegenheit, nun zu Ihnen sprechen zu können und über die Zukunft der Medien und des unabhängigen Journalismus nachzudenken, auch wenn ich selbst nicht vor Ort sein kann und wie ein Geist hier in ihre Mitte hineingebeamt werde, dies alles dank moderner Medientechnologie. Sie müssen es sich so vorstellen. Ich stehe hier in einem Medienstudio in Tübingen. Ein paar meiner Studierenden halten mit der Kamera drauf und gleich lege ich los. Aber vorher möchte ich Ihnen eines sagen. Es ist wunderbar, dass Sie diese Gelegenheit für den nachdenklichen Austausch schaffen. Und dass die Medienanstalt Mecklenburg-Vorpommern, die im November 35 Jahre alt wird, uns hier und heute zusammengebracht hat. Das Einzige, was mich ein klein wenig stört, ich soll nur knapp 30 Minuten sprechen. Und Sie müssen wissen, Tübinger Professoren kommen so ab Minute 40 überhaupt auf Temperatur und so richtig in Fahrt, dann ändert sich auch unsere Gesichtsfarbe und ab Minute 60 sind wir dann in rhetorischer Ekstase. Aber so ist es nun mal. Darauf müssen Sie nun verzichten. Das geht heute nicht. Ich verspreche Ihnen Kürze, ich verspreche Ihnen Prägnanz. Zunächst will ich Ihnen im Sinne einer Einführung und Hinführung zum Thema meines Vortrags eine Frage stellen. Erinnern Sie sich noch daran, was Sie in der Nacht des 5. November 2024 getan haben? Der Nacht des Wahlsiegs, des zweiten Wahlsiegs von Donald Trump. Ich bin vermutlich, wie viele andere auch, nachts ein paar Mal aufgestanden, um mein Smartphone zu checken und zu prüfen, ob es schon Neuigkeiten gibt von der US-Wahl. Dann am Morgen, Donald Trump hat sich gerade vorzeitig zum Wahlsieger erklärt, habe ich mal geschaut, was Elon Musk, nun der reichste Mann der Welt, so postet und twittert. You are the media now, so schrieb er auf Twitter X. Eine seitdem oft wiederholte Formel. You are the media now. Ihr seid jetzt die Medien. Die Macht der Mainstream-Medien sei gebrochen. Der große Betrug vorbei. X, Twitter sei nun das neue Leitmedium und jeder ein Journalist. Aufbruch, Gegenkultur, neue Freiheit. Merken Sie was? Das ist der Sound, das ist die Stimmung. Und ich kenne diese Stimmung, ich kenne das gesamte Vokabular nur aus einem gänzlich anderen Zusammenhang. Ich habe die letzten 4 Sommer im Silicon Valley verbracht, um hier die ersten Online-Gemeinschaften der Welt zu erforschen. Genauer gesagt, ich war im Hafen von Sausalito, dem Ort, an dem unter heller kalifornischer Sonne eine der ersten Online-Gemeinschaften der Welt entstand. Hippies, Hacker, Träumer, Netzutopisten aller Art waren hier, die sich versammelten, die sich trafen. Weg mit den alten Hierarchien, weg mit den alten Eliten, weg mit den klassischen Medien, weg mit den traditionellen Gatekeepern und Filterinstanzen. Das war ihre Idee. You are the media now. Der Schlachtruf von Elon Musk hätte auch ihr Schlachtruf sein können. Wir hören diesen Schlachtruf nun nicht mehr nur von Elon Musk, sondern so oder ähnlich auch auf Demonstrationen vor Ort. Wir lesen ihn im Netz. Wir bekommen ihn auf Transparenten serviert. Weg mit den alten Hierarchien, weg mit den alten Eliten, weg mit den klassischen Medien. Ist das nicht merkwürdig? Ist das nicht aufschlussreich? Der neue Autoritarismus spricht die Sprache der Anti-Autoritären. Der neue Autoritarismus spricht die Sprache der Gegenkultur. Totale Macht und Graswurzelsound, beides gleichzeitig. Für mich ist dies ein Befund, der wie unter einem Brennglas alles zeigt. Denn die neue Medienwirklichkeit ist eine Medienwirklichkeit der Widersprüche, der grellen Kontraste, der Gleichzeitigkeiten. Denn einerseits erleben wir, für jeden von Ihnen erfahrbar, eine gigantische Öffnung des kommunikativen Raumes. Ganz viele Menschen haben mit einem Mal eine Stimme, die vorher keine Stimme hatten, die öffentlich nicht vorkam. Wunderbar ist das. Was für eine großartige Nachricht. Andererseits erleben wir eine enorme Konzentration von politischer, ökonomischer und medialer Macht. Eine Konzentration von Macht, die es so in der Mediengeschichte noch nie gab. Ich nenne Ihnen nur eine einzige Zahl. 2025 haben 3 Unternehmen, Google, Meta und Amazon, mehr als die Hälfte aller Werbeeinnahmen weltweit für sich verbucht. Während der Lokaljournalismus, der so wichtig ist für das demokratische Miteinander in vielen Ländern und auch in Deutschland, während der Lokaljournalismus schwächer und schwächer wird. Einfach schon deshalb, weil die Anzeigenmärkte wegbrechen. Und ein paar wenige Player gigantische Reichtümer anhäufen, für sich anhäufen. Ich denke, es ist ein Gebot der Stunde in der aktuellen Situation, die Wahlen in Sachsen-Anhalt und in Mecklenburg-Vorpommern am Horizont, Es ist ein Gebot der Aktuellen Stunde, sehr klar, sehr direkt, sehr deutlich zu sprechen, ohne diplomatische Schnörkel, ohne Deutlichkeitstabus. Und genau das will ich jetzt tun. Denn was wir im Moment erleben, im internationalen wie im nationalen und auch im regionalen Maßstab, ist ein aus meiner Sicht gesellschaftspolitisch noch überhaupt nicht verstandener, noch nicht wirklich entzifferter Großangriff auf den unabhängigen Journalismus. Es ist ein Angriff, ausgeführt von Big-Tech-Unternehmern wie Elon Musk, von Mark Zuckerberg und Jeff Bezos und von den Populisten überall in der westlichen Welt. Ein Angriff, der geeignet ist, den Marktplatz der Ideen zu zerstören. Dieser Angriff läuft nach meinem Verständnis auf drei Ebenen ab. Die erste Ebene ist die Ebene der ideologischen Dressur, die Nutzung der eigenen Medien und Plattformen, um missliebige Stimmen zu verdrängen oder aber erwünschte Positionen zu propagieren. Hier taugt Jeff Bezos als ein Beispiel, Besitzer der Washington Post. Sie wissen es vermutlich alle, Bezos ließ, als der Wahlsieg von Donald Trump wahrscheinlicher wurde, rasch die bereits ausformulierte Wahlempfehlung der Zeitung Washington Post für Kamala Harris stoppen. Vor einiger Zeit zwang er dann die Leute in seinem Meinungsressort zu einer speziellen Kommentarlinie, eine Verhöhnung der redaktionellen Autonomie. Das ist es, was die Diener und Steigbügelhalter von Populisten, von Extremisten und Demagogen überall auf der Welt tun, wenn sich die Machtverhältnisse ändern. Sie passen sich an. Sie versuchen, sich gefällig zu zeigen. Das ist keine US-amerikanische Spezialität. Es wird auch passieren, wenn die AfD hierzulande weiter an Einfluss gewinnt, vielleicht sogar irgendwo demnächst in einem einzelnen Bundesland Mehrheiten erringt, einen Ministerpräsidenten stellt. Man muss kein Prophet sein, um dies vorauszusehen. Es wird so kommen. Das ist, meine Damen und Herren, kein Fatalismus, sondern Realismus. Aber zurück zum Thema. Die zweite Ebene des Angriffs auf den unabhängigen Journalismus besteht in plötzlich veränderten Standards auf der Plattform selbst. Hier will ich Mark Zuckerberg als ein Beispiel wählen. Besitzer von Facebook, von WhatsApp, von Instagram. Nach Trumps Wahlsieg ließ er im Handstreich in den USA das Fact-Checking auf Facebook abschaffen. Eine Idee, die Donald Trump auf seine Drohgebärden gegenüber dem Unternehmenschef zurückführte. Vermutlich zu Recht. Man kann diese Form der Machtausübung, Veränderung der Plattformstandards, überhaupt nicht überschätzen. Schon 2017 gab es, erneut sei Facebook als Beispiel gewählt, einen weitreichenden Eingriff in den sogenannten Newsfeed. Seitdem werden hier Inhalte bevorzugt und bevorzugt nach oben gespült, die Empörung, Wut und Erregung auslösen. Auch dies eine elementare Veränderung des Kommunikationsklimas. Diese Veränderung geht zu Lasten eines ausgeruhten, eines nachdenklichen Diskurses und des seriösen Journalismus insgesamt, der längst die Hoheit über die zentralen Vertriebskanäle verloren hat und gar nicht anders kann, als sich selbst auch an der Logik der Algorithmen, an der Logik der Plattform zu orientieren. Mit dieser Form der Bedrohung ist der Journalismus nun überall konfrontiert. Und mal eine kleine Preisfrage. Was geschieht eigentlich, wenn Mark Zuckerberg morgen findet, dass Journalismus leider einfach nicht witzig genug ist und zu viel darüber geschrieben wird, dass mit Hilfe von Facebook die Vertreibung und Ermordung der Rohingya in Myanmar orchestriert wurde? Um journalistische Angebote auf seinen Plattformen ins Nichts der Unsichtbarkeit zu stoßen, braucht es nicht viel, nur eine kleine Korrektur der Algorithmen, ein Fingerschnipsen des Chefs. Plattformen lassen sich, so wird immer deutlicher, als global nutzbare Propaganda-Instrumente einsetzen. Diese Plattformen sind nun im Besitz von Unternehmen, die von der Funktion des klassischen, des kritischen Journalismus und von publizistischer Unabhängigkeit und Verantwortung im Sinne einer Orientierung am Gemeinwohl nicht den blassesten Schimmer haben. Die dritte Ebene des Angriffs, von dem ich hier spreche, ist die öffentliche Dämonisierung des Journalismus. Hier lässt sich nun Elon Musk erwähnen, der seine Plattform X in eine Jauchegrube verwandelt hat und seine Medienverachtung nach Kräften auslebt. Antisemitische und rassistische Attacken, Propaganda aller Art, die Verunglimpfung von Andersdenkenden, all das bleibt nun viel zu oft stehen, seit Elon Musk Twitter X übernommen hat. Bis zu 100 Postings pro Tag setzt er zu den verschiedensten Themen ab, die Macht seiner mehr als 200 Millionen Follower im Rücken. Befeuert wird so ein Klima des Misstrauens. Ein Klima des Misstrauens, das geeignet ist, die Glaubwürdigkeit des Journalismus zu unterminieren. Aber auch hier kann man nun die europäische, die deutsche Situation oder auch die Situation in Mecklenburg-Vorpommern in den Blick nehmen. Wüste Attacken auf den Journalismus und vermeintliche Staats- und Mainstream-Medien sind längst keine Seltenheit mehr. Auch hier keine Seltenheit mehr. Es gibt Lügenpressevorwürfe und bis weit ins bürgerliche Lager hinein so eine Art Lügenpresse-Leitgeraune. Hier droht, meine Damen und Herren, etwas zu kippen. Aber es sind nicht nur Ideologien, nicht nur mehr oder minder gute Ideen, die das Kommunikationsklima verändern. Denn wir erleben parallel eine laufende Kommunikationsrevolution, eine Kommunikationsrevolution, die vergleichbar ist mit der Erfindung der Schrift und der Erfindung des Buchdrucks. Und auch diese laufende Kommunikationsrevolution, die Vernetzung der Welt, verändert die mediale Situation radikal. Sie prägt die Gegenwart und sie prägt die Zukunft der Medien und des Journalismus insgesamt. Die Veränderungen lassen sich, so meine These, zu drei Trenddiagnosen verdichten, die ich Ihnen schlaglichtartig nennen möchte. Meine erste Trenddiagnose: Es gibt eine neue Geschwindigkeit. Wir nähern uns, für jeden von uns erlebbar, dem Live-Ideal der Berichterstattung. Wahlergebnisse, die sofort über Twitter, X, der Nachrichtenagentur, für jedermann durchgestochen werden. Handyfotos und Handyfilmchen, kaum gemacht, irgendwo auf den Straßen von Kairo oder Kiew, schon in den Nachrichten zu sehen. Fotos, gerade erst erstellt, bereits auf der Weltbühne des Netzes für alle sichtbar. Meine These: Die neuen Medien haben eine neue Geschwindigkeit gesetzt, die auch die alten Medien erreicht hat und sie in eine neuartige Wettbewerbssituation hineingebracht hat. Und damit wird ein Grundkonflikt allen Publizierens, ein Grundkonflikt, den es schon immer gab, im digitalen Zeitalter noch einmal in einer besonderen Drastik und Dramatik aktuell. Es ist der Grundkonflikt zwischen Geschwindigkeit auf der einen Seite und Genauigkeit auf der anderen Seite. Der Netzphilosoph Peter Glaser hat die Dynamik, die hier abläuft, einmal auf die wunderbar erhellende Formel gebracht: Information ist schnell, Wahrheit braucht Zeit. Nun meine zweite Trenddiagnose nach der neuen Geschwindigkeit. Es gibt neue Anreize, die den Hype forcieren, das Extrem begünstigen, das Spektakel belohnen. Um den hier vorliegenden Mechanismus zu verstehen, muss man wissen, dass sich Publikumsinteressen heute sehr genau ausleuchten lassen. Das gesamte Netz ist im Grunde genommen eine gigantische Datenbank der Intentionen und Faszinationen, wie dies der amerikanische Journalist John Battelle einmal formuliert hat. Eine einzige riesenhafte Datenbank, ein einziger riesenhafter Pool feinkörnig auslesbarer Interessen. Wer liest was, wann, wie lange, auf welchem Endgerät und bis zu welchem Absatz? Wer kommentiert, wer teilt, wer liked einen Artikel, ein Video? Wie gut funktioniert ein Reizwort wie Sex, Drama, Geheimnis? Wird ein Artikel besser gelesen, wenn er mit einer Rätselzeile beginnt nach dem Motto "Und du glaubst nicht, was dann passierte"? Das alles lässt sich heute im Live-Modus feststellen und in jeder Redaktion sind diese Echtzeitbeobachtungen möglich, werden diese Echtzeitbeobachtungen gemacht. Sieht man im Live-Modus, was interessiert Menschen tatsächlich? Und meine These lautet: Diese Echtzeitquoten verändern das Kommunikationsklima radikal. Sie zeigen den Medienmachern, was gerade jetzt, was gerade in diesem Moment geklickt, geteilt und geliked wird. Welche Stories gehen in Indien durch die Decke, was in Mittelamerika oder was geht in Mecklenburg-Vorpommern jetzt in diesem Augenblick viral? All das kann man sekundengenau und im Live-Modus sehen. Man kann dann, wenn man all dies beobachtet, natürlich auch sehen, wie unwahrscheinlich gut Fake News und emotionalisierende Geschichten funktionieren. Wie oft die Story über einen unheimlich wirkenden Riesentintenfisch in einem japanischen Hafenbecken oder die Story über einen sterbenden Wal, Sie erinnern sich, dunkel, geteilt und geliked wird. Und damit entsteht, und darauf kommt es mir an, neue Anreize, damit entsteht ein neuartiger Quotendruck in der digitalen Öffentlichkeit, allein durch die Tatsache der Sofortüberprüfbarkeit, ob eine Geschichte funktioniert oder, wie man dann unter Social-Media-Beratern sagt, ob sie performt. Viel zu oft gilt heute: Interessantheit schlägt Relevanz. Meine dritte und letzte Trenddiagnose nach der neuen Geschwindigkeit, den neuen Anreizen: Nun, die Rede von den neuen Manipulationsmöglichkeiten. Und Sie müssen mir es nachsehen. Jetzt werde ich noch mal einen Moment lang noch düsterer, aber ich verspreche Ihnen, am Schluss helle ich alles wieder ein wenig auf. Bemühe mich zumindest. Ich sage, es gibt neue Manipulationsmöglichkeiten, denn jeder kann ohne größeren Aufwand Fotos retuschieren, Empfehlungen fingieren oder Fake-Identitäten kreieren. Und wir alle wissen, auch Klick- und Like-Wunder lassen sich fingieren, fälschen. Social Bots simulieren Meinungsströme, Meinungsmehrheiten. Trollarmeen sind in sozialen Netzwerken unterwegs, um Andersdenkende niederzubrüllen. Profi-Fälscher erstellen mit Hilfe von KI-Programmen ultrarealistisch erscheinende Videos, sogenannte Deepfakes. Wir haben vielleicht auf täuschend echt wirkenden Fotos Donald Trump in Handschellen gesehen. Wir haben vielleicht den einstigen Papst in einer weißen Gucci-Daunenjacke bewundert. Und wir sehen die Folgen dieser Entwicklung. Wie sehen die Folgen dieser Entwicklung aus? Ich behaupte, es gibt hier einen doppelten Angriff auf das Wahrheitsempfinden ganzer Gesellschaften. Einerseits gilt, wenn Menschen etwas als real definieren, wenn sie es als real erachten, dann ist dies in seinen Folgen real. Und andererseits gilt auch, wenn Menschen etwas als potenziell gefälscht begreifen, dann entsteht eine Art Fake-Gefühl, eine prinzipielle Verunsicherung, die ein Klima des pauschalen Verdachts begünstigt. Noch einmal und erneut. Die aktuelle Entwicklung läuft auf einen doppelten Befund zu. Zum einen gibt es unter den aktuellen Medienbedingungen zu viel falsche Gewissheiten, die sich scheinbar zumindest durch Fotos, Audio- und Videoaufnahmen beweisen lassen. Zum anderen erhält der Totalzweifel immer neue Nahrung. Dies schon allein deshalb, weil man um die Möglichkeit der Manipulation weiß. Beide Tendenzen sind geeignet, das Wahrheitsempfinden zu betäuben. Vielleicht eine kurze Zwischenbilanz an dieser Stelle. Ich habe in einem ersten Schritt beschrieben, wie der unabhängige Journalismus aufgrund der Macht von Plattformunternehmern, Populisten und Opportunisten unter Druck und in Gefahr gerät. Und ich habe in einem zweiten Schritt versucht herauszuarbeiten, welche Rolle die laufende Medienrevolution dabei spielt. Die Rede war von der neuen Geschwindigkeit, den neuen Anreizen in Richtung des Hypes, den neuen Manipulationsmöglichkeiten in Zeiten der künstlichen Intelligenz. Gestatten Sie mir an dieser Stelle einmal eine persönliche Bemerkung. Ich war lange der Auffassung, dass wir eine Übergangsphase einer Medienrevolution erleben, eine digitale Pubertät vernetzter Gesellschaften und dass wir uns da irgendwie wieder herausbewegen auf dem Weg in Richtung einer tatsächlich medienmündigen Gesellschaft. Die Rede von der digitalen Pubertät war für mich ein Hoffnungsbild, eine Hoffnungsmetapher, ein im Grundsatz optimistisches Denkbild. Inzwischen meine ich, dass uns die Zeit wegläuft. Zumal in einer Welt der asymmetrischen Wahrheitskriege mit maximal skrupellosen Playern. Es gab die Pro-Brexit-Kampagnen. Es gab die Ermordung der Rohingya als Folge von Facebook-Kampagnen. Es gab die Infodemie in Zeiten der Pandemie. Es gab und gibt die russische Propaganda zur Rechtfertigung des Angriffskrieges in der Ukraine. Es gab und gibt den Aufstieg des neuen Autoritarismus überall auf der Welt. Es gab und gibt die Wahlerfolge von Populisten und Extremisten, die den öffentlich-rechtlichen Rundfunk in der bisherigen Form abschaffen wollen und die ein Klima des Medienmisstrauens nach Kräften befördern und befeuern. Auch hier und bei Ihnen in Mecklenburg-Vorpommern. Also, meine Damen und Herren, was tun? Ich bin inzwischen der Auffassung, dass die gewaltigen Desinformationskosten eine schärfere Gegenwehr offener Gesellschaften erfordern. Und ich bin der Auffassung, dass offene Gesellschaften aufhören müssen, wie bisher ihre eigene normative Mutlosigkeit und ihre Verzagtheit zu kultivieren. Meine eigene Pubertätsmetapher war bestenfalls naiv, blauäugig und falsch. Und ich gebe gerne zu, mein eigener Aufklärungsoptimismus ist aktuell einigermaßen erschüttert. Und doch, was wäre, ganz ernsthaft gefragt, die Alternative? Das Vertrauen in die Mündigkeit des anderen, das Ringen um die Mündigkeit bis zum absolut endgültigen Beweis des Gegenteils, das ist in einer Demokratie tatsächlich alternativlos. Und aus diesem Geist, aus diesem Denken heraus will ich daher drei Anstrengungen nennen, die aus meiner Sicht nötig sind, um die neue Macht der Desinformation zu kontern. Die erste Anstrengung, die ich nennen will, ist eine Bildungsanstrengung im Ringen um Medienmündigkeit auf der Höhe der digitalen Zeit. Um es klar und undiplomatisch zu sagen, es reicht nicht, an einem regnerischen Morgen, bevor es hell wird, ein paar iPads über den Schulgebäuden der Republik abzuwerfen und auf das magische Emporwachsen von Medienkompetenz zu hoffen. Es reicht nicht, wie wir dies in Deutschland tun, weiter an einem inhaltlich und konzeptionell vermurksten Digitalpakt festzuhalten. Es reicht nicht zu sagen, man macht in allen Schulfächern ein bisschen Medienanalyse irgendwie mit. Es reicht nicht, einfach weiter zu behaupten, dass schon genug geschieht. Denn es geschieht nicht genug. Nötig ist in Zeiten einer laufenden Kommunikationsrevolution, die vergleichbar ist mit der Erfindung der Schrift, mit der Erfindung des Buchdrucks, lange schon ein eigenes Schulfach als systematischer Ort des Nachdenkens, der Reflexion, als systematischer Ort der Ausbildung von Medienmündigkeit auf der Höhe der digitalen Zeit. Anders wird es nicht gehen. Aber ich bin, meine Damen und Herren, nicht hier. Ich spreche nicht zu Ihnen, um mein eigenes Wunschdenken zu propagieren. Dieses Schulfach, das kann ich Ihnen nach fast 10 Jahren der Debatte und der Diskussion sagen, wird nie kommen. Zumal in einer föderalistisch zersplitterten Bildungslandschaft. Was also tun? Was dann? Ich selbst setze inzwischen auf eine Graswurzelrevolution der Medienbildung, die aus dem Journalismus in die Schulen gelangt. In Tausenden von Schulen veranstalten Journalistinnen und Journalisten oft für kleines Geld, oft ehrenamtlich in Deutschland Workshops. Workshops, die helfen sollen, Fake News zu erkennen, mit Deepfakes umzugehen, Propagandamuster zu begreifen. Sie unterrichten Journalismus als eine Kulturtechnik, als eine Kulturtechnik zur Stärkung der Urteilskraft. Sie begreifen die Maximen des guten Journalismus, Quellenprüfung, Wahrheitsorientierung, Fokus auf Relevanz, als eine aufklärerische Methode. Sie haben einen eigenen Verein gegründet, der seinen Sitz in Hamburg hat. Er heißt Journalismus macht Schule. Und seit 2019 haben die Mitglieder dieses Vereins mehr als 10.000 Schulen besucht. Mir persönlich macht das Mut. Ich finde das großartig. Und hinter all dem steht eine Bildungsutopie, die ich die redaktionelle Gesellschaft nennen möchte. Was ist die redaktionelle Gesellschaft? Das ist eine Gesellschaft, in der die Maximen und die Ideale und die Prinzipien des guten Journalismus zu einem Element der Allgemeinbildung geworden sind. Im guten Journalismus steckt, so behaupte ich, eine Kommunikationsethik, die uns heute alle angeht. Im guten Journalismus, in den Idealen des guten Journalismus, steckt ein allgemeines Ethos, ein Handwerk und eine Vision werteorientierten Publizierens. Diese Ideale lassen sich folgendermaßen zusammenfassen. Prüfe erst, publiziere später. Verlasse dich nie auf nur eine einzige Quelle, verwende stets mehrere Quellen, höre immer auch die andere Seite, pflege das skeptische Denken, mache ein Ereignis nicht größer als es ist, orientiere dich an Relevanz und Proportionalität. Die zweite Anstrengung nach der Bildungsanstrengung, auf die es aus meiner Sicht ankommt, es braucht eine Diskursanstrengung eigener Art. Mein Eindruck ist, die Sprache der gesellschaftlichen Mitte, und jetzt werde ich ziemlich pauschal und vielleicht ungerecht, bitte sehen Sie es mir nach, ist oft außerordentlich abstrakt, antivisionär, akademisch. Keine Stories, keine packenden Bilder, keine lebendige Authentizität. Natürlich, man kann die Gefährdung von Demokratien beklagen. Natürlich, man kann immer wieder vor einem neuen Faschismus warnen. Klar, selbstverständlich, man kann Digitalkompetenzen fordern und existenzielle Bedrohungen beschwören. Aber bringt das etwas zum Klingen? Wirkt das noch? Ich denke, es braucht eine andere Sprache, eine Sprache, die berührt, die konkret ist, anfassbar und direkt und in der regionalen Lebenswelt verankert. Hier kommt der Lokal- und Regionalzeitung eine besondere Bedeutung zu. Warum? Weil die Lokal- und Regionalzeitung als ein Spagatmedium taugt, so würde ich das gerne nennen, ein Spagatmedium, weil sie unterschiedliche Milieus verbindet, verschiedenartige Perspektiven, weil sie diesen verschiedenartigen Perspektiven ein gemeinsames Forum des Austausches liefert, weil sie Information und Aktion, weil sie Wissen und Handeln in immer neuen Anläufen und ganz konkret miteinander verknüpft, weil sie Diskurse und Debatten erdet, wie mit dem Aufstieg der Rechtspopulisten umgehen, wie mit den Verbrechen begangen von Menschen, die als Geflüchtete kamen, was tun, wenn die Mieten ins Unendliche steigen, wie ein Bauprojekt einschätzen, das über Jahre hinweg ein Ort oder eine Stadt prägen und bestimmen wird. Darüber muss berichtet, darüber muss debattiert und gestritten werden. Und dafür braucht es starke Lokal- und Regionalzeitungen, Spagatmedien, die die Kunst des kommunikativen Brückenbaus in Zeiten der Polarisierung beherrschen. Die dritte Anstrengung, die aus meiner Sicht nötig ist, ist eine behutsame Regulierungsanstrengung im Kampf gegen Desinformation und im Ringen um Medienmündigkeit. Festhalten lässt sich in jedem Fall, die Europäische Union ist mit dem Digital Service Act durchaus auf dem richtigen Weg. Aber es bräuchte jetzt Entschiedenheit, es bräuchte Einigkeit in der Durchsetzung. Denn die Regulierungsanstrengung gerät aktuell in den Strudel von geopolitischen Verwerfungen, in den Strudel der Entfremdungsprozesse zwischen Europa und den USA. Auf der einen Seite die EU mit dem Digital Service Act und auf der anderen Seite die US-Regierung, auf der anderen Seite die Big-Tech-Unternehmer, die in einem ekelhaften Opportunismus auf Knien vor dem neuen Kaiser umherrutschen und versuchen, seinen Ring zu küssen. Hier ist nach der Wahl von Donald Trump eine völlig neue Situation, eine völlig neue Konstellation entstanden, nämlich eine gigantische Zusammenballung von politischer, ökonomischer und digitaler Macht. Unklar ist, ob der Digital Service Act durchsetzbar ist. Unklar ist, obwohl es in die richtige Richtung geht, ob die EU hier standhält. Noch eine persönliche Bemerkung zum Schluss. Als ich das letzte Mal auf einer Tagung von solchem Gewicht sprach, da meldete sich im Nachgang ein Coach bei mir. Er schrieb mir per Mail, mein Vortrag habe ihm durchaus gefallen, habe ihn durchaus berührt, aber er wolle mir trotzdem ein Coaching anbieten, denn ich würde zu wenig Witze machen. Und er habe schon jede Menge Leute gecoacht, die dann bessere Witze machen könnten, zum Beispiel die Comedians von ProSieben. Ich war und bin mir ehrlich gesagt nicht sicher, ob dieser Coach mal gegoogelt hat, was ich so beruflich mache und wer ich zu sein versuche. Aber egal, seine Mail fiel mir wieder ein, als ich mir meine Ideen und Gedanken und Formulierungen für den heutigen Vortrag hier in Schwerin bei Ihnen zurechtlegte. Und eigentlich wollte ich diesem Coach schreiben, konnte jedoch seine Mailadresse nicht mehr finden. Also, lieber Coach, sollten Sie zufällig vor Ort sein, sollten Sie zufällig im Livestream über diesen Vortrag erfahren, dann möchte ich Ihnen eines zurufen, und zwar ganz im Ernst. Es geht gerade in der aktuellen Situation nicht um Performance. Es geht aktuell nicht um bessere Witze. Es geht gerade um den Wert eines freien, unabhängigen, unvermeidlich kratzbürstigen und kritischen Journalismus. Darum geht es. Aber trotzdem, vielen lieben Dank für das Angebot, für das Coaching und all die Ideen. Und an alle anderen, die heute da sind, ich danke Ihnen dafür, dass Sie mir zugehört haben und sende viele gute Wünsche aus Tübingen nach Schwerin.
1: Soweit die Keynote von Professor Dr. Bernhard Pörksen, Professor für Medienwissenschaft an der Universität Tübingen, die per Video übertragen wurde. Er beleuchtete die Zukunft der Medien. Im Anschluss kam es dann zu einer Podiumsdiskussion, die von Renate Heusch-Lahl moderiert wurde.
6: Ja, das mit den Witzen, das können wir ja nochmal überdenken. Also ab und zu schmunzeln, finde ich, das ist auch in Ordnung. Ich freue mich, dass ich jetzt das Panel hier moderieren darf. Wir wollen zunächst im Podium diskutieren und später dann auch mit Ihnen, meine Damen und Herren. Und deswegen möchte ich doch die 5 Protagonistinnen und Protagonisten zu mir auf die Bühne bitten. Bitte kommen Sie zu mir. Ich beiße selten, insofern keine Scheu. Ja. Also sie hat immer davon geträumt, zum Radio zu gehen. Aber was sie daran gehindert war, dass sie hätte in Leipzig zur Journalistenschule zu gehen. Nun, es kam anders. Sie hat über die Umwege des Lehramtsstudiums zum Journalismus gefunden und ist jetzt multimediale Chefredakteurin des NDR-Landesfunkhauses Mecklenburg-Vorpommern. Herzlich willkommen, Gotthard.

0: kommen ja auch beide aus Rostock, aber er war mal ein Jahr in Wales vor seinem Studium oder während des Studiums, weil er gelernter Angelist ist. Und ja, er würde tatsächlich vielleicht nach Wales gehen, wenn das Wahlergebnis am 20. September nicht so ausfällt, wie er hofft und wie er sich das wünscht. Er ist, da muss ich nachgucken, Geschäftsführer von MV1, TV Schwerin und Wismar TV. Herzlich willkommen, Thomas Böhm. Das war ein Witz. Wir wissen ja, dass das mit Ironie immer so ein bisschen gefährlich ist, aber ich denke, hier in dem Gremium kriegen wir das schon hin. Ja, und er zum Beispiel ist aber durch viele Länder gereist, nämlich durch viele afrikanische Länder und hat dort gesehen, wie autoritäre Systeme funktionieren. Und das hat ihm gar nicht gefallen. Und er weiß deswegen umso mehr die Demokratie zu schätzen und hat sich dem auch gewidmet und ist Sprecher für Landesentwicklung der Fraktion Die Linke im Landtag Mecklenburg-Vorpommern. Herzlich willkommen, Herr Dr. Daniel Trebsdorf. Ja, und last but not least freue ich mich, dass Herr Lingnau auch uns hier im Podium bereichert. Schön, dass Sie da sind. Ja, ich schaue mal in die Runde. Haben Sie Vertrauen in die lokale Berichterstattung hier in Mecklenburg-Vorpommern? Wer hat Vertrauen? Einfach mal die Hände hoch. Ja, das ist natürlich klar, die Mehrheit ist auch eine total blöde Frage. Ich meine, was sind hier für Akteurinnen und Akteure, die hier im Raum sitzen? Also ich sag mal, ein anderes Ergebnis hätte mich jetzt echt geschockt. Aber was wäre, wenn ich jetzt in eine Schule gehe oder in einen Jugendclub oder auf die Straße und dort fragen würde? Da würde vermutlich, ich will da nichts spoilern, aber da wäre doch vermutlich die Umfrage nicht ganz so eindeutig ausgefallen. Und das soll ein bisschen umrahmen, über das wir jetzt heute in den nächsten knapp anderthalb Stunden sprechen. Ja, wie sieht es also aus zwischen Vertrauen und Zweifel, die Rolle der Medien in Mecklenburg-Vorpommern? Gucken wir uns zunächst mal den ökonomischen Druck an. Und da schaue ich mal gleich zu meiner Linken und meiner Rechten, weil Sie müssen mit dem, was Sie tun, Geld verdienen, damit Sie entsprechend auch Ihre Medien funktionieren lassen können. Also Herr Böhm, wie ist das? Die Werbeeinnahmen gehen stark zurück. Wir haben gelernt, zum Beispiel die RTL-Gruppe hat kürzlich 600 Mitarbeitende oder Stellen abbauen müssen aus Kostengründen. Ja, wie sieht die wirtschaftliche aktuelle Situation bei Ihnen aus? Können Sie noch Qualitätsjournalismus bieten?
1: Muss ich jetzt hier reinsprechen, ja?
0: Besser ist, dann sind wir auch, können wir Sie auch hören.
1: Ja, okay. Das ist ein bisschen, man hört mich, ja? Also das mit dem Qualitätsjournalismus ist bei uns so eine Sache, ne? Also ist ja immer eine relative Geschichte auch. Fest steht, dass wir unsere Einnahmen nicht verlieren, die gehen nicht zurück. Sie wandeln sich nur und die Kosten steigen natürlich auch. Auch die Kosten des Qualitätsjournalismus, auch die Kosten von guten Leuten. Wir haben ja immer wieder Leute, die abgeworben werden von anderen Medieneinrichtungen wie dem NDR, dem wir freundlich immer Mitarbeiter zur Verfügung stellen, oder auch die Ministerien im Land. Auch die sind sozusagen immer wieder bereit, unsere Leute abzunehmen. Das ist ein Vorteil, wenn man Leute im Finanzministerium hat, im Bildungsministerium, im Landwirtschaftsministerium, da war die jüngste Akquisition von uns zu verzeichnen. Das sind sehr, sehr gute Leute, sehr, sehr gut ausgebildete Leute. Und darauf können wir auch bis zum gewissen Grade natürlich stolz sein bei uns, dass wir das machen. Ansonsten müssen wir sehr viel Zeit dafür aufbringen, Produktionen umzusetzen, die eigentlich nichts mit Journalismus zu tun haben, die natürlich viel mit Werbung zu tun haben, ein wichtiges Standbein von uns. Wir machen gerade wunderschöne, intensive Filme, zum Beispiel fürs Wirtschaftsministerium. Oder wir produzieren Filme für letztendlich Unternehmen, die nie jemand zu sehen kriegt. Wir machen Filme über die Zeugen Jehovas, eine längere Reportage, die über die Filmförderung im Land nicht gefördert wird und so weiter und so fort. Es ließe sich also unendlich fortsetzen, dieses Thema. Wirtschaftlich ist es angespannt, das kennen wir aber nicht anders. Das kennen wir schon im Grunde seit Jahren nicht anders. Das ist auch in den Medien teilweise zu verfolgen. Das macht es aber natürlich auch für uns spannend. Und wir sind, glaube ich, auch ein gutes Team von Verkäufern bei uns, die bestimmte Sachen machen, die wirklich dann auch dafür sorgen, dass wir überleben.
0: Mhm. Wie sieht das bei den Tageszeitungen aus, Herr Kurz?
2: Also zum einen glaube ich, dass es ja schon, natürlich wir müssen Geld verdienen, aber ein bisschen ist es ja auch so, wir dürfen Geld verdienen. Und ich glaube, man muss das auch als Herausforderung

0: Veränderung sehen. Die Wahrheit ist, die Zeiten sind schwerer geworden, das ist überhaupt keine Frage. Und die privaten Medien haben tatsächlich ein Hauptproblem, das Herr Pörksen eben ganz gut benannt hat. Das ist Big Tech und das ist die Tatsache, dass wir unser Geschäftsmodell erodieren sehen zugunsten von Google, Facebook und Co. und dass es darauf keine Antworten gibt. Wenn man jetzt ins Land schaut, Sie haben eben so ein bisschen gefragt, wie steht es um den Qualitätsjournalismus, dann muss ich schon sagen, den machen wir nach wie vor. Das ist nicht, sind nicht 100% unserer Arbeit. Wir machen auch viel. Heute Morgen wurde das in der Redaktionskonferenz als Schwarzbrot bezeichnet, wo man einfach sagt, das ist jetzt nichts, irgendwie, wo 3 Tage investigativ in irgendeiner Mülltonne recherchiert wird, sondern wo man einfach schreibt, was gerade um einen rum passiert. Ich habe im Moment den Eindruck, es wird wieder ein bisschen besser. Wir erleben, dass wir in einer Phase sind, wo der wirtschaftliche Druck nicht das größte Problem ist. Herr Böhm, ich teile Ihre Wahrnehmung, dass es andere im Land gibt, die es uns manchmal etwas schwer machen, weil sie Mitarbeiter schneller abwerben, als wir das verhindern können. Wir können das aber verhindern und von daher, ich war ganz froh, dass Herr Pörksen dann auch nicht so ganz so düster geschlossen hat. Das trifft die aktuelle Stimmung nach meiner Wahrnehmung nicht.
1: Was die KEF ist, brauche ich hier ja nicht erklären. Das sind diejenigen, die empfohlen haben, den Rundfunkbeitrag nicht zu erhöhen. Dagegen wird ja jetzt auch juristisch vorgegangen seitens ARD und ZDF. Aber Frau Pattet, was bedeutet das tatsächlich für Sie jetzt im Konkreten aus Sicht des NDRs? Sie müssen mehr sparen, oder?
2: Also erst einmal herzlichen Dank, dass ich die Gelegenheit habe, das hier auch noch mal kurz zu erläutern. Wir haben das Privileg, dass wir beitragsfinanziert sind. Und dieses Privilegs, dessen sind wir uns auch sehr bewusst. Aber es ist in der Tat so, dass durch die letzte Entscheidung der KEF, das Verfahren ist im Moment vor dem Bundesverfassungsgericht und wir sind in den letzten 2 Jahren, 25 und 26, im Prinzip nicht so ausgestattet finanziell, wie es die KEF empfohlen hat. Es gab in der vergangenen, am 23.06., also vergangene Woche, gab es dazu auch eine Anhörung vor dem Bundesverfassungsgericht, bei der deutlich gemacht worden ist von ARD und ZDF, dass wir derzeit natürlich von unseren Rücklagen leben, aber es einer Entscheidung bedarf, tatsächlich jetzt zu schauen, wie geht es weiter. Wenn sich Politik auf ein Verfahren verständigt hat, und das ist so, es ist verfassungsgemäß zugesichert, dass über dieses Verfahren Anmeldung von Finanzbedarf über die KEF eine politische Entscheidung dann auch entsprechend getroffen wird, dann muss sich da auch an auch gehalten werden. Sonst müssen wir überlegen, welches andere Verfahren wollen wir. Das haben nicht wir uns überlegt, sondern das ist, da ist Politik in der Verpflichtung jetzt. Gleichzeitig sind wir uns darüber im Klaren, dass der Beitrag nicht ins Unermessliche steigen darf. Und wir sind auch sehr uns darüber bewusst, dass wir mit unseren Möglichkeiten, finanziellen Möglichkeiten sehr sorgfältig umgehen müssen. Vielleicht noch eine Sache an dieser Stelle. Der Rundfunkbeitrag liegt an derzeit bei 18,36 Euro. Und das sind, um es mal runterzurechnen, 61 Cent pro Tag. Die KEF hat vorgeschlagen, auf 18,94 zu gehen. Das, wie gesagt, ist nicht durchgegangen. Und es gibt jetzt den Vorschlag, ab Januar 2027 mit 18,64 Euro uns auszustatten. Das ist etwas, was derzeit verhandelt wird. Und da hoffen wir natürlich, dass dem auch entsprechend gefolgt wird. Ansonsten müssen wir tatsächlich sehen, was daraus resultiert, wenn es nicht dazu kommt. Ich möchte aber gerne die Gelegenheit noch nutzen, weil es jetzt zweimal angesprochen worden ist, nochmal auf das Thema Abwerbung einzugehen, um auch dort faktenorientiert zu argumentieren. Wir werben nicht aktiv ab. Wir sind ein natürlich guter Arbeitgeber im Land, der Norddeutsche Rundfunk. Und wir haben viele journalistische Kolleginnen und Kollegen, die in ihrer Biografie an der einen oder anderen Stelle auch schon unterschiedlich tätig waren, bei den Zeitungen, bei Lokalradios, aber auch außerhalb des Bundeslandes. Insofern halte ich es für ganz normal und auch im Sinne der Perspektivenvielfalt für notwendig und wichtig, dass Journalistinnen und Journalisten durchaus auch einmal den Arbeitgeber wechseln. Wichtig wäre mir, dass das immer freie Entscheidungen sind. Und da bin ich sehr froh darüber, dass wir in einem Land leben, in dem man selber entscheiden kann, wo man gerne arbeiten möchte.
3: Darauf muss ich jetzt direkt reagieren, weil Sie haben als Einziger geklatscht. Das ist auch keinesfalls als Vorwurf zu meinen, was ich hier gesagt habe, auch wenn ich manchmal despektierlich wirkt, aber für unsere Leute sind das Chancen und wir werben damit auch. Kommt zu uns, ihr habt die Chance, beim NDR später zu landen. Das ist doch was Positives.
1: Ich finde, Herr Lingau, das wäre ein Thema fürs nächste Jahr, für die Konferenz, Thema Fachkräftesicherung angesichts auch der Schwierigkeiten, in dem Journalismus ist, dass es offensichtlich ein reizvoller Beruf ist. Das ist doch ermutigend.
4: Ja, also höre ich so in der Konstellation auch zum ersten Mal, finde ich aber gut sozusagen, dass da auch sich aufeinander zubewegt wird. Mal gucken, was wir nächstes Jahr für ein Thema haben. Ich gehe davon aus, dass wir nächstes Jahr hier auch wieder stehen werden. Und da werden wir natürlich das brandaktuellste Medienthema in Mecklenburg-Vorpommern dann behandeln.
1: Frau Pathet, welche Kritik am öffentlich-rechtlichen Rundfunk nervt Sie am meisten? Also wir haben ja viel in der Diskussion, viele, die sagen, oh, das ist so eine Zwangsabgabe und das wollen wir nicht. Und was nervt Sie da eigentlich oder was können Sie eigentlich nicht mehr hören in der Diskussion?
2: Ich finde die Begrifflichkeit Nerven, die würde ich nie wählen. Es ist so, dass wir uns der Kritik stellen müssen, schon immer und jetzt ganz besonders. Ich kann nachvollziehen, dass Menschen, denen es finanziell nicht so gut geht, dass die tatsächlich auch eine berechtigte Not haben, zu sagen, ich muss darauf achten, wofür ich mein Geld ausgebe. Für diese Menschen gibt es auch das Angebot, dass sie sich vom Beitrag befreien lassen können. Ganz wichtig ist mir zu sagen, dass wir jede Kritik ernst nehmen. Wir haben von Professor Poxen eben aber auch gehört, dass die ein oder andere Kritik auch letztendlich in den sozialen Netzwerken befördert wird und instrumentalisiert, die Menschen auch ein Stück weit instrumentalisiert werden. Wir wissen, dass wir auch, ich sag mal, transparent sein müssen in Bezug auf das, was wir tun, wie wir es tun. Und das müssen wir sicherlich auch noch intensivieren, das wollen wir gerne tun. Wir erhalten mehr Beschwerden als je zuvor. Das kann man auch so sehen, dass Menschen mit uns noch in Kontakt treten. Das finde ich grundsätzlich gut. Sie kommen zu uns, sie sind verunsichert, sie wollen Erklärungen haben. Insofern ist es uns wichtig, dass wir wirklich jedem gerecht werden. Jeder bekommt bei uns eine Antwort. Und wenn wir journalistische Fehler machen, müssen wir auch dazu stehen. Und das passiert. Das passiert in einem großen Medienunternehmen, wo viele Kolleginnen und Kollegen arbeiten, passiert so etwas. Dann stehen wir dazu und dann muss es korrigiert werden. Wenn wir allerdings merken, dass es eine nicht berechtigte Kritik ist, im Sinne von, wir können Argumente liefern, warum wir so oder so entsprechend berichtet haben, dann wünschen wir uns natürlich, dass diese Argumente auch nachvollzogen werden können. Wenn wir dann allerdings erleben, dass mit Hass und Hetze Kolleginnen und Kollegen beschimpft werden im Netz oder Druck ausgeübt wird auf unsere journalistischen Kolleginnen und Kollegen, dann können wir das nicht tolerieren.
1: Es hat sich herumgesprochen, dass wir in einer strukturschwachen Region leben, mit vielen ländlichen Gebieten. Herr Dr. Trebsdorf, was kann man da eigentlich tun? Haben Sie da Ideen, wie man da den unabhängigen Journalismus überhaupt noch zum Laufen oder am Laufen halten kann?
5: Na, zum Glück läuft er ja, das muss man auch sagen. Ich gehe jetzt auch mal aus meiner Rolle als Politiker raus und sage mir, wie entwickeln wir den ländlichen Raum? Ich habe ja vorher jahrelang bei der RAA gearbeitet und wir haben ja auch eine Medienwerkstatt. Und ich finde, das A und O ist schlicht und ergreifend Kompetenz, ne? Medienkompetenz. Das ist so ein Zauberwort, was immer wieder gebetsmühlenartig genannt wird. Aber das, im Endeffekt ist Demokratie darauf angewiesen, dass wir urteilskräftige, kritische und informierte Menschen haben. Also Demokratie kann immer nur so gut sein wie die informierten und kritischen Menschen, die im Endeffekt ihre Stimme für sie oder eben gegen sie erheben. Und ich glaube, das ist ein ganz springender Punkt, dass man da bei Zeiten ansetzt. Und gerade in der Rabatz-Medienwerkstatt beispielsweise oder in der Sophie-Medienwerkstatt lernen Jugendliche schon bei Zeiten, sich mit Medien auseinanderzusetzen, lernen auch ihre eigene Stimme kennenzulernen, zu erheben und Selbstwirksamkeit zu erfahren. Und ich glaube, das ist der springende Punkt. Ich denke, dass viele Frustrationen, die wir heutzutage haben, auch mit Blick auf Medien und wie sie Dinge darstellen, auch immer damit zu tun haben, dass die Menschen eigentlich nicht wirklich nachvollziehen, unter welchem Druck stehen Medien, welche Herausforderungen bestehen da und wie kann ich selbst meine Stimme auch jenseits der eigenen Filterblase entwickeln. Das finde ich schon wichtig. Und ich glaube, eine ganz grundlegende Eigenschaft ist, was wir auch stärker in der Schule nach vorn bringen müssen, ist, dass, also Viktor Klemperer hat das mal benannt mit, erst verändert sich das Denken, dann die Sprache und dann die Handlung der Menschen. Das heißt, dieser Kontext zwischen Denken, Sprache, Handlung, der muss immer in der Demokratie auch hergeleitet werden. Und das ist eine wesentliche Aufgabe nach meinem Dafürhalten für eine aufgeklärte Medienlandschaft, dass wir versuchen, mit unserer Sprache so sensibel wie möglich umzugehen, damit Menschen nicht ein anderes Framing in ihrem Kopf entwickeln und mehr auf Hass und Hetze und Ablehnung setzen, sondern dass ein Verständnis für die größeren Kontexte gelegt wird. Deswegen bin ich da ganz bei Gordana Pathet. Diese Zwangsabgabe ist schon ein Frame, den wir setzen. Wir leben nun mal in einer Gesellschaft, die solidarisch organisiert ist. Ja? Und ich habe noch niemanden schlecht darüber reden hören, dass er zum Beispiel in der Krankenversicherung unterwegs ist. Spätestens, wenn man mal eine Nierentransplantation, kostet hier bei Helios 280.000 Euro. Wenn man mal das hat, dann würden wir doch allen uns anderen zugestehen hier in diesem Raum. Ja, jeder Mensch, dessen Würde wir unterstützen, hat, egal aus welcher Klasse er kommt oder welche Partei er wählt, das Recht darauf, eine vernünftige Gesundheitsversorgung zu haben, und wir zahlen da solidarisch drauf ein. Ich finde, gerade in einer turbulenten Mediengesellschaft muss auch ein solidarisch finanziertes Mediensystem eine Rolle spielen, damit wir informierte Menschen haben, damit wir eine gute gesellschaftliche Meinungsexpression hinbekommen.
1: Bleiben wir noch mal bei dem Thema Finanzen und dem ökonomischen Druck.
4: Herr Kurz sieht das anders. Ich sehe es ihm an.
0: Es geht. Also ich würde tatsächlich zustimmen, dass das Wort Zwangsgebühr nicht zur Versachlichung der Debatte beiträgt. Ich meine sogar, dass ich das vor einigen Monaten noch mal irgendwo geschrieben habe und dann hat mir das ein Leser auch noch mal dargelegt. Und ich würde jetzt vielleicht eher von Pflichtabgabe sprechen. Das Wort Rundfunkbeitrag finde ich wirklich gefährlich. Das ist ja vor einigen Jahren so richtig als Wortwolke reingeschoben worden. Dann wurde immer gesagt, nein, ihr müsst es jetzt Rundfunkbeitrag nennen. Vorher wurde da ja irgendwie von GEZ-Gebühr, was in der Tat ein komisches Wort war, gesprochen. Und das finde ich ein bisschen zu rund gelutscht dafür, dass es eben schon, glaube ich, einfach berechtigt ist zu sagen, ich will das nicht bezahlen, ich muss es aber zahlen. Und das ist etwas, was viele Leute so empfinden. Und das finde ich, geht in dem Wort Rundfunkbeitrag eben unter. Und darum werde ich das sicherlich auch weiterhin in Meinungsbeiträgen nicht als Rundfunkbeitrag bezeichnen, aber das Wort Zwang, ja, wenn man den nicht bezahlt und es läuft blöde, dann kommt man irgendwann ins Gefängnis. Diese Fälle gibt es ja wirklich. Da muss man aber in der Tat auch schon ganz schön renitent sein. Trotzdem glaube ich in der Tat, das führt nicht zur Versachlichung der Debatte. Aber es muss ja möglich sein, die Position zu beziehen, dass man diese Gebühr für falsch hält, die ich übrigens nicht teile. Aber diese Position muss man beziehen dürfen.
5: Ja, vielleicht gleich ganz dazu. Herr Kurz, soll ja auch ein bisschen abwechslungsreich dann hier nochmal werden. Ich finde es wirklich interessant, dass sich der Nordkorea jetzt hinstellt und sagt, wir wollen zur Versachlichung einer Debatte beitragen, finde ich wunderbar. Vielleicht können Sie das dem Kollegen Becker auch nochmal ausrichten mit Blick auf die Omas gegen rechts. Der hatte nämlich tatsächlich auch, muss man an der Stelle mal deutlich sagen, enttitelt am 25.05. Sie legt den linksgrünen NGO, legt sich mit den linksgrünen NGOs an. Es geht um die Neugestaltung des Programms Demokratie leben. Und da fallen dann Worte wie Omas gegen rechts, werden gleich mit einem in den linksgrünen Sumpf gelegt, Fördersumpf mutiert, anarchisch ausufernde Selbstbedienungsmentalität oder im letzten Jahr am 27.02. Wer finanziert die Demos gegen rechts? Da muss ich ganz ehrlich sagen, das trägt auch nicht zur Versachlichung der Debatte bei, weil die Omas gegen rechts zum Beispiel werden überhaupt nicht gefördert über Demokratie leben und sind auch fern davon. Ich habe die Gruppe hier selbst mit beraten und begründet in Schwerin. Da ist die Hälfte der Omas gute Konservative im christlichen Kontext mit einer klaren roten Linie ausgestattete mündige Bürgerinnen, die sich einfach Sorgen um unsere Demokratie machen. Und ich finde, das trägt leider Gottes nicht zur Versachlichung der Debatte bei, wenn man so dramatische Worte wählt, um zivilgesellschaftliches Engagement zu verunglimpfen.
1: Also ich möchte Ihnen die Gelegenheit geben zur Entgegnung. würde dann aber gerne da wieder von wegkommen, weil wenn wir jetzt über konkrete Medienkritik ganz in die Details gehen, ist das Panel gleich vorbei. Und ich möchte gerne nachher nochmal zu anderen Themen kommen, aber bitte Ihre Antwort.
0: Also genau, ich versuche mich dann auch kurz zu fassen, weil wir, glaube ich, ein bisschen vom Thema weggehen. Ob das jetzt zur Versachlichung der Debatte beiträgt, was Sie da gerade vortragen, jetzt eben so auf einzelne Artikel zu gucken, das finde ich ein bisschen kühn. Was ich in der Tat sage und was ich auch verteidige, ist, dass wir unsere Inhalte auf dem freien Markt anbieten, dass wir unsere Inhalte refinanzieren über Werbung, wenn sie auf nordkurier.de erscheinen und dass wir dann natürlich eine plakative Sprache benutzen müssen, um diese Inhalte auch an den Mann zu bringen. Und die Position, die Herr Becker da bezieht, die muss ja niemand teilen. Die Omas gegen Rechts jetzt als überparteiliche Organisation darzustellen, das ist mit meinen Erfahrungen, die ich mit dieser, nach meiner Wahrnehmung, eher als Vorfeldorganisation des rot-grünen politischen Spektrums wirkenden Gruppe gemacht habe, nicht unbedingt übereinzubringen. Aber ansonsten muss ich auch sagen, wir emittieren 200 bis 400 Beiträge am Tag, jeden Tag. Wie gesagt, ich stelle mich gerne der Debatte über jeden einzelnen Beitrag. Das können wir dann im Nachgang machen und dann kriegen Sie wahrscheinlich auch den einen oder anderen Punkt.
1: Trotzdem bleibt ja die spannende Frage, was macht das mit den Medienschaffenden und auch mit den Mediennutzenden, wenn von Lügenpresse oder Gesinnungsmedien oder Ähnlichem die Rede ist? Wie gehen Sie damit um? Fangen wir mal bei Ihnen an, Herr Böhm.
3: Wir sind da recht entspannt, muss ich ehrlich sagen. Also wir haben ein dickes Fell, also wir müssen es aushalten, das sage ich unseren Leuten. Wir wurden jetzt in den Bürgermeisterwahlkämpfen auch entsprechend angegriffen, egal ob hier in Schwerin, da rollte natürlich dieser AfD-Mob auch über uns hinweg irgendwo mit, es ging bis zu Vorwürfen der Pädophilie und so weiter und so fort, in dem Zusammenhang, was alles online ablief da. Das war schon ziemlich hart, das ist unangenehm, aber das gehört ja zu unserem Job mit dazu. Und in Wismar war es nicht anders. Da so eine Worte wie Gesinnungsjournalisten waren dann noch die sanfteste Erscheinung mit. Das muss man aushalten. Und wie gesagt, wir jetzt beziehen da auch nach wie vor klar Position, weil wir glauben, da gibt es ein Problem. Und dieses Problem heißt, dass hier jemand das, was wir als unsere Grundordnung bezeichnen, demokratisch verfasst, umgestalten möchte. Und da machen wir nicht mit. Und nochmal zum NDR natürlich, wir würden es auf unseren Sendern nicht Zwangsgebühr nennen, sondern immer Rundfunkgebühr, weil wir den NDR natürlich und die Öffentlich-Rechtlichen für ihre Berichterstattung schätzen und auch dort relativ viel Input bekommen von diesen Sendern.
1: Frau Pattet, wie gehen Sie mit solchen Vorwürfen um von Staatsnähe oder Staatsfunk? Wie kann man da auch Vertrauen wieder gewinnen, das ja dann offensichtlich, wenn solche Vorwürfe im Raum stehen, verloren gegangen sind.
2: Das sind jetzt zwei unterschiedliche Themen. Das eine ist das Thema, wie gehen unsere journalistischen Kolleginnen und Kollegen mit den Anfeindungen um. Der Druck wächst. Das geht auch nicht so ohne weiteres an den Kolleginnen und Kollegen vorbei. Wir diskutieren da durchaus in den Redaktionen darüber und das finde ich auch wichtig. Wir müssen überlegen, vor ein paar Jahren hatten wir die großen Demonstrationen hier auch in Mecklenburg-Vorpommern. Da haben wir tatsächlich immer im Vorfeld auch überlegt, wie gelingt es uns, die Kolleginnen und Kollegen auch zu schützen. Es sind ja nicht nur die journalistischen Kolleginnen und Kollegen, sondern auch die Produktionsteams. Und da gibt es durchaus Übergriffe. Und da hilft im Zweifelsfalle, es transparent zu machen. Um deutlich zu machen, es gibt hier einen Angriff auf den unabhängigen Journalismus und darüber müssen wir im Zweifelsfalle dann auch berichten. Das zweite ist das Thema Staatsferne oder Nähe, das ist ja der Vorwurf. Es ist, glaube ich, wichtig, dass wir noch deutlicher machen, wie wir arbeiten. Was bedeutet es, beim NDR beispielsweise journalistisch tätig zu sein? Welche redaktionellen Standards gibt es bei uns? Nach welchen journalistischen Kriterien, Herr Pörksen hat sie alle ausgeführt, eben arbeiten wir eigentlich, um deutlich zu machen, wo an welcher Stelle hier tatsächlich gar keine Eingriffsmöglichkeit vorhanden ist. Der Begriff Staatsvertrag impliziert natürlich immer für diejenigen, die sich in der Medienpolitik nicht so gut auskennen, eine gewisse Staatsnähe. Ich halte das auch nicht für ganz glücklich, diesen Begriff, aber er ist da. Es geht dabei aber um eine Beauftragung. Und in der Beauftragung geht es nicht darum, ganz konkrete Inhalte von uns zu erwarten, sondern da geht es darum, welche Formate, welche Produkte, also sprich ein Fernsehprogramm, Regionalprogramm, Radioprogramm und so weiter anzubieten. Pflege der plattdeutschen Sprache ist übrigens auch etwas, nur um das mal am Rand zu erwähnen, was sonst für andere gar nicht leistbar ist hier in diesem Land. Auch das wäre weg, wenn dieser Staatsvertrag gekündigt werden würde. Und das ist nochmal ganz wichtig, das auch deutlich zu machen, da es diese Bestrebungen gibt. Wir sind Wahlkampfthema geworden und es ist daher uns sehr, sehr wichtig, ganz klar und sachlich zu formulieren, was es bedeuten würde, wenn dieser Staatsvertrag gekündigt werden würde und was es für die Menschen in Mecklenburg-Vorpommern vor allen Dingen bedeutet. Wir sind ja das eine als Mitarbeitende, aber es geht um die Menschen in Mecklenburg-Vorpommern. Die hätten dann im Zweifelsfalle nicht mehr ihr Nordmagazin. Die hätten im Zweifelsfalle nicht mehr Route raus, der Spaß beginnt mit Heinz Galling, ein unfassbar erfolgreiches Programm. Die hätten im Zweifelsfalle nicht mehr die Plappermüll. Also all diese ganzen Geschichten, und Mecklenburg-Vorpommern würde mit seinen Menschen, seinen Geschichten und den Ereignissen auch nicht mehr so sichtbar bundesweit. Also es wäre auch ein Faktor, der einfach nicht aus dem Blick zu nehmen ist. Das wäre uns wichtig, dies auch noch einmal deutlich zu machen hier an dieser Stelle.
1: Und Frau Patet, klären Sie mich mal auf, wie gehen Sie mit Kritik an der Berichterstattung um? Es gibt ja immer mal wieder Beschwerden. Ein Beispiel war jetzt auch vom Kreistag Ludwigslust-Parchim. Da ging es um eine Berichterstattung über den Landrat. Da ging es irgendwie um Hotelübernachtung und Ähnlichem. Wie gehen Sie damit um? Und gibt es da auch einen Unterschied, ob das jetzt politische Akteurinnen und Akteure sind, die sich beschweren, oder ich sag mal normale Mediennutzende? Erklären Sie uns mal, wie läuft es bei Ihnen ab?
2: Auch das ist dem System sozusagen inne. Jeder kann eine Beschwerde äußern. Wir sind kontrolliert durch den Rundfunkrat als Gremium und jeder Bürger, jede Bürgerin, jede Institution kann uns kritisieren. Und in diesem Falle ist diese Beschwerde, über die ja auch berichtet worden ist, ein normaler Vorgang. Dort wird sich über etwas beschwert, über eine Berichterstattung, und die wird geprüft. Wir sind jetzt im Prüfvorgang und werden auch entsprechend dann antworten. Und so gehen wir mit jeder anderen Beschwerde auch um. Und Silke Ross hat das sehr gut dargestellt, das Verfahren, wie das ist. Wenn der entsprechende Petent dann nicht zufrieden ist mit der Antwort, dann würde es tatsächlich in den Rundfunkrat gehen. Und da gibt es ja dann auch die entsprechende Beratung durch das Gremium, ob es sich hierbei um eine Staatsvertragsverletzung handelt. Das ist ja das eigentliche Kriterium. Haben wir gegen den Staatsvertrag verstoßen? Insofern habe ich vorhin schon erwähnt, wir widmen uns wirklich jeder Beschwerde, jeder Kritik. Wir versuchen tatsächlich ausführliche Antworten zu geben, Erklärungen. Wir sind immer offen für Gespräche und so werden wir auch in diesem Fall verfahren.
1: Herr Lingner, wie ist denn da Ihre Rolle als Medienanstalt? Und Sie sind eigentlich in der Doppelrolle heute hier, weil Sie sind ja gelernter Historiker und können uns noch mal ein bisschen einen Einblick geben, wie das so historisch immer war mit so Vorwürfen auch Lügenpresse.
4: Ja, die Vorwürfe Lügenpresse, Staatsrundfunk sind ja nicht neu. Die nehmen ganz klar Bezug auf die 1930er Jahre. Ich habe mal drei Zeitungen rausgesucht aus unterschiedlichen politischen Systemen, um sozusagen mal zu gucken, wie sieht das tatsächlich aus. Alle auf den 8. Juli. Wir haben ja heute den 8. Juli 2026. Wie sah das am 8. Juli 1941 links aus im Hamburger Abendblatt? Entschuldigung, im Hamburger Tageblatt. Da müssen Sie als Hintergrund wissen, als historischen Hintergrund, am 22. Juni 1941 hat das Deutsche Reich ja die Sowjetunion überfallen. Das ist ungefähr zweieinhalb Wochen später. Das Organ Hamburger Tageblatt ist die Zeitung der NSDAP damals gewesen und der Deutschen Arbeitsfront im GAU Hamburg. Und da kann man ja ablesen sozusagen, wie die sowjetischen Soldaten dort beschrieben werden. Ich lese das mal vor, hinten ist das nicht zu erkennen wahrscheinlich. Der Bildberichter hat wahllos aus einem Lager, in dem bolschewistische Gefangene gesammelt wurden, drei Typen herausgegriffen. Diese Ausgeburten der Hölle sollten Mitteleuropa und mit ihm der ganze Kontinent ausgeliefert werden. Der rechts abgebildete jüdische Leutnant hatte Zivilkleider angelegt, um der Gefangenennahme zu entgehen und hinter den deutschen Linien als Heckenschütze wirken zu können. Die Tarnung nützte nichts, die Physiognomie hat ihn verraten. Und dann gibt's links sozusagen auch nochmal einen Text dazu, Gesichter der Hölle. Schon der erste Blick auf drei Bilder sowjetischer Soldaten lässt langsam und unheimlich kaltes Grauen in uns aufsteigen. Bösartig und tückisch blicken uns diese drei Köpfe an, lassen in die Seelen dieser Menschen blicken. Dort das Antlitz dieser Menschen ist klarer und eindeutiger Spiegel ihrer Seele, die als Verkörperung des Bösen und Niederträchtigen lebt und wirkt. So geht das weiter. Das ist quasi NS-Parteipresse von vor 85 Jahren. Sowas lese ich heute in deutschen Zeitungen eigentlich nicht mehr, weil wir heute eine freie Presse haben. Wenn wir mal 50 Jahre weitergehen oder vor 50 Jahren gucken, da haben wir die Schweriner Volkszeitung. Herr Kortz, so sah die mal früher aus. Nicht so schön farbig wie heute. Das ist tatsächlich eine Ausgabe aus der Landesbibliothek Mecklenburg-Vorpommern auf Mikrofilm gebannt vom 8. Juli 1976, also heute genau vor 50 Jahren. Und dort wird die erfolgreiche Arbeit des RGW der letzten 5 Jahre gefeiert. Weiß noch jemand von Ihnen, was RGW heißt?
3: Natürlich. Rat für gegenseitige Wirtschaftshilfe.
4: Genau. Das war sozusagen ein Wirtschaftsverbund der osteuropäischen Länder, der sozialistischen Länder. Und die haben dann eben mal natürlich die wirtschaftliche Fortschrittlichkeit des Sozialismus gefeiert und haben dort auch tatsächlich auf der Titelseite eine komplette Rede abgedruckt einer Tagung, die an diesem Tag stattgefunden hat. Dynamische Entwicklung wird fortgeführt. Rede Horst Sindermanns, der war damals Vorsitzender des Ministerrates der DDR, zur Eröffnung der 30. Tagung des Rates für gegenseitige Wirtschaftshilfe. Werte Genossinnen, werte Genossen, Delegationsleiter, werte Genossen, liebe Freunde, von Genossinnen ist da nicht die Rede, mit aufrichtiger Freude heiße ich Sie im Namen des Zentralkomitees der Sozialistischen Einheitspartei Deutschlands und des Ministerrates der Deutschen Demokratischen Republik in der Hauptstadt unseres Landes Berlin auf das herzlichste Willkommen zur Teilnahme an der 30. Tagung des Rates für gegenseitige Wirtschaftshilfe begrüße ich. Und dann werden da ungefähr 10 bis 15 Delegationsleiter begrüßt. Zum Beispiel die Delegation der Union der Sozialistischen Sowjetrepubliken unter Leitung des Vorsitzenden des Ministerrates, Genossen Alexei Nikolajewitsch Kosygin. Dann geht es zu den Bulgaren, zu den Ungarn, zu den Mongolen. Das ist tatsächlich auf der Titelseite damals gedruckt worden. Hat man auch lange so in Deutschland nicht mehr gelesen. Und damit wir mal einen Vergleich haben zu der aktuellen Ausgabe, ganz rechts, das ist die Schweriner Volkszeitung von heute, vom 8. Juli 2026. Ist ein bisschen farbiger als die Vorgängermodelle, aber auch inhaltlich unterscheiden die sich aus meiner Sicht deutlich. Da geht es um Protest der Kommunen, also dass die Kommunen vor den Deutschen Reichstag, vor den Bundestag ziehen und dort die Finanzierung kritisieren. Da geht es tatsächlich um einen aktuellen U-Boot-Deal. Das Wort Deal ist aus meiner Sicht auch erst seit 2016 verstärkt in die Medienlandschaft gekommen durch Donald Trump. Ich bin ja selbst lange Zeit als Journalist tätig gewesen. Ich mag solche Modewörter nicht, aber ich halte es aus.
6: Herr Kortz hält es auch aus, die Kritik jetzt?
7: Ich wollte gerade sagen, die Blattkritik ist in vollem Gange. Ja.
4: Und rechts ist auch ein Artikel, Frau Schwesig will die Reformen bremsen, also dass sie die Krankenversicherungsreform über den Bundesrat angreifen will. Also es ist sozusagen eine rege Diskussion unterschiedlicher Standpunkte in der politischen Landschaft lesbar. Ich weiß jetzt nicht, Herr Kortz, wieso haben Sie ausgerechnet hier diesen U-Boot-Deal auf die Titelseite gebracht? War das das einzige Thema?
0: Nee, also ist jetzt vielleicht auch nicht die beste Titelseite aller Zeiten, würde ich jetzt so festhalten. Aber da ist gestern tatsächlich relativ umfangreich darüber diskutiert worden, weil das Thema aus meiner Sicht sehr viele Facetten hat. Einerseits kommen wir damit einem Leserbedürfnis nach, dass wir als Journalisten oft sehr bewusst vernachlässigen, nämlich das Leserbedürfnis, dass auch mal gute Nachrichten auf die Titelseite oder an eine prominente Stelle kommen. Weil 1500 neue Jobs, das ist ja was in Mecklenburg-Vorpommern. Und gerade in Wahlkampfzeiten muss man manchmal auch ein bisschen aufpassen, dass man nicht ausschließlich negativ berichtet. So, aber dieses Thema hat, und das greift der Text dann auch auf, der hat ja auch noch eine andere Facette, weil wir profitieren jetzt ganz massiv von der Rüstung. Und das ist keine gute Nachricht. Und darum haben wir eben gesagt, das war auch im Vergleich, also diskutiert worden ist auch Schwesig und der Bundesrat, das war auch in Diskussion, das ist am Ende in 15 Zeilen abgehandelt worden. Der Chefredakteur des SED-Organs wäre da mit Sicherheit sofort entlassen worden. So, aber ich finde, ehrlich gesagt, das Interessanteste ist das, was wir da oben haben, nämlich, dass sich eben staatliche Institutionen untereinander in Anführungszeichen nicht grün sind, ja, dass sozusagen die vertikale Gewaltenteilung sowas hervorbringt, auch das wäre ja in diesen Postillen, die nicht mit journalistischer Freiheit entstanden sind, sicher nicht möglich gewesen. Also insofern
4: ist meine Einschätzung auch, also das wäre 1941 und 1976 so in der Art weder im politischen Raum möglich gewesen, noch in der Abbildung durch die Presse dann oder durch den Staatsrundfunk. Das so als kleinen Eindruck. Wir haben dann nochmal später oder wollen wir gleich darauf zugehen. Wir können auch andere Mediengattungen betrachten. Wir haben auch tatsächlich was aus dem Rundfunk vorbereitet. Und zwar drei Ausschnitte, auch aus verschiedenen Zeiten, aneinander geschnitten. Keine Angst, das dauert nicht 30 Minuten wie die aktuelle Kamera zu DDR-Zeiten, sondern das wird in 3 Minuten zusammengefasst. Und zwar beginnen wir auch mit einem Ausschnitt aus dem Juni 41 von der NS-Wochenschau, die den Überfall Deutschlands auf die Sowjetunion darstellt. Dann gehen wir zum 7. Oktober 1989, das war der letzte runde Geburtstag, den die DDR gefeiert hat, gehen da an die aktuelle Kamera rein, damit Sie einfach mal auch so einen bildlichen Eindruck haben, wie damals Nachrichten gemacht worden sind. Und als drittes Beispiel auch ins Heute gesprungen, haben wir uns eine Tagesschau-Ausgabe von heute Morgen um 9 Uhr angesehen und das rangeschnitten. Das lassen Sie mal auf sich wirken.
8: Vom Nordkap bis zum Schwarzen Meer schützt nunmehr die deutsche Wehrmacht zu Lande, zu Wasser und in der Luft Seite an Seite mit Finnen und Rumänen Europa. Italien schließt sich spontan an, ebenso die Slowakei. Auf einer Frontbreite von 2400 Kilometern vollzieht sich der größte Aufmarsch, den die Geschichte bisher gesehen hat. Die besten Soldaten der Welt sind zum Schutze der Kultur gegen die Barbarei angetreten. Ausgeräuchert, die ersten Gefangenen,

0: gefangene Bolschewisten. Statt Soldaten ein wilder, verkommener Haufen.
1: Guten Abend, meine Damen und Herren, zur aktuellen Kamera. Mit einer Ehrenparade der Nationalen Volksarmee in Berlin begannen die heutigen Feierlichkeiten zum 40. Jahrestag der Deutschen Demokratischen Republik. Herzlich begrüßt wurde der Generalsekretär des Zentralkomitees der SED und Vorsitzende des Staatsrates, Erich Honecker.
2: Glockenschläge vollenden die 10. Stunde dieses 7. Oktober. Zum großen militärischen Zeremoniell in der Karl-Marx-Allee sind Erich Honecker und weitere Mitglieder der Partei und Staatsführung gekommen. Interessierte Zuschauer sind namhafte Gäste aus aller Welt, die internationalen Medien und natürlich viele Berliner. 200 Militärmusiker der Land-, Luft- und Seestreitkräfte der NVA und der Grenztruppen eröffnen das Defilé. Lenins Worte, dass eine Revolution nur dann etwas wert ist, wenn sie sich auch zu verteidigen weiß, kennen und beherzigen auch die Kursanten der Rosa-Luxemburg-Hochschule der Grenztruppen der DDR.
3: Einen schönen guten Morgen. Ich begrüße Sie zur Tagesschau. Die Waffenruhe zwischen Iran und den USA steht weiter auf der Kippe. In der Straße von Hormuz wurden zuletzt mehrere Schiffe attackiert. Das US-Militär hat nun mit 9 Angriffen auf Iran reagiert. Dabei sollen mehr als 80 Ziele getroffen worden sein, darunter Flugabwehrsysteme und Radaranlagen. Außerdem haben die USA ihre Sanktionen auf iranisches Öl wieder in Kraft gesetzt. Teheran reagierte wiederum mit Angriffen auf Kuwait und Bahrain.
4: Ja, soweit vielleicht ein kurzer Eindruck. Die Bildsprache in der Mitte, der Ausschnitt aus der aktuellen Kamera, das geht tatsächlich 30 Minuten so weiter. Also wir haben das jetzt auf eine Minute zusammengekürzt.
5: Sind wir sehr dankbar, ja.
4: Weil natürlich auch immer die Funktionen der sozialistischen Ehrenträger dort ausgesprochen werden mussten. Das haben die nicht in einer Viertelstunde geschafft. Dazu brauchten die eine halbe Stunde, ist jetzt meine steile These. Nein, also man sieht sozusagen einen Unterschied, den ich auch wahrnehme als Historiker und auch als Journalist. Also mit Staatsrundfunk hat das, was heute im öffentlich-rechtlichen Rundfunk stattfindet, im Vergleich zum DDR-Rundfunk und zur NS-Wochenschau nun überhaupt nichts zu tun.
5: Und wir haben auch gesehen, dass auch die Printmedien, also Sie haben es ja auch erzählt, dass sie in ihrer Redaktionskonferenz da auch munter diskutieren und hin und her überlegen, dass da offensichtlich die Pressefreiheit funktioniert. Ja, wir haben es vorhin von Herrn Pörksen ja schon gehört, da gibt es eben jetzt die Tech-Konzerne und Social Media, die da eine andere Diskussionskultur oder Diskussionskultur mit reinbringen, und wir alle sind mit diesem konfrontiert, und deswegen meine Frage hier an die Runde: Was tun wir jetzt?
6: Ja, vielen Dank. Also ich finde es extrem wichtig, dass wir uns schlicht und ergreifend, und hier sind ja alle Profis mehr oder weniger am Start, dass man sich klar macht, Informationen sind nicht nur eine Ware. Also ich finde, gerade in der Demokratie, in der freiheitlichen Gesellschaft sind Informationen extrem wichtig, um sich überhaupt eine Meinung bilden zu können. Und deswegen sollte man die nicht nur unter einer Renditeerwartung oder sowas sehen. Also bitte nicht falsch verstehen, ich bin auch sehr für private Medien und private Initiative in dem Bereich. Aber es sollte nicht wirklich nur die Klickzahl eine Rolle spielen. Weil sonst haben wir schlicht und ergreifend ein Problem. Ich meine, bei Parteien steht ja sowieso drauf, mehr oder weniger, was von denen zu erwarten ist. Das steht bei Medien in aller Regel nicht drauf. Und ich glaube, dass es schwierig ist, heutzutage in der unüberschaubaren, auch digitalen Medienlandschaft und Medienmacherinnen und Medienmacher, die sich auch dafür halten, in irgendwelchen Filterblasen oder Echobunkern, da tatsächlich herauszufinden, ist diese Information nun mit einem bestimmten Spin versehen oder ist sie tatsächlich wissenschaftlich belegbar? Also Maya Göpel hat diesbezüglich mal gesagt, eigentlich kämpfen Wissenschaft und fundierte Medien in der Berichterstattung gegen zwei Dinge. Das ist einmal die unaufgeklärte Dummheit der Menschen und die Propaganda, die allerseits herrscht. Und da komme ich direkt auf Ihre Frage. Ich glaube, dass Tech-Konzerne eben nicht die Agenda haben, wie es Medien eigentlich sein haben sollten. Es gibt so ein paar Themen, die sind schlicht und ergreifend, egal wie, nicht verhandelbar. Dazu gehört zum Beispiel das Framing, dass das Grundgesetz keine linksgrüne Erfindung ist, sondern dass das Grundgesetz den Konservativen genauso gehört und dass es allen gehört. Ne? Genauso ist es mit der allgemeinen Erklärung der Menschenrechte. Wenn ich mich also für das Grundgesetz und die Menschenrechte einsetze, dann ist das schlicht und ergreifend normal und nicht politisch geframed. Und genauso bin ich der festen Überzeugung, sollte es auch in den Medien, egal ob privat oder öffentlich-rechtlich, dargestellt werden. Weil sonst schlicht und ergreifend die Menschen kommen und fragen, na Moment mal, ist es etwa verhandelbar? Ist das Grundgesetz oder die Menschenrechte, sind die verhandelbar? Können wir auch anderweitig miteinander leben? Ja, haben wir ausprobiert. Die Wochenschau hat es gezeigt. Hat irgendwie nicht gut funktioniert. Haben wir ausprobiert in einer autoritären Gesellschaft der DDR. Hat irgendwie nicht richtig gut funktioniert. Wir leben in der besten Demokratie, in der besten Gesellschaft, die dieses Land jemals gesehen hat. Und ich denke, da sollten wir alle für streiten.
5: Herr Kurz, Sie möchten auch dafür streiten?
7: Ja, unbedingt. Aber ich wüsste auch gerne, wer erklärt denn das Grundgesetz für verhandelbar? Also wer ist das denn? Und vor allen Dingen, welche Medien sind das?
6: Also ich lese das häufiger, ne, dass eben auch gesagt wird, Leute, die sich für Grundgesetz und Menschenrechte einsetzen, sind linksgrüne Akteure, die die Straße hier beseelen. Und das finde ich außerordentlich problematisch.
7: Aber es, ne? Also das eine schließt das andere doch überhaupt nicht aus. Also es können sich doch Leute fürs Grundgesetz einsetzen und trotzdem linksgrüne Akteure sein. Linksgrün ist wirklich kein gutes Wort.
6: Nee, das ist vollkommen klar.
7: Das ist doch widersinnig, jetzt zu sagen, nur weil wir uns für das Grundgesetz einrichten, sind wir dem politischen Richtungsdiskurs enthoben. Das ist doch total verengend.
6: Ich glaube, da haben Sie mich falsch verstanden. Ich glaube, es ist in Frame und in Thema, was jeder Bürgerin und jedem Bürger gut zu Gesicht steht. Und deswegen sollte so medial nicht so geframed werden. Weil das große Problem ist, schlicht und ergreifend, wenn ich noch drei Sätze dazu sagen kann, ich habe auch ein kleines Experiment mit Ihnen vor, dass wenn wir zu stark Themen framen, unser Gehirn schlicht und ergreifend so gepolt ist, dass wir die Dinge sehen, die wir erwarten. Ich habe Ihnen mal was mitgebracht. Schauen Sie sich mal das Bild an.
5: Kann man das erkennen? Kann man das erkennen von hinten? Sonst kommen Sie einfach
6: näher. Wer sieht denn alles die Cola-Dose? Mal die Hand hoch, bitte. Und wer sieht eine rote Cola-Dose? Na, ich sag mal 90%. Das ist eine psychologische Angelegenheit. Diese Cola-Dose ist schwarz-weiß dargestellt. Das heißt also, unser Gehirn ist keine Maschine, die Wahrheit produziert, sondern die Wahrscheinlichkeit produziert. Um Energie zu sparen, nehmen wir das wahr aus der Wirklichkeit, was wir erwarten, wahrzunehmen. Und wir erwarten, weil wir es tausendfach gesehen haben, eine rote Cola-Dose. Und deswegen sehen wir die auch. Kommen Sie gerne mal her, dann gucken Sie sich das mal an. Und genauso funktionieren natürlich auch Medien. Wenn wir zum Beispiel die Geflüchtetenherausforderung permanent mit einer Naturkatastrophe konnotieren, dann speichern wir irgendwann ab, dass Geflüchtete immer eine Naturkatastrophe sind. Und dadurch haben wir einen Frame gesetzt, dem wir, egal wie wir intellektuell hier unterwegs sind, nicht entkommen können. Und Sie wissen ja, der Verstand ist das Einzige, was weltweit gerecht verteilt ist. Jede und jeder meint, sie oder er hätte genug davon. Und trotzdem gehen wir diesen psychologischen Momenten auf den Leim. Und ich glaube, es ist wichtig, dass wir uns auch in der medialen Verantwortung dessen bewusst sind, dass wir oftmals Wahrscheinlichkeiten abbilden und leider Gottes relativ selten Wahrheiten.
5: Vielen Dank. Also ich trinke keine Coca-Cola, aber beim nächsten Mal werde ich dort trinken, wenn ich eine Cola sehe. Frau Pettit, wir sind jetzt bei dem Thema, ich sage das mal als Schlagwort, unlauterer Wettbewerb oder schwieriger Wettbewerb mit den digitalen oder sozialen Medien. Was und den Tech, die dahinter stehen, was können Sie da tun, um überhaupt irgendwie die Nutzenden zu erreichen, um über sorgfältigen Journalismus, also den zu präsentieren, Quellen zu zeigen. Was können Sie tun?
8: Das ist für uns alle eine Herausforderung, das ist so. Also grundsätzlich vielleicht einmal noch mal ganz kurz dazu. Ich finde es gut, dass wir ein duales Mediensystem haben. Insofern, da tauschen wir uns auch häufig drüber aus, ist es aus meiner Sicht sehr, sehr notwendig, dass wir hier im Land auch regionale Zeitungen haben, die im Sinne der medialen Perspektivenvielfalt tatsächlich dann auch zur Verfügung stehen für die Menschen, um sich eine Meinung zu bilden. Jetzt sind die sozialen Netzwerke dazugekommen, die sogenannten sozialen Netzwerke. Und wir erleben, dass dort eine Dynamik entstanden ist, die wir nicht beeinflussen können. Professor Pörksen hat es ja deutlich gemacht, die Algorithmen sind für uns nicht nachvollziehbar. Und insofern stehen wir da auch als Medienunternehmen natürlich vor einer Herausforderung. Wenn wir uns nur Instagram angucken, wir wissen nicht, wann bei wem was ausgespielt ist. Bei WhatsApp ist das ein bisschen anders. Das ist ein, ich sag mal so, zeitnahes Medium. Das heißt, das können wir durchaus nutzen, um dort Inhalte auch anzubieten. Und dann wissen wir auch, dass die auf jeden Fall in diesem Channel, der ja dann abonniert worden ist, auch für die Menschen sichtbar sind. Es ist ungünstig für uns, dass wir diese Drittplattform nutzen müssen. Deswegen verstärken wir natürlich auch unsere Anstrengungen, unsere eigenen Plattformen voranzutreiben. Die ARD-Mediathek, die war nicht besonders nutzerfreundlich. Da ist einiges passiert, um tatsächlich den Content, für den ja auch letztendlich bezahlt worden ist durch die Rundfunkbeitragszahler, anzubieten, auch über einen entsprechenden Zeitraum zur Verfügung zu stellen. Das betrifft auch ARD Sounds. Und um auf die sozialen Medien zurückzukommen, wir versuchen zuallererst ist bei uns immer die journalistische Recherche. Und wir sehen, dass diese Plattform für uns Distributionsmöglichkeiten sind, um letztendlich jüngere Menschen zu erreichen. Wir wissen aus Studien, dass die 18- bis 24-Jährigen dem öffentlich-rechtlichen Rundfunk gar nicht so negativ gegenüber eingestellt sind. Die Marke Tagesschau ist beispielsweise sehr, sehr beliebt, aber sie nutzt natürlich nicht die linearen Ausspielwege, das ist klar. Das heißt, wir versuchen natürlich über die nonlinearen Ausspielwege unseren Content, unsere Recherchen, unsere journalistischen Angebote zu verbreiten.
5: Herr Kortz, wie machen Sie das in Ihrem Bereich, den Wettbewerb mit den sozialen Medien?
7: Also die Problemlage ist wirklich genau die gleiche. Das ist sehr, sehr schwierig. Wir versuchen, die Leute direkt mit uns zu loyalisieren, also entweder mit nordkorea.de oder mit unseren Apps. Man muss jetzt sagen, die Apps sind für uns besser, aber da hängt natürlich auch wieder Apple und Google mit drin. Ich muss ehrlich sagen, ich bin fast so ein bisschen überrascht, dass wir nicht klein zu kriegen sind. Und das beweist mir, dass Journalismus seinen Stellenwert auch immer wieder hat, weil die guten Geschichten dringen ja doch durch. Und die verbreiten sich doch. Und dann sehe ich, der Traffic kommt jetzt von WhatsApp, aber nicht, weil ich es da deliberiert habe, sondern weil die Leute sich den Link schicken und die Leute da draufklicken. Und ich kann auf diese Weise schon immer wieder erkennen, das sind manchmal nicht die Themen, bei denen man das vermutet. Ja, das wahrscheinlich gefragteste, wo Journalismus am gefragtesten war, Thema dieses Jahres, war wahrscheinlich der Wahl-Timmy. Und das tut einem manchmal ein bisschen weh, aber auch an diesen Stellen dringen wir mit unseren Inhalten und dringt ihr mit euren Inhalten durch. Und ich glaube, das Wichtige ist, dass man sich treu bleibt, dass man sich an Standards hält, die hier verschiedentlich gesprochen worden sind. Und auf einen Aspekt, weil ich ihn wirklich unglaublich wichtig finde und Konsens mit Herrn Dr. Trebsdorf habe, will ich auch noch mal hinweisen, das, was Sie eben gezeigt haben, sowohl die Wochenschau als auch diese NS-Postille, da war diese Sprache des Hasses ja, das drang ja aus jeder Zeile, Ausgeburten der Hölle und so weiter und so weiter. Und da müssen wir in der Tat aufpassen, dass wir in der Sprache, ich sage jetzt ausdrücklich, nicht sachlich bleiben. Das kann Journalismus nicht immer leisten. Wir müssen auch mal zuspitzen. Aber dass wir darauf achten, dass die Sprache frei von Hass und Verachtung ist, das halte ich wirklich für extrem wichtig. Und es ist einer der Sachen aus unserem Werkzeugkoffer, bei denen wir uns wirklich treu bleiben müssen und bei denen wir auch aufpassen müssen, dass wir es im gesellschaftlichen Diskurs von allen einfordern. Es ist im Moment vor allem ein Problem, das die AfD mit sich bringt, der ich das sehr vorwerfe, dass sie diese Sprache kultiviert, aber diese Sprache von Hass und Verachtung. Aber es rutscht auch anderen durch. Es ist sogar Herrn Pörksen durchgerutscht in der Art, wie er über Mark Zuckerberg zweimal sprachliche Bilder verwendet hat, die ich nicht in Ordnung finde, die Ekel erzeugen. Und das macht man nicht gegenüber Menschen, noch nicht mal gegenüber Mark Zuckerberg. Also das, finde ich, ist ein besonders plakatives Beispiel, wo Journalismus sich in Riesengefallen tut, wenn er einfach sagt, das sind unsere Standards und von denen weichen wir nicht ab.
5: Herr Böhm, Sie als Pionier im lokalen TV, was machen Sie? Was haben Sie eine Idee?
9: Danke für die Zuschreibung, Pionier im lokalen TV. Das gibt es ja inzwischen auch schon 30 Jahre und noch länger. Ne? Also wenn Sie mich da als Pionier sehen, dann bedanke ich Ihnen. Vielleicht sind wir immer Pioniere. Aber ich würde mehr Regulierung verlangen und natürlich eine Einschränkung dieser Kraken auch durch die Politik. Wenn die Politik auch Mecklenburg-Vorpommern diese Portale wie X und so weiter weiter nutzt, WhatsApp oder wie auch immer, da gibt es Alternativen und dass Mark Zuckerberg oder wie auch immer auch mal polemisch beschimpft wird, macht aus meiner Sicht also auch durchaus Sinn. Ne? Also wenn ich ihn zum Beispiel als Krake bezeichne, ist ja ein Bild irgendwie. Ist ja,
10: polemisch genau, ja, aber ohne Verachtung. Ja.
7: die sprachlichen Bilder von dem Mann waren, die waren nicht polemisch, sondern die haben Ekel erzeugt. Und das ja. finde ich nicht in Ordnung.
10: Gut.
7: Kritisch und zuspitzen, natürlich.
10: Okay, dann würde ich Elon Musk aber auch so einen Wurm nennen irgendwie, also dass das durchaus mit Verachtung zu tun hat. Aber ich sehe das eben auch als extrem gefährlich an, was da passiert über diese sozialen Medien und dass wir im Grunde alle ein Stück weit auch von denen geknechtet werden, weil wir sie eben auch bedienen müssen. Ne? Und das machen wir alle auch. Also auch wir sind da nicht außen vor.
5: Herr Lignau, kann die Landesmedienanstalt digitale Medien regulieren? Klar, Sie können jetzt nicht Google klein machen, aber Sie können Sie auf journalistische Standards dort gucken?
4: Ja, das gehört ja zu unserer Aufgabe auch. Übrigens auch die Regulierung auch von Google. Also wir haben eine Kollegin hier, herzlich willkommen, Eva-Maria Sommer. Das ist meine Kollegin, die Direktorin der Medienanstalt Hamburg-Schleswig-Holstein. Die kämpft schon seit vielen Jahren mit Google Deutschland. Da kommen wir langsam voran, aber wir kommen voran. Der Herr Pörksen hat auch vom Digital Services Act, schwieriges Wort, er hat es ja auch öfter mal verschluckt, aber ich versuche es nochmal langsam auszusprechen, Digital Services Act gesprochen. Das ist eine richtige Regulierungseinrichtung, eine Verordnung der Europäischen Union, die seit Februar 2024, also seit gut 2 Jahren vollständig in Kraft ist. Das ist noch nicht das Ende der Fahnenstange aus unserer Sicht als Regulierungsbehörden, geht aber die richtige Richtung, zeigt eben aber auch weltpolitische Verwerfungen, weil Herrn Trump das natürlich nicht gefällt, dass seine Konzerne hier stärker reguliert werden sollen und sogar eine Abgabe, eine digitale Abgabe oder eine Digitalsteuer zahlen sollen. Das kann ich aus seiner Sicht nachvollziehen, weil er natürlich nicht an der freien Presse interessiert ist und auch nicht an einem freien Rundfunk und auch nicht an freien Medien insgesamt, sondern er will da aus meiner Sicht genau hin zu den Ausschnitten, die wir vorhin gezeigt haben, also in die 1970er Jahre, im schlimmsten Fall sogar an die 1940er Jahre. Was kann die Landesmedienanstalt tun? Journalistische Sorgfaltspflicht haben Sie angesprochen. Da würde ich sozusagen anstelle von Herrn Böhm oder auch anstelle von Herrn Kortzen erstmal Pickel kriegen. Da gibt es so eine schlimme Medienaufsichtsbehörde. Wollen die uns jetzt unser Handwerk erklären? Die sind viel zu klein und haben keine Ahnung davon. Nein, das wollen wir nicht. Wir haben tatsächlich seit 2020 einen Medienstaatsvertrag. Das ist namentlich geändert, die Nachfolgeregelung des bis dahin geltenden Rundfunkstaatsvertrages. In der Vergangenheit, in den letzten Monaten wurde ja auch von der AfD immer die Kündigung des Rundfunkstaatsvertrages propagiert. Mittlerweile im Wahlprogramm steht jetzt die Kündigung des Medienstaatsvertrages drin. Also da ist auch schon mal eine Erkenntnis eingezogen, dass dieser Vertrag seit 6 Jahren schon mal anders heißt. Dort gibt es einen Artikel 19, der sich um die journalistische Sorgfaltspflicht kümmert und der die Medienanstalten beauftragt, tatsächlich im Netz bei bestimmten Telemedien journalistische Sorgfaltspflicht auszuüben oder zu untersuchen, ob die eingehalten wird. Das ist, jetzt wird es ganz kompliziert, das hat nicht sozusagen mit gedruckter Presse zu tun. Herr Kortz, der den Nordkurier und die Schweriner Volkszeitung verantwortet, ist noch Mitglied im Deutschen Presserat. Aber Sie spielen mit dem Gedanken, möglicherweise darüber nachzudenken, habe ich schon mal gehört. Aber Sie sind sozusagen tatsächlich ein Presseorgan, was gedruckt wird noch, was natürlich auch in Telemedien unterwegs ist und was deswegen dem Deutschen Presserat sich unterworfen hat und von dem Hinweise bekommt, dieser Artikel war nicht richtig, dort ist die journalistische Sorgfaltspflicht verletzt worden. Also für die sind wir nicht zuständig. Wir sind tatsächlich zuständig für Leute, für Organe, für Influencer, die ausschließlich im Netz unterwegs sind, die nichts drucken und die sich nicht dem Deutschen Presserat unterworfen haben und die ein, jetzt wird es ganz kompliziert, redaktionell journalistisches Angebot unterbreiten. Also darunter fallen jetzt nicht die Urlaubsvideos, die man auf Gran Canaria gedreht hat und auf Facebook stellt.
5: Und Podcaster?
4: Podcaster fallen nicht automatisch darunter. Die können ja auch, die müssen ja nicht journalistisch arbeiten. Die können ja auch irgendwas vom Pferd erzählen und die Luft in Schwerin gut finden. Das ist kein Automatismus. Man muss tatsächlich dieses Kriterium journalistisch-redaktionell anlegen. Und das Angebot muss auch so aussehen. Also was kann das sein? Das kann zum Beispiel eine Online-Zeitung sein, die in Waren an der Müritz erscheint oder die in Stralsund erscheint. Und dort sind tatsächlich auch journalistische Sorgfaltspflichten einzuhalten, weil das sich ja an eine Öffentlichkeit richtet. Und wenn die nicht eingehalten werden, können wir einschreiten.
5: Okay, ich schaue mal in die Runde, meine Damen und Herren. Ich habe schon so ein bisschen Bewegung gesehen. Sie wollen in Action kommen, haben sich noch mal mit dem Kaffee und mit dem Getränk versorgt. Das ist gut. Und wir haben Frau Rosenow hier, die mit dem Mikrofon zu Ihnen kommt, wenn Sie eine Frage oder eine Bemerkung loswerden möchten. Und deswegen bitte ich Sie einfach um Ihr Handzeichen. Wenn Sie uns noch mal kurz vorstellen, das wäre total klasse.
11: Ja, Tino Sperke von Ostseewelle. Ich würde gerne noch mal eine Lanze für die regionalen Medien brechen. Und zwar finde ich es manchmal auch von unserer eigenen Zunft als Journalisten ein bisschen unklug, dass wir unsere eigenen klassischen Medien, wie man sagt, immer wieder in Frage stellen in der heutigen Zeit. Also die sozialen Medien sind ja im Prinzip nur ein neuer zusätzlicher Ausspielweg. Also früher wurden Pressemitteilungen verschickt, jetzt veröffentlicht jeder selbst seine Pressemitteilung. Da gibt es natürlich mehrere Punkte, die in den vergangenen Jahren einfach versäumt wurden. Das ist meiner Meinung nach die Regulierung, das ist nicht mehr aufholbar, das ist erledigt, das Thema. Es gibt aber auch viele mittlerweile veraltete Regeln, die es einfach uns klassischen Medien auch schwerer machen als den Tech-Konzernen. Ich will bloß ein kurzes Beispiel nennen. Also es gibt mitunter auch Kampagnen, Informationskampagnen von Bundesministerien etc. Da können unsere Steuergelder spielend, ohne dass sich darüber jemand erregt, in den sozialen Medien ausgeschüttet werden und das Geld geht dann irgendwo in die USA oder nach China. Aber es stärkt in keinster Weise die regionale Presse, die regionale Medienlandschaft, weil wir das einfach nicht dürfen, zumindest als elektronische Medien das nicht dürfen. Wenn wir das machen, dann haben wir gleich binnen weniger Tage einen Brief von Herrn Lingnau im Briefkasten und wenn es ganz schlimm kommt, ist der sogar gelb.
4: Also per Postzustellungsurkunde wird es zugestellt. Ja, soll ich da gleich darauf antworten? Also ich sehe da auch tatsächlich ein Ungleichgewicht der Regulierung. Die alten, in Anführungsstrichen klassischen Medien wie der private Rundfunk. Tino Sperke ist ja seit 2002 erfolgreicher Geschäftsführer von Ostseewelle, Hitradio Mecklenburg-Vorpommern. Also wirklich ein Programm, was Leute erreicht. Haben Sie bei der letzten Medienanalyse wieder die Nase vor NDR1 gehabt? Ja,
11: das also, kann sich nächste Woche wieder ändern.
4: Da kann sich nächste Woche wieder ändern.
5: Ich bin schon ganz aufgeregt.
4: Aber Ostseewelle hat tatsächlich eine Relevanz. Und die sind so stark reguliert, dass politische Werbung oder politische Werbung im klassischen Rundfunk als Werbespot sehr stark von uns beäugt und begutachtet wird. Während das im Netz pausenlos 24 Stunden auf allen Plattformen rausgehauen werden kann. Aber da sind wir auch tatsächlich dran am Gesetzgeber, wir als Landesmedienanstalten, um auf dieses Ungleichgewicht hinzuweisen.
11: Also das, wie gesagt, ein Beispiel. Und ein zweites Beispiel ist Umgang mit sozialen Medien. Dieser Umgang erfolgt in erster Linie über die Marken. Und wir haben starke Marken hier bei uns im Land. Die beiden oder die drei Tageszeitungen, dann den NDR und mit ein bisschen Bescheidenheit auch Ostseewelle.

0: Da sind wir die Nummer eins, die wir hier stehen.
1: Vielen Dank.
2: Das ist im Übrigen auch eine Aufgabe der Medienanstalt. Aber wir sind nicht nur die Bösen, die gelbe Briefe verschicken, sondern wir haben auch tatsächlich, und dazu dient diese Veranstaltung heute auch, ein Interesse, Medienvielfalt in Mecklenburg-Vorpommern zu erhalten. Das ist auch eine Aufgabe von uns. Also wir sind nicht nur die Bösen sozusagen.
1: Nur Spielverderber.
2: Nicht nur Spielverderber, die Bußgelder verhängen, sondern wir versuchen auch die regionalen Medien, die seit langem in Mecklenburg-Vorpommern am Start sind, und dazu gehört der Pionier hier neben mir, das Lokal-TV, tatsächlich auch zu fördern und am Markt zu halten, weil wir das als seriöses Medium einschätzen, was erhaltenswert ist, was aus der Lebenswirklichkeit der Leute berichtet und nicht als Geschäftsmodell Häme, Hetz und Hass fabriziert.
1: Mhm. Vielen Dank. Weitere Wortmeldungen, Frau Rosenow, wenn Sie hinter sich gucken, so schräg hinter sich.
3: Hallo, mein Name ist Manfred Scharnberg, ich bin Fotograf und ich habe eine Frage, der aus dem Beitrag von Herrn Pörksen stammt. Am meisten hat mich schockiert, dass er sagt, dass er keine Chancen dafür sieht, dass in Deutschland Medienunterricht in Schulen eingeführt wird. Das hat, also ich seit 20 Jahren rede ich, dass es gemacht werden muss. Ich sehe das an meinen eigenen Enkelkindern, wie die mit Medien umgehen, eine unglaubliche Ahnungslosigkeit. Und diese Ahnungslosigkeit ist auch in der Politik zu sehen. Kann mir jemand erklären, wieso man so blöd ist und sagt, dass Medienunterricht nicht eingeführt werden sollte? Mhm. Ich finde, es ein Muss.
2: Ich glaub,
1: vielen Dank. Herr Dr. Trebsdorf, teilen Sie den Pessimismus von Herrn Pörksen?
4: Also ich teile den so nicht, muss ich ganz ehrlich sagen, weil es gibt ja tatsächlich Projektunterricht, wo auch Medienunterricht stattfindet. Ne? Also da kann man ja daran teilnehmen. Ja? Und da sind auch viele Schulen, die genau daran beteiligt sind. Und im Endeffekt steht das ja schon auch im Artikel 1 des Mecklenburg-Vorpommerschen Schulgesetzes. Ja? Dass man, weil es geht nicht nur darum, Menschen mit naturwissenschaftlichen Kompetenzen auszustatten, sondern mündige Bürgerinnen und Bürger innerhalb einer Demokratie zu erziehen. Und da gehört Medienbildung natürlich dazu. Dass man das nachschärfen kann, da muss ich selbstkritisch sagen, ja, muss man nachschärfen, muss man stärker eingehen. Ich teile das nicht, dass es gänzlich von der Hand zu weisen ist. Aber das gilt für viele andere Fächer auch. Ne? Auch positive Psychologie oder Stärkung der gesellschaftspolitischen Bildung oder so. Das sind alles Themen, die natürlich nach vorn gebracht werden müssen. Stimmt.
3: Nur ganz, ganz kurz eine Bemerkung. Also ich habe meine Enkeltochter gefragt, was bei Ihnen, ja, Sie hätten Medienunterricht gehabt. Dabei wurde Programmierung besprochen und wie man mit Medien umgeht, überhaupt nicht. Also wir alle sind darauf angewiesen, dass Journalisten in der Welt unterwegs sind und uns berichten darüber. Und wir erfahren das alle sozusagen in zweiter Instanz, nicht mehr direkt. Und deswegen ist es extrem wichtig, dass nicht nur die Kinder, aber die Kinder an allererster Stelle und die gesamte Bevölkerung erfährt, wie Medien funktionieren. Mhm. Das passiert leider nicht.
1: Ja, vielen Dank. Erst Herr Lingner und dann Herr Kurz, bitte.
2: Herr Scharnberg, Sie weisen da auf ein wichtiges Thema hin, was wir auch als Medienanstalt seit 25 Jahren im Blick haben für Mecklenburg-Vorpommern. Ich glaube, Herr Pörksen war bei der Aussage, da bin ich auch so ein bisschen zusammengezuckt, nicht ganz auf der Höhe der Zeit. Also es gibt schon, obwohl er natürlich auch recht hat teilweise.
1: Übrigens ist auch weit weg.
2: Die Wahrheiten sind ja meistens schwierig zu erklären. Er hat ja auch nicht so viel Zeit. Also es gibt tatsächlich in Mecklenburg-Vorpommern seit 2019 ein Schulfach, das heißt Informatik und Medienbildung. Und da kommt genau der Aspekt, den Sie gerade angesprochen haben, den Ihre Enkelin Ihnen geschildert hat, zum Tragen. Wer macht denn diesen Unterricht? Sind das tatsächlich gerade frisch aus der Universität kommende, gut ausgebildete, mit den sozialen Medien aufgewachsene Kollegen? Oftmals leider nicht. Das sind die armen Informatiklehrer, die seit 30 Jahren an der Schule den Informatik Unterricht machen müssen, die programmieren lernen können, aber die natürlich kurz vor 60 wenig Ahnung haben von der aktuellen Medienwelt. Was wir tatsächlich brauchen auch, ist mehr als dieses eine Schulfach. Selbst wenn das gut funktionieren würde, würde das aus meiner Sicht nicht ausreichen, weil sich dann alle anderen Kollegen im Lehrerkollegium zurücklehnen und sagen, mit Medien habe ich nichts zu tun, mach du mal, das ist dein Fach. Und genau das ist der falsche Ansatz. Man kann Unterricht, ob es nun Sport, Mathe oder Biologie ist, durchaus mit medialen

0: einsetzen, interessanter machen, als er noch zu meiner Zeit in den 80er Jahren gewesen ist. Es passiert aber tatsächlich deutlich zu wenig aus meiner Sicht. Es passiert leider in Anführungsstrichen nur Projektunterricht, der gut ist, aber es müsste viel mehr tatsächlich im Schulsystem, in der Schule selbst passieren.
1: Ich habe die Meldung gesehen, zunächst Herr Kortz und dann gehen wir nochmal ins Publikum.
2: Ich würde noch einen Aspekt gerne ergänzen, bin tendenziell auch eher dafür, dass das mehr in die Schulen kommt, aber es ist eine gesamtgesellschaftliche Aufgabe, die nicht nur die jungen Leute betrifft. Das betrifft auch Ältere, es betrifft auch mittleres Alter und ich habe gerade jetzt vor einigen Tagen wieder eine Szene erlebt, ist mir bestimmt schon 5, 6, 7 Mal passiert und ich glaube den anderen journalistisch arbeitenden Kollegen im Raum auch, dass ich ins Gespräch kam mit jemandem, der nicht aus meiner persönlichen, auch nicht aus meiner gesellschaftlichen Bubble war, dem ich zufällig begegnet bin beim Warten auf die Polizei nach einem harmlosen Verkehrsunfall und man kam so ins Gespräch, der war Bauarbeiter, glaube ich. Der war völlig entgesetzt. Er sagte, niemand sagt euch, was ihr schreiben sollt. Das entscheidet ihr ganz alleine. So, und das ist immer wieder Leute, wo man denkt, das muss dem doch klar sein, sind total verblüfft, dass, wie sozusagen Pressefreiheit wirklich aufgebaut ist. Und das ist ein Vermittlungsauftrag, den haben wir schon alle. Das ist das, wenn du sagst, wir müssen auch über unsere Arbeit reden, dass wir das erklären, wie das funktioniert, unaufdringlich, ohne Schaum vom Mund. Aber das müssen wir machen, das haben wir vielleicht zu wenig gemacht.
3: Also die Schweriner Volkszeitung hatte übrigens ein ganz tolles Projekt, Zeitung in der Schule, Zisch. Ja, das lief auch tatsächlich über 1,5 Jahre, wo genau das passiert ist, was Herr Lingner auch gesagt hat. Profis haben Zeitung und Medien erklärt, ne, und sind direkt praktisch rangegangen und die Schülerinnen und Schüler konnten sich da auch entsprechend ausleben.
0: Das lief sogar länger, aber es sozusagen, es ist gut, dass Profis das vermitteln, das journalistische Handwerk, wie funktioniert Journalismus, aber Journalisten sind nicht unbedingt zwangsläufig gute Didaktiker. Also deswegen kommen sozusagen, also sie haben selten eine medienpädagogische Vorbelastung. Deswegen machen wir das mit unseren Projekten, mit unseren Medientrackern, den Medienmobilen, die durch das Land fahren, ein Stück weit anders. Klar, machen wir auch Projekte zusammen mit dem NDR und auch mit dem Nordkurier, wenn sich das anbietet. Aber wir setzen den Schwerpunkt tatsächlich auf Medienpädagogik in praktischer Projektarbeit, vermittelt durch Leute, Didaktiker, Medienpädagogen, die auch mit Jugendlichen entsprechend gut umgehen können.
4: Vielleicht eine Ergänzung noch. Gerade in der vergangenen Woche hat bei uns eine Schulpraktikumswoche stattgefunden im NDR und es sind vielleicht nicht die Didaktiker, Entschuldigung, sondern die Praktiker tatsächlich. Dort haben die Schülerinnen und Schüler Fernsehbeiträge erstellt, sie haben recherchiert, sie haben einen Radiobeitrag erstellt, sie haben die Nachrichten gesprochen und genau all diese Hintergrundinformationen bekommen. Wie entsteht eigentlich guter Journalismus? Was braucht es dafür und wie aufwendig ist es auch? Also die Mail am Ende war, wir brauchen eigentlich mehr Zeit tatsächlich, weil guter Journalismus Zeit braucht.
1: Vielen Dank. So, jetzt gehen wir, wie versprochen, ins Publikum. Bitte.
5: Ja, ich wollte noch mal auf den optimistischen Teil von Herrn Pörksen hinweisen und vielleicht Herrn Schermberg auch ein bisschen beruhigen. Corinna Pfaff ist mein Name, vom Deutschen Journalistenverband. Wir unternehmen eine ganze Menge, um genau bei diesem Thema mit den Lehrern zusammenzuarbeiten. Es gibt ein großes Netzwerk in Mecklenburg-Vorpommern, initiiert von der Landeszentrale für politische Bildung, an dem wir auch beteiligt sind. Wir haben ein Pool gebildet von Journalisten, die in allen Regionen und bei allen Medien arbeiten. Auf das können Lehrer zurückgreifen und wir sind sehr interessiert daran, das bekannter zu machen. Das ist so angesiedelt, dass Lehrer eigentlich wissen, wo sie das abrufen können und eigentlich ist das auch sehr gefragt. Das heißt, da kann man tatsächlich gucken, wo gibt's Journalisten in unserer Umgebung und kommen die in die Schulen? Das spiegeln mir alle Kolleginnen und Kollegen, die da waren. Die arbeiten also eng mit den Lehrern zusammen und sind zum Teil auch geschult über Journalismus macht Schule. Davon hat Herr Pörksen ja auch gesprochen. Das kommt sehr gut an in den Schulen, weil die Lehrer sagen, es ist gut, dass jemand von außen kommt und auch ein Praktiker dann einfach auch mal aus seiner Berufswelt berichtet. Und da arbeiten wir auch, der NDR ist auch mit daran beteiligt, alle Zeitungen, die wir haben. Und ich glaube, das ist so ein kleiner Anfang. Man hat immer das Gefühl, es ist ein Tropfen auf dem heißen Stein, aber es ist mehr, es kann mehr draus werden, wenn wir alle da weiterarbeiten, weil ich glaube, es ist ganz wichtig, dass man Medienkompetenz lernt und nicht nur programmieren. Danke.
1: Vielen Dank, Corinna Pfaff. Und wir gehen gleich weiter. Dankeschön.
6: Ja, hallo. Ich würde gerne eine Bemerkung von Herrn Lingnau aufgreifen. Ich bin Christian Utpartel von der RAA Mecklenburg-Vorpommern und Herrn Kortz direkt fragen, weil ich in der Nebenbemerkung war die Rede davon, dass Sie überlegen, aus dem Deutschen Presserat auszutreten, beziehungsweise sich dem nicht mehr unterzuordnen, war die richtige Frage. Und das finde ich schon relevant unter dieser Überschrift, unter der wir das heute hier lesen, zwischen Vertrauen und Zweifel, die Rolle der Medien MV. Der Nordkurier, Schweriner Volkszeitung, hat ja eine relevante Rolle und das liegt daran, dass sie in den meisten Regionen in Mecklenburg-Vorpommern eigentlich der Platzhirsch sind unter den Printmedien, was Lokaljournalismus anbelangt. Von daher sehe ich,
1: dass Herr Ebel von der Ostsee-Zeitung jetzt weg ist und das nicht gehört hat.
6: Naja, ich glaube, für das größte Gebiet in Mecklenburg-Vorpommern gibt es keine Auswahl für Menschen, die Lokaljournalismus lesen wollen zwischen zwei Zeitungen, sondern eigentlich gibt es nur SVZ und Nordkurier. Und ich frage das auch vor dem Hintergrund, weil ich als regelmäßiger Leser des Nordkurier durchaus wahrnehme, dass sie ein breites Meinungsspektrum vertreten. Also sie haben in den letzten Jahren das ja nochmal ausgebaut, dass sehr unterschiedliche Meinungen zu Wort kommen, was ich sehr gut finde, weil sie damit eine große Vielfalt auch abbilden und gleichzeitig aber aus meiner Sicht, wenn ich das so sagen kann, Meinung und Berichterstattung in eklatanter Weise vermengen. Dafür steht beispielhaft der schon genannte Kollege Becker, in einer Art und Weise, wo ich finde, das ist keine journalistische Verantwortung. Und da viele Leser und Leserinnen darauf angewiesen sind, sozusagen, wenn sie eine Zeitung abonnieren wollen vor Ort, die ihre regionalen Themen thematisiert, finde ich, gibt es da schon eine gewisse Verantwortung, auch wenn es ein privates Medium ist. Von daher interessiert mich einfach die Entscheidung, die da möglicherweise ansteht.
1: Okay. Danke. Deutscher Presserat, das ist die Frage.
2: Ja, da muss man, es war jetzt sehr viel, ich kann da glaube ich jetzt nicht auf alles eingehen, aber da muss man jetzt in der Tat auch aufpassen, dass aus Gerüchten dann nicht irgendwelche Fake News, ja, das geht zu weit. Also, es muss für das, was wir als Journalisten tun, es muss eine Instanz geben, bei der man solche Beiträge in einer Art Review geben kann, in eine Revision oder wie auch immer man das nennen will. Und das können wir auch nicht selber machen. In der ersten Stufe machen wir das selbst. Ich glaube, das gilt auch für alle. Wenn sich bei mir einer meldet und sagt, ich finde den Beitrag nicht in Ordnung, gucke ich mir den an und sage, okay, der hat recht oder hat eben Unrecht. Aber es muss eine Instanz geben, die nicht wir sind, die sich kritisch mit unserer Arbeit auseinandersetzt und uns auch mit einer gewissen Durchschlagskraft sagt, das war nicht okay, was ihr da gemacht habt. Weil wie gesagt, wo gehobelt wird, da fallen Späne, das ist ganz klar. Ich glaube, wir haben in den letzten Jahren im Presserat, es ist jetzt in den letzten zwei Jahren wieder besser geworden, der war zeitweise in einer Weise zusammengesetzt, der ist ja eigentlich mit Praktikern besetzt, die auch wissen, was da passiert. Und es gab einige Kammern des Presserates, wo ich den Eindruck hatte, dass die wirklich ganz massiv ihre Aufgabe fehlgedeutet haben und uns im Prinzip sehr genaue inhaltliche Vorgaben machen wollten und eben nicht nur die Einhaltung der Standards. Das hat extrem genervt. Das war, wie gesagt, das ist jetzt seit vor zweieinhalb Jahren hatte ich den letzten Fall, über den ich mich wirklich extrem geärgert habe. Am Ende ist ja immer ein bisschen die Frage, wie sähe denn die Alternative aus? Was würde denn passieren, wenn wir aus dem Presserat austreten? Ich sage Ihnen ganz offen, ich weiß es gar nicht genau und daran können Sie erkennen, dass wir diese Überlegungen eher ein bisschen scherzhaft verfolgt haben. Ich weiß nicht, ob ich dann der Kontrolle von Herrn Lingnau unterstünde. Bin ich mir nicht sicher.
0: Ja, also im Zweifelsfall ja.
2: Interessant. Jetzt wird es doch spannend. So, und am Ende bietet die Konstruktion vom Presserat, ne? Also wir sind da frei, das ist freiwillige Selbstkontrolle. Wenn es freiwillig ist, muss ich das Recht haben, es nicht zu machen, sonst wäre es nicht freiwillig. Aber am Ende bietet das, was der Presserat tut, natürlich gewisse Vorteile, unter anderem den, dass ich mich wahnsinnig ärgern kann über das, was der Presserat macht, aber ich kann es ja an mir abperlen lassen. Ich muss die Rügen ja noch nicht mal veröffentlichen. Ich tue es selbstverständlich, aber ich muss es nicht. Und deswegen sind die Freiheiten, die man da hat, so groß, dass ich am heutigen Tage es für extrem unwahrscheinlich hielte, wenn wir da austreten. Zumal es ist auch wieder besser geworden. Ich habe mich dann auch mal ausgesprochen mit denen und man hat sich dann gegenseitig zugehört. Das war viel wert.
1: Sehr schön, dann haben wir das geklärt.
0: Im Zweifelsfall ja, erst aber wenn nicht mehr gedruckt wird. Und da sind ja noch Ressourcen da sozusagen.
1: So schlimm sieht es noch nicht aus, genau. Wir haben da hinten Wortmeldungen, sehe ich das richtig? Oder? Ja, doch da, genau. Mhm. Ja.
7: Katrin Zeissler, hallo, Medienpädagogisches Zentrum MV. Ich würde gerne noch mal eine Lanze für die Lehrkräfte brechen, weil mir das vorhin gar nicht gefallen hat. Also erstmal finde ich sehr gut, herzlichen Dank, Herr Lingnau, dass Sie das richtig gestellt haben, dass wir ein Fach haben, Informatik und Medienbildung, seit 2019. Und ich würde gerne ergänzen, dass es eben nicht die Aufgabe von einer Lehrkraft ist, sondern dass es Querschnittsaufgabe für alle Lehrkräfte ist. Wir haben einen Rahmenplan Digitale Kompetenzen, der natürlich ein sehr langer Übergangsrahmenplan ist, aber wir haben auch einen Rahmenplan für Informatik und Medienbildung. Ich denke, da haben wir natürlich noch Hausaufgaben zu machen, es immer wieder zu aktualisieren und einzuarbeiten. Aber die Lehrkräfte versuchen natürlich bestmöglich auch die bestehenden Rahmenlehrpläne im Unterricht umzusetzen. Und natürlich sind sie unglaublich dankbar. Das System Schule kann das nicht alleine stemmen, das haben Sie schon gesagt. Es ist eine gesamtgesellschaftliche Aufgabe. Und da dann natürlich außerschulische Lernpartner zu haben, außerschulische Kooperationspartner, gerade im gebundenen Ganztag an Brennpunktschulen, da gibt es ganz, ganz viele tolle Netzwerke, die gestärkt werden müssen. Gerade in diesem spannenden Jahr müssen wir da ganz besonders drauf gucken, damit auch Demokratiebildung, politische Bildung in der Schule immer auch als Querschnittsaufgabe mit Medienbildung zusammengedacht wird. Und ich denke, da sind wir eine gute Runde, um uns da gemeinsam zu stärken und voranzugehen. Dankeschön.
0: Ich würde Herrn Böhm noch mal, auch wenn er jetzt keine Medienbildung macht in seinem Programm, aber er hat ja ein neues Projekt jetzt hier auf dem Markt am Dienstag initiiert, was auch sozusagen aus meiner Sicht lokal patriotisch und lokal journalistisch Identität schafft. Wollen Sie das mal, wer es noch nicht mitbekommen hat, kurz erläutern, was da abläuft?
1: Kleiner Werbeblock, Herr Böhm.
8: Nutze ich natürlich, vielen Dank für die Möglichkeit, aber auch wir haben medienpädagogische Projekte. Wir haben jetzt keine ganzen Schulklassen bei uns, sondern immer einzelne natürlich Schülerpraktikanten. Es macht auch Spaß, mit denen zu arbeiten, auch wenn das sozusagen an unsere Kapazitätsgrenzen stößt, weil wir natürlich immer nur kleine Teams haben. Aber da kommt also wirklich was zurück. Und wenn man da Aufgaben stellt, dann ist das wirklich auch befruchtend. Das Format, um das es hier geht, das heißt mittendrin, das machen wir mit den Leuten vom Säulengebäude zusammen vom Löwen, Martin Neuhaus und der andere Kollege weiß jetzt gar nicht den Namen, aber die haben das auch initiiert. Die haben das auch initiiert, sind auf uns zugekommen und haben gesagt, wir haben hier was, ein Format, wollt ihr das technisch mit begleiten? Dann ist von uns ein Moderator noch mit eingestiegen, mittendrin, und das ist Lokalfernsehen, das anders aussieht. Wir sind ja eher mehr Berichterstatter, eher mehr Abbilder der Wirklichkeit um uns herum, aber das ist wirklich lebendig, unterhaltsam und laut auch, ne? Und einfach angenehm. Lohnt sich das anzugucken, ist auf den Webseiten verfügbar. Einfach mittendrin eingeben, und da sind Schauspieler, die auch bis zum gewissen Grade auch Selbstdarsteller sind. Macht Spaß, dazu zu gucken.
1: Wir werden das kritisch begucken und analysieren. Vielen Dank. Gibt es weitere Wortmeldungen oder Fragen Ihrerseits?
3: Sonst machen alle noch einen Werbeblock.
1: Genau, das wäre ja schlimm. Da ist aber noch eine Wortmeldung. Genau, vielen Dank.
9: Ja, Birgit Grimke, Landeskoordinierungsstelle für Suchtthemen, möchte vielleicht auch erstmal was Positives sagen, bevor ich noch eine Frage an Herrn Kortz habe. Unsere Themen sind natürlich Drogen, Sucht, sensible Themen, und da muss ich wirklich sagen, bin ich froh, dass wir den NDR haben. Ich erlebe da immer eine gute Recherche, die erfolgt, keine Hauruck-Aktionen. Und wenn sich eine Kollegin vom NDR bei einem Führungskräfteseminar der Helios, das wir durchführen, mit reinsetzt, um ein Gefühl für Sucht und die Problematik zu bekommen, finde ich das Wahnsinn. Und da bin ich froh, dass wir den NDR haben. Anfragen von RTL meinen wir mittlerweile, weil da kriegt man schon, also wir erwarten, sie sagen das, das und das, und hier sagt man, was man selber will, und das möchte ich in einer Frau nicht missen. Genauso überrascht bin ich von der Ostseewelle, positiv. Mit denen haben wir sonst nicht so viel zu tun, aber zum Weltdrogentag haben die eine Recherche gemacht, um zu diesem Tag was zu machen. Dynamischer als der NDR, muss man schon sagen, mit den Kollegen, aber auch da sauber recherchiert, sich Zeit genommen, und ich denke, sowas sollten wir uns in unserem Land auch erhalten. Was wir heute aber hatten, ist die regionale Presse. Hier klang es ja schon ein bisschen an auch. Und das beobachte ich auch. Also mein morgendlicher Tag ist so, dass ich bei meinem Kaffee die Ostsee-Zeitung und den Nordkurier lese. Sowohl die Neubrandenburger wie die Schweriner. Weil das einfach für mich notwendig ist, um zu gucken, ist irgendwas, wo wir wissen, heute müssen wir reagieren. Und da bin ich jetzt mittlerweile sehr erstaunt, dass ich über die Ostsee-Zeitung besser informiert bin, auch was in Schwerin passiert, als über den Nordkurier, der einen Schwerin-Teil hat. Also selbst was in Stadtvertreterversammlungen passiert, ist schon in der Ostsee-Zeitung, die haben jetzt einen Teil Mecklenburg-Vorpommern, die haben zwei Newsletter laufen, da ist eine Dynamik drin, die vermisse ich so ein bisschen beim Nordkurier, seitdem es Nordkurier ist und nicht SVZ. Also Sportteil hat sich ja schon ein bisschen regionalisiert wieder, das war ja auch mal, aber mir fehlt da noch so ein bisschen, dass der Mantel gleich ist, okay für Neubrandenburg, aber so die Unterscheidung, woran liegt das, dass die Ostsee-Zeitung, also wenn ich jetzt aus meiner persönlichen Meinung, wenn ich das jeden Tag lese, den Nordkurier da ein bisschen überholt, dass wenn ich privat gucken müsste, glaube ich eher die Ostsee-Zeitung bestellen würde als den Nordkurier, obwohl er meinen Schwerin-Teil hat.
1: Also bitte ich jetzt um Nachsicht, dass wir das, glaube ich, jetzt nicht vertiefen, zumal Herr Ebel ja auch schon weg ist, aber Sie sagen was zur Ausstattung der Lokalredaktion.
2: Also ich glaube, dass es jetzt schwierig ist, das ist immer subjektiv, dem einen gefällt das eine besser, dem anderen gefällt das andere besser. Was sicherlich richtig ist, ist, dass der Nordkurier, nachdem er 2024 die SVZ in einem absolut desolaten Zustand übernommen hat, nicht weil da irgendwie die Kollegen schlechte Arbeit geleistet haben, ganz im Gegenteil, sondern weil das Unternehmen wirtschaftlich am Ende war. Die haben kurz bevor wir gekommen sind und das Unternehmen dann übernommen haben, zahlreiche Mitarbeiter entlassen. Das haben die nicht gemacht, weil wir das Unternehmen sonst nicht gekauft hätten, sondern weil die einfach am Ende waren. Und ohne uns gäbe es die SVZ gar nicht mehr. Und ich glaube, dass es extrem wichtig war, dass es auch ein Akteur aus Mecklenburg-Vorpommern war, der dieses Blatt übernommen hat und eben niemand von außerhalb. In den Monaten danach haben wir einige schwere Fehler gemacht. Ich glaube, da ist jedem aus Schwerin auch klar, was ich damit meine. Und wir arbeiten im Moment schon noch sehr intensiv daran, diese Fehler wieder aufzuarbeiten. Wenn Sie immer noch den Eindruck haben, dass die Schweriner Volkszeitung weniger aus Schwerin berichtet, ich sage jetzt mal, als andere, dann würde ich sagen, lassen Sie uns da gerne zu ins Gespräch kommen. Das ist nicht unser Anspruch. Es entspricht nach meiner Wahrnehmung inzwischen aber auch nicht mehr den Realitäten. Es mag eine Zeit gegeben haben, wo das so war, aber ich würde schon sagen, da haben wir aufgeholt. Vielleicht für den Moment erstmal so viel.
1: Genau, Sie haben ja nachher die Möglichkeit, das vielleicht nochmal bilateral zu vertiefen. Und die letzte Wortmeldung möchte ich gerne von Ihnen hören.
10: Ja, ich freue mich über die letzte Wortmeldung. Mein Name ist Fred Baerbock. Ich bin seit 30 Jahren ehrenamtlich mit Bürgermedien verbunden, mit gemeinnützigen Bürgermedien, aktuell Vorsitzender des Bundesvorstandes für Bürgermedien in Deutschland. Bin hier begeistert unterwegs, auch als professioneller Journalist. Und danke für die Einladung. Glückwunsch zu 35 Jahren Landesmedienanstalt natürlich. Bürgermedien gibt es seit über 40 Jahren und für die will ich ja eine Lanze brechen, weil die Podiumsrunde präsentiert ja schon die Medienvielfalt, aber Medienvielfalt wird halt auch durch Bürgermedien ergänzt, durch Gemeinnützigkeit, immer mit dem Dreiklang auch, den wir betonen, dass bei uns Menschen auf Sendung gehen. Wir haben etwa 50 TV- und Radiostationen in Deutschland. Bei uns Menschen gemeinnützig auf Sendung gehen. Hier auch Medienkompetenz vermittelt wird. Das Stichwort fiel schon sehr, sehr oft. Sehr wichtig auch für uns. Insbesondere für die Menschen, die auf Sendung gehen. Viele Verbindungen auch mit Schulen unter anderem. Und natürlich die dritte Säule. Ganz, ganz wichtig für unsere demokratisch auch bewegte Zeit, dass wir tatsächlich demokratischer Teilhabeort sind. Also wir sind zugangsoffen. Ich kann Bürger quasi aus der Umgegend zu ihrem Sender vor Ort kommen, auf Sendung gehen, von ihren Lokalthemen berichten. Und das ist aus unserer Sicht ganz, ganz wichtig für Informations- und Meinungsvielfalt vor Ort. Ich will nur den Appell, das ist auch ein Appell an den politischen Willen, richten, uns Bürgermedien in der Medienvielfalt nicht zu vergessen, sondern wir sind darauf aus, genau die zu stärken, weil wir sind wichtig.
1: Okay, herzlichen Dank dafür. Vielen Dank. Und ich sehe das richtig, ne, dass keine weitere Wortmeldung da ist. Doch, ach ja, okay, bitte, Frau Rosenhund, Entschuldigung. Ja. Mhm.
11: Vielen Dank, ich mach's auch kurz. Eva Sommer von der Medienanstalt Hamburg-Schleswig-Holstein. Herr Pörksen hatte vorhin als ein Risiko, das er für die Demokratie sieht, ja genannt dieses, ich glaube, er hat das formuliert, ideologische Dressur. Und mich würde sehr interessieren, wie Sie als Journalisten da drauf blicken, gerade auch mit mit Blick auf den Vergleich, den Herr Lingnau uns gezeigt hat, wo Medien früher bei uns mal standen, unter dem Stichwort eher Verbreitung bestimmter Narrative als unabhängige journalistische Berichterstattung. Und da würde mich sehr interessieren, sehen Sie da Entwicklungen, gerade wenn man vielleicht in den bundesweiten Kontext auch blickt, dass sich Medien zumindest teilweise in diese Richtung zurückentwickeln oder sich da etwas verschiebt? Und wie sehen Sie Ihre Rolle da als Journalisten oder mit Ihren Häusern auch entgegenzusteuern?
1: Das greife ich sehr gerne auf und möchte einfach bitten, dass wir das als Schlussfrage nehmen und im Podium einmal rumgehen und jeder sich dazu meldet und wir, also zu Wort meldet und wir fangen bei Ihnen an. Bitte.
3: Das ist eine sehr komplexe Frage gewesen, deswegen würde ich vorschlagen, wir fangen rechts an, dann kann ich mir ein paar Argumente noch zurechtlegen.
1: Na, lassen Sie das mit sich machen, Herr Lingnau, sind Sie spontan?
0: Nein, wir machen das.
1: Wir können kurz und knackig, Sie müssen nicht alles in der Tiefe, sondern spontan. Schlussworte sind immer dann gut, wenn sie spontan sind. Herr Dr. Trebsdorf.
3: Dann würde ich tatsächlich zusammenfassen an der Stelle, weil ich ja auch kein Medienhaus leite. Es ist wichtig, dass das, was Herr Pörksen gesagt hat, nicht zutrifft, dass nicht das interessant Darstellbare, das Relevante für die Gesellschaft übernimmt. Und dass wir tatsächlich in der Breite anfangen, was jetzt hier auch durch viele Wortbeiträge gekommen ist, schon Medienbildung bei Zeiten, von mir aus auch schon in der Kita nach vorn zu bringen, sich auseinanderzusetzen. Die Shell-Jugendstudie sagt, dass gerade Jugendliche bis 14 Jahren schon allein 4,5 Stunden im Schnitt pro Tag an ihren Mobiltelefonen hängen. Und das ist eine sehr besorgniserregende Entwicklung. Wenn man das nicht begleitet tut, finde ich herausfordernd. Und es ist aber in der Breite der Gesellschaft ganz wichtig, dass man sich informiert. Deswegen, wenn Sie heute gehört haben, wie positiv Medien funktionieren können und wie man demokratische Meinungsvielfalt darstellt. Wenn Sie davon noch nicht genug haben, morgen können Sie gerne ins Rathaus kommen um 19 Uhr und sich darüber informieren, wie Propaganda funktioniert und wie man Demokratie dekonstruieren kann, was natürlich ein tragisches Element wäre. Also bleiben Sie freudig, bleiben Sie gebildet und schauen Sie in alle möglichen Medienformate hier in Mecklenburg-Vorpommern rein.
1: Frau Patent.
4: Ja, mit Blick in die Zukunft beziehungsweise in das, was wir jetzt schon leisten. Es ist unser Auftrag tatsächlich nicht nur zu berichten und etwas zu benennen, beim Namen zu nennen, sondern auch die Hintergrundberichterstattung immer zu verstärken. Was steckt dahinter? Welche Prozesse und auch welche Ideologien? Also insofern ist da ein großer Auftrag bei uns und dem werden wir auch gerecht und werden wir auch in Zukunft gerecht werden. Und wenn ich das einmal kurz zusammenfassen darf, dann würde ich tatsächlich an dieser Stelle sagen, der unabhängige Journalismus ist ein Gegengewicht genau zu Propaganda, Desinformation, Algorithmen. Und diese drei Paare oder diese drei buhlen im Prinzip um die Aufmerksamkeit und das müssen wir wissen. Und da ist wieder das Thema Wissen, Bildung, Medienkompetenz und dafür leisten wir auch unseren Beitrag entsprechend.
2: Ich habe das, was Herr Pörksen da gesagt hat, ehrlich gesagt, also ich leite aus genau dem, was er nach meiner Wahrnehmung da beschreibt, unseren etwas anderen Umgang in unserer Redaktion mit gesellschaftlichen Reizthemen ab. Ich glaube, dass wir als Journalisten gefragt sind, einerseits schon zuzuspitzen und zu pointieren, aber andererseits gerade bei diesen Reizthemen auf Schaum vorm Mund zu verzichten. Und das ist etwas, wo ich schon finde, dass wir als Medien gut beraten sind, immer erstmal vor der eigenen Haustür zu kehren, ausdrücklich auch in der Redaktion, die ich leite. Und dass wir gucken müssen, wie uns das gelingt, dass wir verzichten darauf, einseitig zu werden, in der Absicht vielleicht das Beste zu tun, es aber eben nicht zu erreichen.
1: Herr Böhm.
8: Ja, ich mache mir ehrlich gesagt Sorgen darum, sozusagen, dass wir uns natürlich alle ein Stück weit ins eigene Bein schießen, auch damit mit bestimmten Themen, weil gesellschaftlich geht natürlich die Debatte voran, die sozusagen Rechtsextremismus beziehungsweise auch anderen Themen salonfähig macht. Das heißt, ich beobachte das in der Wirtschaft, ich bin im Unternehmerverband aktiv, in der IHK und so weiter und so fort. Und ich sehe das durchaus, dass da eine Entwicklung im Gang ist, wo alles, wo noch Fragen gestellt werden, auch das schon anfängt, verurteilt zu werden, weil es polarisiert. Wir brauchen diese Gesprächskorridore, die hier auch teilweise schon erwähnt wurden, auch in diese Richtung. Wir müssen im Gespräch bleiben. Wir müssen sozusagen, wie gesagt, weil wir eben 40% Wähler haben rund der AfD, zeichnet sich da etwas ab, was ich als sehr, sehr problematisch empfinde. Und das ist in meinem Alltag, ist das heute allgegenwärtig, dass ich mich damit auseinandersetzen muss. Das macht mir wirklich Sorgen. Auf der anderen Seite macht mir Sorgen, dass ich zum Beispiel hier in Mecklenburg-Vorpommern keinen Ansprechpartner habe, wo ich Rechtsextremismus hinterfragen kann. Ich kann nicht zum Verfassungsschutz gehen. Und dank der SVZ haben wir am Montag einen sehr guten Artikel gelesen, wie ein Gesetz zustande kommt und wie ein Gesetz verhindert, dass der Verfassungsschutz in Mecklenburg-Vorpommern über Verdachtsfälle sprechen kann. Und bevor man nicht Verdachtsfall ist als gesichert rechtsextremistisch, bevor man nicht Verdachtsfall ist, darf man auch nicht als gesichert rechtsextremistisch einstufen. Und das ist die große Frage gewesen der letzten Jahre, die ich mir immer gestellt habe. Warum haben wir hier in Mecklenburg-Vorpommern vor dem Hintergrund, dass wir hier wirklich in der AfD ja handfesten Rechtsextremismus haben, keine rechtsextremistische Einstufung dieser Partei, beziehungsweise ich darf den Verfassungsschutz das nicht fragen. Vielleicht ein Hintergrundgespräch, aber vor der Kamera, das haben wir auch versucht, darf ich das nicht tun. Und auch Herr Pegel wiegelt dann ab. Wir haben den Verfassungsschutz in Mecklenburg-Vorpommern, den Verfassungsschutzbericht dieser Tage vorgelegt bekommen. Keine Erwähnung. Ne? Und das ist wirklich hier ein Skandal. Und da muss man auch die Linke fragen letztendlich, was sie für einen Anteil daran haben, ist problematisch. Und dank der SVZ, das muss man wirklich sagen, ein gut recherchierter Artikel, der dieses Thema aufgreift. Und da bleiben wir auch dran, da müssen wir dranbleiben, glaube ich.
1: Herr Lingnau.
0: Ja, ich stehe ja nun kein Medienhaus vor, sondern der Medienaufsichtsbehörde, aber ich sehe tatsächlich auch eine Verschiebung des Diskurses durch die neuen sogenannten sozialen Netzwerke, dass dort ein Bedeutungsverlust bei den klassischen Medien nicht nur was sinkende Auflagen anbetrifft, sondern auch sinkende Aufmerksamkeit anbetrifft, stattfindet, verstärkt seit 15 Jahren. Der öffentlich-rechtliche Rundfunk hat damit auch zu kämpfen, aus meiner Perspektive. Das finde ich gefährlich und da finde ich den Warner Pörksen schon auf den Punkt zugespitzt formuliert sehr gut. Ich glaube aber auch, dass die freien Medien, sie haben jetzt ja hier in Mecklenburg-Vorpommern 1990 erstmals an der Freiheit geleckt wieder, nach vielen Jahrzehnten davor, dass die widerstandsfähiger sind, als man das möglicherweise aus anderer Richtung von extremistischer Seite gut findet oder auch begutachtet. Ich glaube, Freiheit ist ein ganz großer Wert und ist auch ein ganz großes Motivationsmedium, weiter zu berichten, weiter klar an der Sprache zu sein. Das finde ich auch sehr gut. Ich bin auch nicht nur Historiker, sondern Germanist und achte auch auf genaue Sprache. Bin auch ein Freund von genauen Bezeichnungen, also Beitragsservice, wenn der so heißt, würde ich den auch so nennen und nicht irgendwie bei Abgabe und auch nicht GEZ-Gebühr, sondern man sollte schon tatsächlich bei den genauen Begrifflichkeiten weiten. Man kann die natürlich dann interpretieren. Ich glaube, dass die offene, tolerante, freie Gesellschaft widerstandsfähiger ist, als man das im Augenblick vermutet und negativ in die Zukunft sehen prognostiziert. Ich glaube tatsächlich, dass da die Welt nicht verloren ist.
1: Herzlichen Dank. Wir haben einige Thesen, einige Impulse für uns mitzunehmen, die wir nachher im bilateralen und gemeinsamen lockeren Gespräch noch vertiefen können oder mit nach Hause nehmen können und in den hoffentlich bei Ihnen allen anstehenden Sommerferien dann nochmal darüber nachdenken können und möchte mich sehr herzlich bei Ihnen bedanken, dass Sie mit mir und mit uns hier am Podium diskutiert haben. Vielen, vielen Dank dafür und möchte jetzt übergeben an Frau Nachtwey.
3: Danke für Ihre Moderation.
12: Vielen Dank für die Moderation, vielen Dank für die Wortbeiträge und ja, wir hoffen, dass wir in diesem Jahr wieder ein sehr aktuelles Thema mit aufgegriffen haben, die neue Erkenntnisse gebracht haben. Ich finde es immer wieder ganz spannend, dass man nochmal andere Blickwinkel aus verschiedenen Bereichen auch hört und dass wir heute nicht nur den privatrechtlichen Rundfunk, sondern auch den öffentlich-rechtlichen Rundfunk haben zu Wort kommen lassen. Das ist ja auch nicht so selbstverständlich, weil wir als Medienanstalt uns ja nicht mit dem Öffentlich-Rechtlichen in dem Sinne beschäftigen, aber das Thema insgesamt ist uns so wichtig. Und wir haben es ja heute auch gehört, die Medienkompetenz, die wir auch schon seit mehreren Jahren ja verstärkt in den politischen Raum versuchen zu tragen, auch mit dem parlamentarischen Arm, die wir hatten, dass wir doch da intensiver weiter für die Zukunft dran arbeiten sollten, politisch dran die Weichen dafür stellen sollten, dass dann diese Bildung für unsere Kinder, aber auch in der Erwachsenenwelt weiter gegeben wird, aufgeklärt wird, darüber berichtet wird. Und ja, das wünsche ich mir auch für die Zukunft, dass das weitergeht. Wir haben ja ein spannendes Jahr vor uns. Ich bin ja mal gespannt, wie wir Ende des Jahres dann reden werden. Ich sehe auch Herrn Dr. Rose schon gerade nicken. Das wird dann auch mal für die Medienanstalt wahrscheinlich auch nochmal eine ganz, ganz interessante Zeit werden. Und was eben das Thema dann nächstes Jahr für unser Jahrestreffen dann auf der Tagesordnung steht. Also ich bin da ganz, ganz neugierig und gespannt. Und ja, den Wortbeitrag dann auch von Herrn Lindau, dass man es mit interessanten Artikeln nochmal unterlegt, was in der Vergangenheit war, um nochmal zu reflektieren, was wir jetzt wirklich an der Zeit haben, was wir auch Gutes an dieser Zeit haben, fand ich wirklich sehr, sehr spannend, sehr gut auch gemacht. Vielen Dank nochmal eben für die Moderation. Und ich habe jetzt die schöne Aufgabe dazu sagen, das Buffet ist eröffnet und ich freue mich jetzt auf die bilateralen Gespräche. Ich wünsche Ihnen allen noch einen angenehmen Abend, einen schönen Sommer, einen angenehmen Sommer und ja, dann nachher einen guten Nachhauseweg. Vielen Dank.
13: Soweit der Mitschnitt der Paneldiskussion und der Schlussworte der Medienausschussvorsitzenden Sandra Nachtwey. An der Paneldiskussion beteiligten sich der Chefredakteur des Nordkurier und der Schweriner Volkszeitung Gabriel Kortz, die multimediale Chefredakteurin des NDR-Landesfunkhauses Mecklenburg-Vorpommern Gordana Pattet, der Geschäftsführer der privaten TV-Programme MV1, TV Schwerin und Wismar TV Thomas Böhm und der Sozialwissenschaftler und Sprecher für Landesentwicklung der Fraktion Die Linke im Landtag Mecklenburg-Vorpommern, Dr. Daniel Trebsdorf. Außerdem natürlich der Gastgeber der Veranstaltung, der Direktor der Medienanstalt Mecklenburg-Vorpommern, Bert Lingnau. 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
1: Ja, und da ist er gerade vom Kirschenpflücken zurück. Aus dem Garten. Und wieder eine Stunde da für Studio 92. Der Retro-Disco-Show. Was habe ich heute vor zu spielen? Musik von In Deep. Norma Jean Martinet. Die Twins mit dabei. Dann die Liebessensation von Madonna. Night Moves. Pierrot's Gang. Die neue von Nena. Bello is Sam. Auch eine neue von Howard Jones. Und mit den anderen warte ich erstmal noch. Auf jeden Fall wünsche ich eine Stunde wieder gute Unterhaltung. Und wir beginnen heute mit den Nächten in Arabien. Und die kommen von Myro.

Ja, bis zum bitteren Ende. Belly Dancer im Remix von Andrew Actum. Ihr müsst euch noch ein wenig für das frische Material, was dann von den Twins kommt, gedulden. Deshalb erstmal noch dieser Remix. Und wir machen weiter mit Madonna und der aktuellen Scheibe.

Das ist der Sound von In Deep. Und hier mal ihre 84er. The record keeps spinning. Und das alles bei Studio 92.

Musik von Indeep. Und wir kommen zu einer Nummer. Da muss ich immer wieder staunen, dass die schon 45 Jahre alt ist. Ja, da müssen wir erstmal warten, bis die Plattenspieler dann bereinigt sind. Die Rede ist von Night Moves und dem Trance Dance. Aus 1981.

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1: Night Moves waren das und wir stehen jetzt auf für was Neues von Howard Jones. Und das alles mitgebracht zum Studio 92, der Retro-Disco-Show.

Na siehste, alles ist gut, die neue Scheibe von und mit Nena. Wir kommen zu Norma Jean Martinet, der Amerikanerin, die ihr Lebensmittelpunkt mittlerweile nach London und gar nicht so weit weg nach Berlin verlegt.

Das ist ja noch ein bisschen Clubmusik. Und mal schauen, vielleicht sehen wir diesen und hören Herrn mal irgendwann in Berlin. Mario Moretti.

Musik von Mattia Bazar. Und das schöne T-Santo. Hier noch ein bisschen Italo-Disco.

für die Sendung verantwortlich war Frank Schwiebert. Und wir hören uns in 14 Tagen wieder. Und zum Schluss habe ich hier noch schnell mal zwei Titel.

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4: Der kleine Spatz. Eine Geschichte von Maxim Gorki. Mit den Spatzen ist es ebenso wie mit den Menschen. Die großen Spatzen und Spätzinnen sind langweilige Pipmätze und sprechen über alles so, wie es in den Büchern steht. Und die Jungen machen alles nach ihrem Kopf. Da war einmal ein gelbschnäbeliger Spatz. Der hieß Pudik und wohnte über dem Fenster des Badehäuschens hinter der oberen Verkleidung in einem schönen, warmen Nest aus Werg, Moos und anderen weichen Baustoffen. Mit den Flugversuchen hatte er noch nicht angefangen, aber er konnte bereits mit den Flügeln schlagen und guckte schon immer aus dem Nest. Er wollte doch gar zu gern wissen, wie die Gotteswelt aussah und ob sie gut für ihn sei. »Was ist denn?« fragte ihn die Spatzenmama. Er bewegte die Flügel und piepste mit einem Blick auf die Erde. »Zu finster, zu finster!« Der Papa kam herangeflogen mit einem Käferchen wie für Pudik und brüstete sich. »Bin ich nicht tüchtig?« Die Spatzenmama stimmte ihm bei. »Tüchtig, tüchtig!« Pudik schluckte das Käferchen hinunter und dachte, als ob das Wunder was wäre, Würmchen mit Beinen, und steckte immerzu den Kopf aus dem Nest und sah sich immerzu nach allen Seiten um. »Kind, Kind«, beunruhigte sich die Mutter, »pass auf, du wirst noch hinausfallen.« »Womit denn, womit denn?« fragte Pudik. »Nicht mit etwas, sondern auf die Erde fallen. Und dann kommt die Katze und, tschick, hat sie dich weg«, erklärte der Vater. Und flog wieder auf die Jagd. So ging es weiter und die Flügel wollten nicht wachsen. Einmal wehte ein Wind und Pudik fragte, »Was ist das? Was?« »Der Wind kommt und pustet. Tschirk. Und schon liegst du auf der Erde. Für die Katze«, erklärte die Mutter. Das gefiel Pudik nicht und er meinte, »Und warum schaukeln die Bäume? Sollen sie sich doch nicht, dann wird auch kein Wind sein.« Die Mutter versuchte ihm auseinanderzusetzen, dass das anders sei, aber er glaubte ihr nicht. Er zog es vor, sich alles auf seine Art klarzumachen. Am Badehäuschen ging ein Mann vorbei und schwenkte mit den Armen. »Als ob die Katze ihm die Flügel ausgerissen hätte«, meinte Pudik. »Nur die Knöchelchen sind übrig geblieben.« »Das ist ein Mensch. Die haben alle keine Flügel«, erklärte die alte Spätzin. »Warum nicht?« »Das ist ihr Vorrecht, ohne Flügel zu sein. Sie hopsen bloß immer auf den Beinen. Verstehst du?« »Warum?« »Wenn sie Flügel hätten, so würden sie uns ja fangen, wie Papa und ich die Fliegen.« »Unsinn«, sagte Pudik. »Unsinn, dummes Zeug. Alle sollen Flügel haben. Aber auf der Erde ist es doch nicht so schön wie in der Luft. Wenn ich erst groß bin, dann mache ich, dass alle fliegen können.« Pudik glaubte Mama nicht. Er wusste noch nicht, dass es ein schlechtes Ende nimmt, wenn man Mama nicht glaubt. Er saß auf dem äußersten Nestrand und sang aus voller Kehle ein selbstverfasstes Lied. »Menschlein, du mit deinen Beinen willst mir gar nicht groß erscheinen. Hast du auch sehr viel vollbracht? Mücken fressen dich ja Tag und Nacht. Bin ich selbst auch noch so klein? Mücken ess ich selber fein.« Sang und sang und fiel aus dem Nest. Die Spatzenmama hinterher und die Katze so eine rot gefleckte mit grünen Augen, war auch gleich da. Nun hatte Pudding Angst. Er spreizte die Flügel auseinander, schwankte auf den grauen Beinchen und zwitscherte. »Habe die Ehre! Habe die Ehre!« Aber schon drängte ihn die Spätzin zur Seite. Furchterregend waren ihre Federn gesträubt. Mutig und mit aufgerissenem Schnabel zielte sie direkt der Katze ins Auge. »Weg, weg! Flieg, Pudding! Flieg aus dem Fenster! Flieg!« Die Angst hob das Spatzenkind von der Erde hoch. Es sprang in die Höhe, schlug mit den Flügeln noch einmal und saß auf dem Fenster. Die Mama flog hinzu, ohne Schwanz zwar, aber in großer Freude, setzte sich neben ihn, pickte ihm ins Genick und redete auf ihn ein. »Was, was? Nun, was?« erwiderte Pudding. »Man kann eben nicht alles auf einmal lernen.« Die Katze saß auf der Erde, machte sich mit der Pfote die Spatzenfedern ab, sah zu ihnen hin, rot mit grünen Augen, und miaute enttäuscht. »Wie ein Mäuschen, so ein kleines, weiches Spätzchen, miau!« Und so ist doch noch alles gut ausgelaufen, bis auf den Schwanz, den Mama eingebüßt hat.

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Das Vier-Tore-Fest Neubrandenburg. Vom 28. bis 30. August wird Neubrandenburg wieder zur Bühne für eines der größten Stadtfeste Mecklenburg-Vorpommerns. 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Zusammenhalt, Vielfalt und die Freude daran, gemeinsam Zeit zu verbringen. An allen vier Toren und in der Neubrandenburger Innenstadt erwartet Besucherinnen und Besucher ein abwechslungsreiches und kostenloses Programm. Ob Konzerte, Lesungen, Tanz, Mitmachaktionen, Sport, Familienangebote oder kulinarische Entdeckungen. Das Vier-Tore-Fest lädt dazu ein, einen ganzen Tag in der Stadt zu verbringen oder ganz gezielt die Angebote auszuwählen, die am besten zu Familie, Freunden oder den eigenen Interessen passen. 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Ebenfalls Premiere feiert das Café International. Mit einem kreativen Kunstprojekt zum Mitmachen unter Anleitung internationaler Kunstschaffender finden sich dort alle, die Kunst und Begegnungen verbinden wollen. Ganz gleich, ob sie gemeinsam oder allein zum Fest kommen. 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Dieses Miteinander macht das Vier-Tore-Fest zu weit mehr als einer Veranstaltungsreihe. Es macht es zu einem Fest der gesamten Stadtgesellschaft. 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
4: Liebe Kinder, heute hört ihr eine Geschichte von Michael Ende, das Traumfresserchen. In Schlummerland ist das Wichtigste für alle Leute das Schlafen. Deshalb heißt das Land so. Dabei kommt es ihnen aber nicht so sehr darauf an, wie viel oder wie lange einer schlafen kann, sondern wie gut. Das ist ein Unterschied. Wer gut schlafen kann, so meinen die Schlummerländer, der hat ein freundliches Gemüt und einen klaren Kopf. Und deswegen machen sie denjenigen, der am besten schlafen kann, zu ihrem König. Einmal gab es dort einen König und eine Königin, die hatten eine kleine Tochter mit Namen Schlafittchen. Das ist ein hübscher Name. Und die kleine Prinzessin war auch ein hübsches Kind. Das musste jeder zugeben, der sie einmal gesehen hatte. Sie wohnte bei ihren Eltern im Traumschloss und schlief in einem riesigen, blütenweißen Himmelbett. Trotzdem wollte die kleine Prinzessin Schlafittchen abends nie ins Bett gehen und erfand immer neue Vorwände, um noch ein wenig aufzubleiben. Aber in Wirklichkeit fürchtete sie sich vor dem Einschlafen. Und warum fürchtete sie sich so sehr davor? Weil sie dann oft sehr böse Träume hatte. Das ist schon für große Leute schlimm, für kleine ist es noch viel schlimmer. Aber am allerschlimmsten ist es für eine kleine Prinzessin, die Schlafittchen heißt und in Schlummerland lebt. Es ist eine Schande, sagten die Leute und schüttelten bedenklich die Köpfe. König und Königin wurden immer betrübter und deshalb schliefen sie auch schon nicht mehr so gut, wie es sich gehörte. Und die kleine Prinzessin wurde immer blasser und magerer. »Was können wir bloß tun?« seufzte die Königin. »Wir können nur hoffen, dass die bösen Träume nicht wiederkommen.« Aber sie kamen doch, immer wieder und wieder. Da ließ der König alle Ärzte und Professoren des Landes kommen. Sie standen um das große Bett der kleinen Prinzessin und redeten lateinisch und verschrieben ihr Unmengen Medizin. Aber nichts half. Nun schickte der König Boten aus in alle anderen Länder. Die sollten alle alten Schäfer und Kräuterweiber, Bauern und Matrosen fragen. Aber niemand wusste Rat. Schließlich ließ der König überall Plakate ankleben und in allen Zeitungen drucken, dass er demjenigen, der seiner Tochter von ihren schlummen Träumen helfen könnte, eine große Belohnung geben wollte. Aber niemand meldete sich. »Dann werde ich mich eben selbst auf die Suche machen«, sagte der König eines Tages. »Tu das«, antwortete die Königin hoffnungsvoll. Sie bügelte ihm seinen Reiseanzug, den er schon lange nicht mehr getragen hatte, und packte ihm einen Rucksack voll Proviant. So ging der König in die Welt hinaus. Er fragte jeden Menschen, der ihm begegnete, Eisenbahnschaffner, Feuerwehrleute, Schullehrer, Fabrikanten, Arbeiter, Taxifahrer, Gemüsefrauen. Er fragte Cowboys und Eskimos, Kinder auf der ganzen Welt und uralte Chinesen. Aber nicht einen Menschen fand er, der ein Mittel gegen böse Träume wusste. Am Ende war der König ganz müde und mutlos geworden. Er wusste nicht mehr, wo er noch hingehen sollte. Und nach Hause zurückkehren mochte er auch nicht, so unverrichteter Dinge. Also ging er einfach immer weiter, ohne auf den Weg Acht zu geben. Es wurde immer dunkler, denn die Nacht brach herein. Ein eisiger Wind wehte und Schnee begann vom Himmel zu fallen. Der König hatte gar nicht gemerkt, dass es inzwischen Winter geworden war. Und schließlich hatte er sich verirrt. Er war auf eine große, große Heide geraten. Die verschneiten Ginsterbüsche um ihn her sahen aus wie allerlei seltsame und unheimliche Gestalten. Aber der König war viel zu müde und betrübt, um sich zu fürchten. Nach einer Weile sah er in der Ferne etwas zwischen den Ginsterbüschen glitzern und funkeln. Es glich einem Stückchen Mondlicht, das umherhüpfte, so geschwind, dass man ihm mit den Augen kaum folgen konnte. Beim Näherkommen sah der König, dass dieses Stückchen silbernen Mondlichts Arme und Beine hatte und einen Kopf voller Stacheln wie eine Distel oder ein Igel. Das Kerlchen blickte den König mit glitzernden Sternaugen an und bewegte das Gesicht in tausend lachenden Fältchen. Aber das Allerseltsamste an ihm war sein ungeheuer großer Mund, den es immerfort aufsperrte, wie ein hungriger kleiner Vogel seinen Schnabel. »Ach, wer lädt mich ein? Ach, wer lädt mich ein?« rief das Männchen immerfort mit einer feinen, knisternden Stimme. »Ich hab so schrecklichen Hunger. Wenn mich nicht bald jemand zum Essen einlädt, dann muss ich mich selbst verschlucken.« Und es klappte seinen Mund so weit auf, dass nicht nur sein Kopf, sondern seine ganze spindelige kleine Gestalt hinter dem Loch verschwand. »Ich hab mich verirrt«, sagte der König. »Bitte sag mir, wie ich aus dieser Heide wieder hinausfinde.« »Hier findet niemand hinaus«, antwortete das Männchen, »außer mit mir gemeinsam. Und ich kann nur fort, wenn mich jemand zum Essen einlädt.« Der König suchte in seinem Rucksack, aber der war leer. »Leider habe ich nichts mehr«, sagte der König freundlich, »sonst würde ich dir gerne ein Butterbrot geben.« »Pfui, Schmatz, Schwatz«, rief das Männchen grob, »auf sowas pfeife ich sowieso. Du kennst mich wohl gar nicht, hä? Weißt du nicht, was mir schmeckt? Was suchst du dann hier überhaupt?« »Ich suche jemand«, erwiderte der König, »der meine kleine Tochter Schlafittchen von ihren bösen Träumen befreien kann.« Das mondlichtige Männchen machte einen Luftsprung und war nun plötzlich sehr höflich. »Zippel, die Bix«, wisperte es, »da werde ich also heute doch noch was Vernünftiges zu schlucken kriegen. Man lädt mich ein, man lädt mich ein. Rasch, gib mir deinen Mantel und deine Stiefel brauche ich auch. So, und jetzt noch deinen Stock, damit ich zu der Einladung gehen kann.« Der König war so verdutzt, dass er ihm alles gab, ohne sich zu wehren. »Du denkst wohl, ich will dir die Sachen einfach wegnehmen, hä?« kicherte das Kerlchen. »Das will ich auch. Bin aber doch kein Räuber. Wirst gleich sehen, dass du gut daran getan hast, dich nicht zu weigern. Jetzt kann uns allen dreien geholfen werden, dir, deinem Kind, aber vor allem mir, dem Traumfresserchen.« Dann pfiff es und schnalzte mit der Zunge, und ehe der König noch wieso fragen konnte, hatte das Männchen die Sachen verwandelt. Der Mantel wurde ein großer Bogen schönes weißes Papier. Der Stock wurde ein gewaltiger Federhalter und die Stiefel ein riesiges Tintenfass. Das Kerlchen tunkte die Feder in die Tinte und malte in Windeseile folgenden Spruch auf das Papier. »Traumfresserchen, Traumfresserchen, komm mit dem Hornmesserchen, komm mit dem Glasgäbelchen, sperr auf dein Schnappschnäbelchen, träume die Schrecken, das Kind, die lass dir schmecken geschwind. Aber die Schönen, die Guten sind mein, drum lass sie sein. Traumfresserchen, Traumfresserchen, dich lad ich ein.« Dann rollte es das Papier zusammen und gab es dem König. »Und nun«, rief es, »lauf schnell zu Schlafittchen und sag ihr, sie soll den Spruch aufsagen. Ich hoffe, dass ich bald einen richtigen, saftigen, bösen Traum in meinem Magen bekomme. Mir läuft schon das Wasser im Mund zusammen. Steh doch nicht so dumm herum. Los, lauf doch schon.« »Ja, weißt du«, sagte der König verwirrt, »ich war sehr lange unterwegs, bis ich hierher kam. Mein Schloss ist am anderen Ende der Welt. Es wird wohl eine ganze Weile dauern, bis ich wieder bei Schlafittchen bin.« »Klapperadux«, knurrte das Männchen, »was seid ihr Menschen doch für langweilige Wesen? Und ich kann hier nicht weg, wenn ich nicht mit dem Spruch gerufen werde.« »Was machen wir nur?«, fragte der König ganz unglücklich. »Weißt du was«, kicherte das Kerlchen, »du könntest mich ja stellvertretend für dein Töchterchen rufen. Glaubst du, das wird gehen?« »Wir müssen es eben einfach ausprobieren«, meinte das Männchen. »So, los, sag den Spruch auf!« Es zog aus seiner rechten Tasche ein hörnernes Messerchen und aus seiner linken ein gläsernes Gäbelchen. Und dann stellte es sich in Startposition auf wie ein Schnellläufer. Der König rollte das große Papier auseinander und wollte zu lesen anfangen, doch da fiel ihm noch etwas ein und er ließ das Blatt wieder sinken. »Hör mal, Traumfresserchen«, sagte er besorgt, »wenn du weg bist, was wird denn dann eigentlich aus mir? Allein finde ich doch aus dieser Wildnis nie wieder nach Hause. Und Mantel und Schuh habe ich auch nicht mehr. Soll ich hier erfrieren?« »Schlabberadatsch«, brummte das Kerlchen, »was seid ihr Menschen doch für Umstandskrämer? Also los, setz dich auf meine Schultern, dann werde ich dich tragen.« Der König war ein ziemlich gewichtiger Mann, und es schien ihm mehr als zweifelhaft, dass das winzige Kerlchen ihn würde tragen können. Aber es blieb ihm nichts anderes übrig, als den Versuch zu machen. Er hockte sich also vorsichtig auf die stachligen Schultern des Männchens, rollte von neuem das Papier auseinander und las den Spruch vor. Und kaum hatte er die letzte Zeile aufgesagt, da sauste das Traumfresserchen los, dass die Welt nur so vorbeiflog. »Es geht«, schrie es Rill. »Siehst du, es geht!« »Sag mir nur«, stotterte der König erschrocken und hielt sich den Hut fest, »du frisst, oh, entschuldige, ich wollte sagen, du isst gern böse Träume?« »Husch«, da kamen die gerade am Nordpol vorbei. »Mit Stumpf und Stiel«, rief das Männchen, »je böser, desto lieber und je mehr, desto besser.« »Wisch«, da flog Amerika vorbei. »Und die guten und schönen Träume«, fragte der König und schnappte nach Luft, »die magst du nicht, das finde ich seltsam.« »Gar nicht seltsam«, keuchte das Männchen, schon ein wenig außer Atem. »Weißt du nicht, dass Igel am liebsten Schlangen und Schnecken essen? Und ich bin eben sozusagen ein Traumigel. Deshalb schmecken mir böse Träume. So bin ich gemacht. Und dazu bin ich da. Punktum.« Wisch, da waren sie schon wieder über Afrika hinweggeflogen. »Aber warum«, stammelte der König, dem fast Hören und Sehen verging, »warum kommst du nicht einfach von allein?« »Hab ich doch schon gesagt«, hechelte das Männchen. »Ich kann nur kommen, wenn man mich einlädt. Und ich nehme nur, was man mir schenkt.« Plumps, da stand mit einem Schlag die Welt wieder still, und als der König sich umschaute, da saß er mitten im Zimmer seiner kleinen Tochter auf dem Boden. Die Königin saß bei Schlafittchen am Bett und beide machten große Augen. »Ich hab's«, rief der König und zeigte ihnen den Spruch auf dem Papier. Und dann fielen sich alle drei vor Freude in die Arme. Von nun an, sagte die Prinzessin Schlafittchen jedes Mal, wenn sie Angst vor bösen Träumen hatte, den Spruch auf und lud das Traumfresserchen ein. Gesehen hat sie es zwar nie, aber manchmal, während sie einschlief, hörte sie noch ein feines, knisterndes Stimmchen sagen, »Schlaf gut, mein Kind, keine Sorge, ich pass schon auf und schönen Dank auch für die Einladung.« Und das Traumfresserchen muss wohl wirklich da gewesen sein, denn die kleine Prinzessin hatte keinen einzigen bösen Traum mehr. Ihre Backen wurden wieder rot und rund und alle Bewohner von Schlummerland waren stolz auf sie, denn so gut wie sie konnte keiner schlafen. Und damit auch alle anderen Kinder das Traumfresserchen rufen können, wenn sie es brauchen, ließ der König die ganze Geschichte samt dem Spruch aufschreiben und in ein Buch drucken. Das ist hiermit geschehen.

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0: Talent Campus, das kostenlose Ferienprogramm der Volkshochschulen für alle Zuhausegebliebenen. 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Ziel ist es, dass junge Menschen Neues ausprobieren, ihre Talente entdecken und gemeinsam zeigen, was in ihnen steckt. 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

Zwei neue Ausstellungen im Dietrich-Bonhoeffer Klinikum. Mit Arbeiten ihrer Schüler oder Werken von Künstlern hat sie unzählige Ausstellungen organisiert. Ihre eigenen Werke wollte die 2023 verstorbene Kunstpädagogin Angelika Hund, die viele Jahre am Oskar-Picht-Gymnasium in Pasewalk arbeitete, nie in der Öffentlichkeit zeigen. Später hat sie das bereut, sagt zumindest ihr Mann Rüdiger Hund. Er ist froh, dass die Werke seiner Frau in ihrem Sinne nun doch an die Öffentlichkeit kommen. Nun sind die Aquarelle, Pastellarbeiten und Grafiken von Angelika Hund auf Initiative des Künstlers Andreas Homberg, der die beiden Galerien im Dietrich-Bonhoeffer-Klinikum in Neubrandenburg betreut, im Krankenhaus auch zu sehen, und zwar im Haus 1, Ebene 1. Für Rüdiger Hund ist dies auch ein Dank an das Haus, in dem seine Frau in der HNO-Klinik während ihrer Krankheit bis kurz vor ihrem Tod begleitet wurde. Bei aller Tragik war sie sehr zufrieden mit der Betreuung, meint er. Sicherlich hätte es Angelika Hund gefallen, dass zeitgleich mit ihren Arbeiten in der zweiten Galerie im Erdgeschoss zwischen Foyer Haus E und Haus B Werke von Schülern von ihr zu sehen sind. Durch Vermittlung von Eltern, die im Klinikum arbeiten und deren Kinder die Klasse 8c des Neubrandenburger Lessing-Gymnasiums besuchen, kam die Ausstellung Menschen und Zukunft zustande. Die Schüler der Kunstklasse haben die Werke im Rahmen eines Projektes mit dem Neubrandenburger Künstler Paul Radatz gestaltet.

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0: folgende Sendung an diesem Samstag verantwortlich ist Kier Günther.
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So, das haben wir wieder am Samstagabend. Das ist die Saturday Night Disco. Bei Mediatop in Neubrandenburg. Hier direkt in der Nähe des Marktplatzes. Einen wunderschönen, ganz besonders tollen Abend. Hier am und im letzten, wie sagt man es am besten, Märzwochenende des Jahres 2026. Das ist Private Dancer. Jeden Samstag von 22 bis 0 Uhr. Zur besten Fertigmach- oder schon Disco-Zeit. Je nachdem, welcher Altersgruppe ihr entspricht. So, jetzt sozusagen im neuen Format zur neuen Sendezeit vielmehr. Fast 2 Jahre Private Dancer bei Mediatop Radio. Und unser berühmter Untertitel ist ja The Art of the Disco Mix. Und vor langer, langer Zeit habe ich schon mal erklärt, was das genau beinhaltet. Und wir kehren sozusagen mal wieder zu unseren Wurzeln zurück. Viele tolle Disco-Produktionen sind hier gelaufen. Und als Grundlage für jedwige DJ-Kultur heutzutage gilt der in den 70er Jahren gestartete, in den 80ern perfektionierte Disco-Mix. Zu der Zeit noch ausschließlich mit Vinyl. Maximal dann editiert mit diversen technischen Geräten. Aber das ist nur moderates Beiwerk. Jetzt sollen die Mixer sprechen. Und an der Stelle sei schon mal die Qualität ein wenig, ich will nicht sagen entschuldigt, aber verzweifelt bitte nicht daran, dass euer Radiogerät oder euer Empfangsgerät vielleicht ein technisches Problem hat. Nein, das sind Originalaufnahmen aus den entsprechenden Jahren. Das erste Jahr ist das Jahr 1984. Wir starten rein in den ganz großen Disco-Mix aus New York City. Ein Club namens Funhouse hat seinerzeit John Jellybean Benitez aufgezeichnet. Ja, und der hat einfach auch mal gemixt, was er so finden konnte an Vinyls. Und der hat's einfach drauf. Also, die erste Stunde heute hier bei Private Dancer. Lasst es euch gut gehen. Der Frühling kommt, ganz gewiss. Ab in den Mix. Und let's go, Disco.

0: Die erste Stunde. Zackig war sie wieder vorbei. Private Dancer. Und wir befinden uns schon in der letzten Stunde des Tages. Kurz nach 23 Uhr. Wir kehren zurück und wir haben an dieser Stelle und auch an den zukünftigen Plätzen unserer Sendung ganz, ganz, ganz viel schönes Material gefunden. Also Gründe, die dafür taugen, ja, kann man so sagen, die dafür taugen, warum es genau diese Sendung gibt. Und mittlerweile über den Globus verteilt Milliarden von anderen ähnlichen Formaten. Und um es ein bisschen poetisch nochmal anzumerken, wir holen die Schönheit des Disco-Mixes zurück in das lineare Radio und gerne auch auf den jeweiligen digitalen Weg. Also bitte sehr, hört uns da, wo ihr möchtet. Und ich wünsche jedem, dass er sein Leben einfach so genießt, wie es für ihn perfekt ist. Für eine bunte Welt ist auch diese Radiosendung zu haben. Und aus diesem Grund jetzt in der zweiten Stunde hier Shep Pettibone, der Master der Regler der 80er Jahre. Und das ist ein Mitschnitt seiner Radiosendung Master Mix von Kiss FM aus New York aus dem Jahr 1983. Also dann, wie sagte man früher so schön, ab dafür. Und ich wiederhole es nochmal gern. Let's go Disco. Und los geht's.
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Dieser Abend ist noch bei langem nicht vorbei und Private Dancer schon mal gar nicht. Das geht ja jede Woche weiter. Und dass ihr uns so toll gewogen seid, erst recht nicht. Davon gehen wir mal alle ganz elegant aus. Und nichtsdestotrotz war es dann auch schon für diesen Samstag wieder die geballte Ladung. 2 Stunden Disco-Mix at the best. It's not over. Ja, besser kann man es nicht formulieren. Shep Pettibone, Funky House Disco aus dem Jahr 83. Private Dancer entlässt euch wieder mal wohlwollend in diese kommende Nacht. Wir freuen uns auf Neues in 2 Wochen. Bis dahin genießt eure gemeinsame Zeit. Und die mit 9 Leuten für die Sendung verantwortlich war, herzensgerne Kjell Günther. Und das war Mediatop Neubrandenburg. Gute Nacht.

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